0: diesen Problemen. Unter anderem kommt es auf vielen Autobahnen zu Sperrungen und Tempolimits, weil sich infolge der Hitze der Beton ausdehnt und sich deshalb die Fahrbahn wölbt.
1: Wegen der heißen Temperaturen in Deutschland wird die Strecke beim Ironman in Frankfurt am Main heute kürzer ausfallen als vorgesehen. Im Rahmen der Europameisterschaft müssen die Triathleten statt 180 nur 125 Kilometer mit dem Fahrrad zurücklegen und statt eines Marathons nur die Hälfte, also 21,1 Kilometer laufen. Die Schwimmdistanz bleibt bei 3,8 Kilometer. US-Streitkräfte haben nach eigenen Angaben erneut Ziele im Iran angegriffen, darunter Luftabwehrstellungen und Drohnenlager. Das teilte das zuständige Regionalkommando mit. Die Angriffe erfolgten demnach als Reaktion auf einen erneuten iranischen Drohnenangriff auf ein Frachtschiff nahe der Straße von Hormus. Iranische Staatsmedien melden, in einem Dorf bei der Stadt Sirik seien Geschosse in einem Kommunikationsturm eingeschlagen. Es ist der zweite US-Angriff auf den Iran seit der Unterzeichnung des Rahmenabkommens zwischen den beiden Ländern Mitte Juni. Bei der Fußball-Weltmeisterschaft steht England als Gruppenerster in der K.O.-Runde. Auch Kroatien und Ghana sind weiter. Aus dem ARD-WM-Team Michael Küster.
2: Mit viel Mühe hat England gegen das ausgeschiedene Panama mit 2:0 gewonnen und sich damit Platz 1 in Gruppe L gesichert. Bayern-Stürmer Harry Kane erzielte dabei sein insgesamt 11. WM-Tor. Er ist jetzt Englands alleiniger Rekordhalter. Gruppenzweiter wurde Kroatien nach einem 2:1 über Ghana, das sich als Dritter ebenfalls noch für das 16-Finale qualifiziert hat. Am frühen Morgen kann Österreich schon mit einem Unentschieden gegen Algerien in die K.O.-Runde einziehen. Im Spiel von Gruppensieger Argentinien gegen das bereits ausgeschiedene Jordanien geht es sportlich um nichts mehr. Los geht's jeweils um 4 Uhr früh.
1: Das waren die Nachrichten. Das Wetter in Deutschland. In der Nacht im Norden und Nordwesten gebietsweise Schauer oder Gewitter und Unwettergefahr durch Sturmböen, Starkregen und Hagel. Sonst gering bewölkt oder klar, 26 bis 17 Grad. Am Tage mal Sonne, mal Wolken, im Verlauf Schauer und Gewitter mit Unwettergefahr bei 25 Grad in Nordfriesland und bis 42 Grad in der Lausitz. Die Zeit, es ist 2:03 Uhr.
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4: Normaler Verkehr auf den bayerischen Straßen. Wir wünschen weiterhin gute Fahrt.
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1: G-Flip, Bed on Fire.

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2: Wir feiern Menschen aus Bayern. So wie die Jule und die Luisa aus Ansbach. Die zwei studieren zwar noch, aber die haben jetzt eine Plattform gegründet, die Tierheimhunden eine Bühne geben soll.
3: Stell dir vor, du suchst einen Hund aus dem Tierschutz. Aber statt dich durch viele verschiedene Tierheim-Webseiten zu klicken, findest du passende Hunde an einem Ort. Genau dafür gibt es Finico.
2: Das ist ein bisschen so wie Check24, nur eben für Tierheim- und Tierschutzhunde. Ich finde, die sollten die Plattform Clef24 nennen. Und meine Redakteurin Sabrina, die selber schon einen Hund hat, den Louis nämlich, die hat schon ganz große Ohren bekommen, als sie von der Plattform gehört hat. Erstmal Servus Subs.
4: Hallo, grüß dich.
2: Und was sagst du?
4: Ja, ich finde es super cool. Erstens, weil schon einige bayerische Tierheime dabei sind. Ansbach, Nürnberg, Forchheim, Bayreuth und die Homepage selbst, die ist total übersichtlich. Also dein Vergleich mit Check24 oder Clef24, der passt ganz gut. Also man hat verschiedene Kategorien, sowas wie Rasse, Geschlecht, Alter, soll es ein Welpe sein, ein Junghund, ein Oldie. Dann auch wichtig, wie aktiv will man damit sein mit dem Hund? Geht man in die Berge oder ja, die Couch-Potato? Mhm. Wohnt man in der Stadt, am Land? Auch ein wichtiger Punkt, soll der Hund verträglich sein mit Kids oder mit anderen Hunden, mit Katzen? Also ja, viele Punkte, die man anklicken kann.
2: Das ist ganz schön detailliert mit vielen Filtern. Ist ein bisschen wie beim Quartett. Ja. Du warst ja vor der Show fast eine Stunde da gesessen und hast ein bisschen geguckt, welcher Hund zu dir passt. Was kam denn jetzt raus eigentlich?
4: Ja, ich habe angegeben, ich suche eine Hündin, circa ein Jahr alt. Sie sollte mit anderen Hunden verträglich sein, in dem Fall mit meinem Rüden. Dann wohne ich eher ländlich, Autofahren wäre schön. Und tatsächlich, ich habe einen Treffer ausgespuckt bekommen. Die kleine Lilly sitzt aktuell im Tierheim in Schwebhain in Unterfranken. Und das, was in der Beschreibung drinsteht, muss ich sagen, ja, es könnte passen.
2: Und wie geht's jetzt weiter?
4: Ja, jetzt kann ich direkt mit dem Tierheim Kontakt aufnehmen, kann den Hund vor Ort kennenlernen. Das ist ja super wichtig. Und im besten Fall ist es vielleicht ein Match.
2: Also am Ende liegt die Entscheidung natürlich weiterhin bei den Tierheimen, ob der Hund auszieht, oder?
4: Ja, genau. Und das ist ja auch ganz wichtig. Also es ist wirklich die Plattform, die quasi ist das Schaufenster. Aber das Tierheim hat das letzte Wort.
2: Also eine wirklich ganz tolle Sache. Die Plattform Finico, ins Leben gerufen von den beiden Ansbacherinnen Julia und Luisa, soll dabei helfen, dass einfach mehr Tierschutzhunde ein Zuhause finden. Und wenn ihr jetzt die funkelnden Augen von Sabrina sehen könntet, bin wirklich gespannt, wie das wird mit dir und Lilly.
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1: Backstreet Boys.

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1: Die A45 Gießen Richtung Aschaffenburg ist zwischen Mainhausen und Seligenstädter Dreieck wegen Löscharbeiten gesperrt. Dort brennt ein PKW.
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2: Frage an den Münchner Paul Kowoll. Wie würdest du deine Musik mit 3 Worten beschreiben?
3: Ich würde sagen, auf jeden Fall immer ein bisschen sehnsüchtig, einfühlsam, aber auch energiegeladen.

0: Mit diesem Song setzte der Mann mit der rauen Stimme 2020 sein erstes fettes Ausrufezeichen. Doch eigentlich wusste Paul Kowold schon als junger Teenie, dass die Musik mal sein großes Ding wird.
1: Ich habe auf jeden Fall so mit 12, 13 gemerkt, dass ich sehr große Lust habe und richtig Bock drauf habe, Songs zu schreiben. Und habe mich einfach hingehockt mit der Akustikgitarre von meiner Mama. Die stand an der Ecke, war ganz verstaubt. Da habe ich dann 6 Saiten draufgezogen und habe dann irgendwie angefangen, Songs zu schreiben. Und habe dann auch relativ schnell gemerkt, dass mir das Spaß macht. Und vor allem auch, wie toll das ist, wenn man seine Lieder vor Leuten vortragen kann, wenn man Konzerte spielt und so weiter.
0: Nach dem Abitur beginnt Paul ein Philosophiestudium, aber seine Leidenschaft für die Musik ist stärker. Und sein Talent spricht sich schnell rum. Paul Kowold spielt als Support für Adel Tawil, für die Sportfreunde Stiller und für Culture Candela. Zusammen mit den Berlinern nimmt er den Song Sommer auf.
2: Ich weiß auch noch in 100 Jahren, werden wir uns erinnern, diesen einen Sommer, Sommer, Sommer, denn er hält für immer, immer, immer.
0: Neben seiner eigenen Musik arbeitet Paul Kowold auch als Produktionsleiter bei Konzerten anderer Bands. Für ihn der coolste Nebenjob überhaupt. Und wenn er mal eine kreative Pause braucht, fährt er zu seinen Eltern nach Albaching bei Wasserburg am Inn.
1: Und was ich da tatsächlich am meisten feiere, ist den Garten meiner Eltern, weil da hat man einen Spitzenblick auf die Alpen, da sieht man den Wendelstein und da bin ich richtig gern und gucke einfach aufs Feld raus oder in den Wald und lasse da die Seele baumeln und ich alle 2 Wochen mindestens muss ich meine Eltern besuchen, einfach um da ein bisschen Kraft zu tanken.
0: Und danach neue Songs aufzunehmen. Jetzt feiert er mit seinen Fans seine neue Single, Erster Tag.
1: In Erster Tag geht es eigentlich um Wertschätzung und zwar um das Gefühl, was man manchmal hat oder wo man sich vielleicht manchmal daran erinnern muss, wenn man schon länger ein großes Geschenk bei sich trägt, aber manchmal die Wertschätzung dafür irgendwie verliert. Dieses Gefühl, ja, wenn man sich denkt, hey, es ist echt immer noch genauso wie am ersten Tag.
0: 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Ein Musiktipp von Dagmar Golle.
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1: 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Erster Tag.
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1: Um 3 Uhr mit Ronald Lessig. Eine anhaltende Hitzewelle hat Deutschland fest im Griff. Laut deutschem Wetterdienst wurde in Drewitz in Sachsen-Anhalt gestern mit 41,5 Grad die höchste Temperatur gemessen. Ein neuer Hitzerekord. Aus der Nachrichtenredaktion Ulf Hilbert.
2: Auch in anderen Teilen Deutschlands wurden ähnlich hohe Werte registriert, etwa im Saarland oder in Rheinland-Pfalz. In Norddeutschland waren Sukow in Mecklenburg-Vorpommern und Wolfsburg in Niedersachsen die Spitzenreiter mit gut 40 Grad. Besonders betroffen von der Hitze sind

0: Seit etwa anderthalb Jahren demonstrieren in Serbien immer wieder Zehntausende gegen Korruption. Bei der Fußball-Weltmeisterschaft laufen im Moment die letzten Spiele der Gruppe K. Schon zuvor hatte sich England als Gruppenerster in die K.O.-Runde eingezogen. Aus dem ARD-WM-Team Michael Küster.
1: Es ist zwar keine Glanzleistung der Engländer gewesen, am Ende hat das 2:0 über das ausgeschiedene Panama aber gereicht für den Gruppensieg. Bayern-Angreifer Harry Kane hat mit seinem insgesamt 11. WM-Treffer Legende Gary Lineker überholt und ist jetzt Englands alleiniger Rekord-WM-Torschütze. Im Parallelspiel hat Kroatien mit 2:1 gegen Ghana gewonnen. Das hat beiden Mannschaften für 16. Finale gereicht. Um 4 Uhr früh kämpft dann Österreich in Gruppe J ums direkte Weiterkommen gegen Algerien. Außerdem trifft Gruppensieger Argentinien auf das bereits ausgeschiedene Jordanien.
0: Zum 50. Mal wird heute in Klagenfurt der renommierte Bachmann-Preis verliehen. Zu den Favoriten gehört ein Text über die Freundschaft zwischen zwei stark übergewichtigen Schülerinnen. Außerdem eine Beschreibung der komplexen Beziehungswelt eines schwulen Mannes und Vaters und die autobiografischen Erfahrungen einer Brustkrebserkrankung. Der Hauptpreis ist mit 30.000 Euro dotiert. Er erinnert an die österreichische Literatin Ingeborg Bachmann. Das waren die Nachrichten. Das Wetter in Deutschland. In der Nacht im Norden und Nordwesten Schauer oder Gewitter mit Unwettergefahr und Sturmböen, Starkregen und Hagel. Sonst gering bewölkt oder klar bei 26 bis 17 Grad. Am Tage mal Sonne, mal Wolken, im Verlauf Schauer oder Gewitter mit Unwettergefahr bei 25 Grad in Nordfriesland und 42 Grad in der Lausitz. Es ist 3:03 Uhr.
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3: Die A45 Gießen Richtung Aschaffenburg ist zwischen Mainhausen und Seligenstädter Dreieck wegen Löscharbeiten gesperrt. Dort brennt ein PKW.
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0: Richtig. Marie Kobilka ist die Stimme der Münchner Elektropop-Band Cosby. Parallel ist Marie seit vorigem Jahr auch solo unterwegs, unter dem Künstlernamen She.
1: Ich hatte einfach letztes Jahr einen krassen Output, habe super viel geschrieben und hatte einfach bei vielen Songs das Gefühl, es fühlt sich irgendwie nicht nach Cosby an, es fühlt sich irgendwie anders an. Das braucht irgendwie seinen eigenen Platz, seine eigene Plattform, seine eigene Erzählung. Also es war einfach das Gefühl der Songs, das mir den Eindruck gegeben hat, ich brauche hier nochmal was anderes. Ich muss hier nochmal was anderes loswerden.
0: Und so klang die erste Solo-Single von She, Unlovable.

0: nutzen wir die Gelegenheit und stellen die Solokünstlerin Shi ein bisschen näher vor. Mit 5 Jahren hat sie Klavierspielen gelernt. Eher schlecht als recht, wie sie selbst zugibt. Aber sie hat auch ihre schöne Stimme trainiert.
1: Ich habe Gesangsunterricht gehabt, aber nicht oft. Aber es hat wirklich krass geholfen. Ich habe mich in meiner jugendlichen Dummheit immer dagegen geweigert, weil ich immer gesagt habe, ich möchte nicht, dass meine Stimme sich verändert. Aber wenn man nach 2 Takes schon heiser ist, dann ist Gesangsunterricht schon eine gute Sache. Insofern kann ich das nur empfehlen. Und alles Weitere habe ich einfach nach dem Motto Learning by Doing gemacht.
0: In dem Song Unlovable beschrieb Shi mit energiegeladenem Elektropop ihre Neigung zu emotionalen Wechselbädern und die Sorge darüber, dass andere Menschen sie deshalb vielleicht nicht mögen. Auf ihrer neuen Single Echo geht's um das Thema Erwachsenwerden und warum das nicht immer so einfach ist.
1: Ich finde, Erwachsenwerden ist eine Frechheit, weil als Kind dachte man die ganze Zeit, wow, Erwachsensein ist so cool, endlich darf ich selbst Entscheidungen treffen, endlich weiß ich, wo es lang geht, endlich bin ich selbstbewusst und nichts davon.

0: Stimmt. Ich weiß überhaupt nicht, wo es lang geht. Ich bin mal selbstbewusst und mal nicht. Ich dachte früher, irgendwann kommt so ein Moment, wo man alles versteht. Echo ist die Erkenntnis, kommt nicht. Aber klingt ganz gut.
1: Und trotzdem, oder vielleicht gerade ja deshalb, ist Echo ein richtig positiver Song. Egal ob mit Cosby oder als Solokünstlerin She. Wir finden Marie Kobilka toll. She, ein Tipp von Dagmar Golle.
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1: Die A45 Gießen Richtung Aschaffenburg ist zwischen Mainhausen und Seligenstädter Dreieck wegen Löscharbeiten gesperrt. Dort brennt ein PKW. Die A73 Bamberg Richtung Suhl ist zwischen Zapfendorf und Ebensfeld nach einem Unfall gesperrt.
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2: Er heißt Paul, er ist 20 Jahre alt. Er kommt aus Rimpa im Landkreis Würzburg und bei dem geht's gerade richtig um die Wurst. Und zwar sprichwörtlich. Wurst ist quasi sein Leben. Der hat nämlich einfach die Metzgerei in seinem Dorf übernommen, die seit über einem Jahr geschlossen ist. Und wir wissen alle, so eine richtig schöne Metzgerei auf dem Dorf, die gibt's gar nicht mehr so oft. Paul hat auch schon in der 8. Klasse auf dem Gymi entschieden, nee, ich will lieber ins Handwerk. Hat ein Praktikum gemacht in der Metzgerei und das war einfach Liebe auf den ersten Blick. Liebe auf die erste Wurst. Ab da war für Paul klar, genau das will ich machen.
3: Klar, viele so ältere Metzger haben gesagt, oh, mach das nicht, du musst viel schaffen und darfst die Uhr nicht kennen. Das ist einfach ein wahnsinnig schöner Job. Du siehst am Ende vom Tag, was du gemacht hast. Das ist Work-Life-Balance. Also ich arbeite ja gern, sonst würde ich es nicht machen.
2: Und der Paul hat auch seine komplette Familie hinter sich stehen. Alle packen mit an, auch sein Papa Frank und vor allem die Oma Renate.
4: Ja, also zwei Pauls würden wir in der Familie nicht bewältigen können. Aber so müssen wir alle ein bisschen zusammenhalten, von der Schwester über die Tante, die Oma.
5: Das ist ein Traumberuf und ich finde es total gut, wenn ein 20-Jähriger schon so weit ist.
2: Oh, ich zerfließe. Die Oma, oder? Absolut. Und natürlich finden es die Kundinnen und Kunden auch top, dass der Paul die alte Metzgerei in Rimpa übernommen hat.
6: Also ich finde es super, dass junge Leute sich da bemühen und gucken, dass sie irgendwas auf die Beine stellen.
7: Der alte Laden wird übernommen. Das ist einfach was Schönes.
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2: Um 4 Uhr mit Ronald Lessig. Die Hitzewelle hat vielen Orten in Deutschland neue Allzeittemperaturrekorde beschert. 8 Bundesländer haben gestern die 40-Grad-Marke geknackt. Aus der Nachrichtenredaktion Petra Mittermeier.
3: Bundesweiter Spitzenreiter mit 41,5 Grad ist laut dem Deutschen Wetterdienst Drewitz in Sachsen-Anhalt. Aber heute könnte dieser Rekord schon wieder überholt werden, denn die Meteorologen sagen für die Lausitz im Osten Deutschlands bis zu 42 Grad voraus. Die hohen Temperaturen führen zu diversen Problemen. Unter anderem kommt es auf vielen Autobahnen zu Sperrungen und Tempolimits, weil sich infolge der Hitze der Beton ausdehnt und sich deshalb die Fahrbahn wölbt.
2: Der Iran hat in der Nacht die Golfstaaten Kuwait und Bahrain angegriffen. Die beiden Staaten sind mit den USA verbündet. Die iranischen Revolutionsgarden bekannten sich im iranischen Staatsfernsehen zu Raketen- und Drohnenangriffen auf US-Militärziele in den beiden Ländern. Zuvor hatten US-Streitkräfte Ziele im Iran angegriffen, nachdem der Iran ein Frachtschiff nahe der Straße von Hormus angegriffen haben soll.

0: diesen Minuten die letzten beiden Spiele in der Gruppe J. Schon zuvor haben sich England und Kolumbien jeweils den Gruppensieg gesichert. Aus dem ARD-WM-Team Michael Küster.
1: Ein 0:0 gegen Portugal hat Kolumbien gereicht für den Sieg in Gruppe K. Die Südeuropäer um Superstar Cristiano Ronaldo stehen als Zweite ebenfalls in der K.O.-Runde. Dorthin hat es auch die Demokratische Republik Kongo als Gruppendritter geschafft. Gegen Usbekistan siegten die Afrikaner nach Rückstand noch mit 2:1. Auch England steht als Gruppensieger im 16. Finale nach einem 2:0 über Panama. Platz 2 sicherten sich die Kroaten mit einem 2:1 über Ghana, das als Dritter ebenfalls in der K.O.-Runde steht.
0: Das waren die Nachrichten. Das Wetter in Deutschland. Im Norden und Nordwesten gebietsweise kräftige Schauer sowie Gewitter mit Unwettergefahr durch Sturmböen, Starkregen und Hagel. Sonst gering bewölkt oder klar bei 26 bis 17 Grad. Am Tage mal Sonne, mal Wolken, im Verlauf Schauer oder Gewitter bei bis zu 25 Grad in Nordfriesland und bis 42 Grad in der Lausitz. Die Zeit, es ist 4:03 Uhr.
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3: Die A45 Gießen Richtung Aschaffenburg ist zwischen Mainhausen und Seligenstädter Dreieck wegen Löscharbeiten gesperrt. Dort brennt ein PKW.
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1: Ray Dalton,

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1: Bisschen was trinken, Party machen und Geld dafür bekommen. Ist das wirklich das Leben von Reality-Stars? Wir haben mal nachgefragt bei Calvin Kleinen und Matthias Mangiapane. Hört ihr jetzt?
2: Wie kommt man dazu, Reality-Star zu werden? Ja, wie kommt man dazu? Also ich bin ja dazu gekommen, Reality-Star zu werden wie die Jungfrau zum Kind eigentlich. Ja, also mein Mann und ich, wir haben uns damals beworben für Mein Garten. Und
3: das habe ich gesehen. Super geil. Leute, wenn ihr dann noch die Reste im Internet findet auf YouTube, guckt euch
2: los das an. Los nicht. Nicht mehr angucken. Kleine Sünden macht jeder. So, und damit war der Startschuss gegeben. Und meine legendären Streitszenen mit Helena Fürst im Sommerhaus der Stars haben dafür gesorgt, dass ich ins Dschungelcamp eingeladen worden bin. Und somit nahm dieses Schicksal dann seinen Lauf bei mir.
3: Bei mir war das ganz einfach. Meine Ex-Freundin hatte irgendwie so eine Anfrage für Temptation Island. Ich bin einfach da mit der hingegangen, habe da irgendwie angeboten bekommen, 2 Wochen Urlaub, ganz viel Alk und Party und so. Da habe ich gedacht, ja klar, komm, machst du mit. Und so bin ich da reingerutscht. Wie viel Geld verdient man als Reality-Star?
2: Also bei Sommerhaus der Stars, das war okay. Dschungelcamp war dann schon echt Granate. Also man verdient schon sehr gutes Geld. Und ich habe das ja offengelegt. Also ich habe ein Monatseinkommen von, wenn ich alles im Jahr auseinanderklabustere, sind das so um die 20.000 Euro brutto, die ich im Monat verdiene.
3: Letztes Jahr war sehr gut bei mir. Aber bei Temptation Island war ich damals für 1.000er tatsächlich.
2: Na gut, da habe ich ja schon immer ein bisschen mehr verdient, mein Lieber.
3: Richtig.
2: Aber ich komme ja auch nicht aus den Bums-Formaten.
3: Richtig, ich komme aus den Bums-Formaten.
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1: Normaler Verkehr auf den bayerischen Straßen. Wir wünschen weiterhin gute Fahrt.
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2: Weiter geht's mit richtig viel Musik.

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2: Eigentlich wollte der Münchner Sex Sportler werden, trotz seiner musikalischen Familie.
3: Ja, mein Vater ist ein sehr musikalischer Mensch, also spielt von Klavier, Klarinette, Saxophon, relativ viele Instrumente. Mein Bruder hat dann mit Klavier irgendwie angefangen und ich weiß auch nicht, wie so bei mir so richtig der Funken damals nicht übergesprungen ist. Ich war eher so das Kind, was lieber zum Fußballtraining gegangen ist, zum Tennistraining, zum Skifahren.
2: Doch mit 18 erwischt

0: 6 schaut sich Konzertvideos seiner Lieblingsbands an und weiß, eines Tages wird auch er auf der Bühne vor Publikum spielen. Er bekommt eine Gitarre geschenkt und bringt sich das Spielen selbst bei, ganz ohne Noten. Doch bis zum ersten Gig vergehen noch ein paar Jahre mit einem Wirtschaftsstudium und einem Job bei einer Consulting-Firma. Die Musik bleibt sein Lieblingshobby, bis Zack an einem Wettbewerb teilnimmt und ins Finale kommt.
1: Ich hatte da natürlich absolut gar keine Erwartungen. Also es war wirklich, wirklich zum Scherz. Und als ich dann gesehen hatte, dass nach, weiß ich nicht, ein paar Wochen so 20.000 Streams, was heutzutage natürlich jetzt vielleicht dem einen oder anderen vielleicht wenig erscheint, aber damit hätte ich überhaupt nicht gerechnet. Und als dann die ersten Auftritte losgingen, war wirklich so das Gefühl, okay, hinter diesen Zahlen stehen wirklich echte Menschen. Und das war wahnsinnig schön.
0: Zack kündigt seinen Job und stürzt sich ins Abenteuer Musik mit stimmungsvollem Gitarrenpop und seiner angenehm dunklen Stimme. So

0: Jetzt steht seine neue EP an, mit einem Sound, der etwas roher und kantiger klingt und mit Tiefgang, wie in seiner ersten Single Shadows.
1: In Shadows geht es um das Gefühl, am liebsten vor all seinen Ängsten und Unsicherheiten irgendwie wegzurennen. Auch wenn man am Ende bemerkt, dass das alles nicht ganz so einfach ist. Und ja, das ist eine kleine Hommage an dieses Gefühl.
0: Zack, ein spannender Singer-Songwriter, vorgestellt von Dagmar Golle.
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2: Um 5 Uhr mit Ronald Lessig. Die Hitzewelle hat vielen Orten in Deutschland neue Allzeittemperaturrekorde beschert. 8 Bundesländer haben gestern die 40-Grad-Marke geknackt. Aus der Nachrichtenredaktion Petra Mittermeier.
3: Bundesweiter Spitzenreiter mit 41,5 Grad ist laut dem Deutschen Wetterdienst Drewitz in Sachsen-Anhalt. Aber heute könnte dieser Rekord schon wieder überholt werden, denn die Meteorologen sagen für die Lausitz im Osten Deutschlands bis zu 42 Grad voraus. Die hohen Temperaturen führen zu diversen Problemen. Unter anderem kommt es auf vielen Autobahnen zu Sperrungen und Tempolimits, weil sich infolge der Hitze der Beton ausdehnt und sich deshalb die Fahrbahn wölbt.
2: US-Streitkräfte haben nach eigenen Angaben erneut einen Vergeltungsschlag gegen Iran verübt. Dabei wurden mehrere Ziele angegriffen, darunter Luftabwehrstellungen, Drohnenlager und Überwachungsinfrastruktur. Das teilte das zuständige Regionalkommando CENTCOM mit. Aus New York, Giselle Ucar.
4: Grund sei ein vorheriger iranischer Angriff auf einen Frachter gewesen. Der Öltanker unter panamaischer Flagge war auf der Straße von Hormuz unterwegs und wurde britischen Behörden zufolge von einem unbekannten Geschoss getroffen. Es ist bereits der zweite US-Angriff auf den Iran, seit beide Länder ein Rahmenabkommen unterzeichnet haben. Darin war eigentlich eine Waffenruhe vereinbart gewesen. Außerdem sollte der Iran Handelsschiffen eine sichere Durchfahrt durch die strategisch wichtige Wasserstraße gewähren. Auch Kuwait meldet in der Nacht zum Sonntag Attacken von Drohnen und Raketen. Wenig später bekennen sich die iranischen Revolutionsgarden zu den Angriffen.
2: Die ukrainische Hauptstadt Kiew ist in der Nacht erneut von Russland angegriffen worden. Nach Angaben der Militärverwaltung wurde mit

0: Der Hauptpreis ist mit 30.000 Euro dotiert. Er erinnert an die österreichische Literatin Ingeborg Bachmann. Das waren die Nachrichten. Das Wetter in Deutschland. In der Nacht im Norden und Nordwesten Schauer oder Gewitter mit Unwettergefahr, durch Sturmböen, Starkregen und Hagel. Sonst klar bei 26 bis 17 Grad. Am Tage mal Sonne, mal Wolken, später Schauer und Gewitter mit Unwettergefahr bei 25 bis 42 Grad. Es ist 5.03 Uhr.
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2: Um 3:05 Uhr, einen wunderschönen guten Morgen. Es gibt eine Meldung im Moment, die kommt von der A3 Passau Richtung Nürnberg. Zwischen Egensbach und Hengersberg, da liegt eine Warnbarke auf der Autobahn. Sonst im Moment keine Meldungen für euch. Kommt gut und sicher an bei Bayern 3.
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2: Wunderschönen guten Morgen. Zusammen mit Justin Wellington, Aiko Aiko, Bastise mit dabei und Pompeii, und los geht's mit Taylor Swift. Opa Lights. Viel Spaß in den nächsten 4 Stunden und kommt gut raus oder ins Bett, je nachdem.

0: Der passt doch perfekt zu diesem Sonntag. Justin Wellington und Small Jam. Aiko, Aiko. Immer in 3. Um 4:15. Und ja, ihr hört richtig, dass im Hintergrund sind Dschungelgeräusche. Wir haben nämlich wieder mal eine tropische Nacht hinter uns. Und ich sag's euch, wie es ist. Es war selten so schön und so wichtig, in aller Früh wach zu sein. Weil jetzt ist es richtig angenehm. So Temperaturen so um die 21 Grad. Fast überall im Bayern-Dreiland, bevor es dann wieder richtig, richtig heiß wird. Auch heute. Möglicherweise und ziemlich sicher wird wieder ein Temperaturrekord geknackt. Der letzte lag bei 41,5 Grad. Heute erwarten uns, also deutschlandweit gesehen, so um die 42 Grad. Und bei uns wird es auch extrem heiß. 32 bis 40 Grad im Schatten, wohlgemerkt. Also wohl dem, der sich irgendwie abkühlen kann oder einfach jetzt schon wach ist und den Tag auch mit diesem klapprigen Ventilator, den irgendwie jeder gefühlt im Moment im Fenster in der Nacht stehen hat, verbringen kann. Ich wünsche euch eine schöne Restnacht bzw. einen wunderschönen guten Morgen mit Bayern 3 und jetzt Hertz und Purple Disco Machine. Ich muss den Ventilator ausmachen, Moment.
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4: Um kurz halb sechs, guten Morgen. Heute wird es wieder extrem heiß und später kann es auch richtig schwere Gewitter geben. Aber der Reihe nach, Temperaturen bis 40 Grad, 32 bis 40 Grad, um genau zu sein. Am Anfang ist es noch sehr, sehr sonnig oder nur leicht bewölkt. Und im Laufe dieses Sonntags wird es dann am Nachmittag oder Abend einzelne, teilweise kräftige Schauer und Hitze, Gewitter, teilweise auch Unwetter geben. Das heißt also mit Starkregen, Hagel und schweren Sturmböen. Das ist schwer lokal vorherzusagen, aber wir halten euch hier natürlich in Bayern 3 auf dem Laufenden, wo das passieren wird. So geht's weiter in den nächsten Tagen. Erstmal kommt die nächste Nacht, die wird wieder tropisch sein, 22 bis 17 Grad. Morgen am Montag dann teils sonnig, dann aber wieder stark bewölkt und zeitweise gebietsweise dann Schauer und starke Gewitter, wieder mit Unwetterpotenzial.
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4: 6:02, guten Morgen auf die Straßen. Es gibt eine Meldung von der A3 Würzburg Richtung Nürnberg zwischen Höchstadt Ost und Erlangen West. Da gab es einen Unfall, sonst im Moment nichts los. Kommt gut und sicher an mit Bayern 3. Gute Fahrt.
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0: Bob Sinclair, Love Generation in Bayern 3. So, und wo gibt's die besten Comedy-Newcomer? Klar, bei uns in Bayern und wir haben sie alle. Guten Morgen.
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0: Machen wir jede Woche. Wir feiern die Comedy Stars von morgen. So auch jetzt um 5.42 Uhr Sonntag in der Früh. Philipp ist dran. Philipp Stieglitz aus Augsburg. Und der Philipp sagt, es gibt so sprachliche Angewohnheiten von Leuten, die hat er bis

0: bis heute nicht wirklich verstanden.
1: Ich finde zum Beispiel, wenn ich bei dem Wort Cousin auch Cousin sagen darf, dann will ich aber auch bei dem Wort Coupon Coupeng sagen dürfen. Wenn mich die Aldi-Verkäuferin nach einem Coupeng fragt. Ja, natürlich habe ich einen Coupeng für sie. Oder wenn mich die Bäckereiverkäuferin fragt, ob ich dazu noch ein Croissant will, dann sage ich auf gar keinen Fall. Was ich aber dazu will, geben Sie mir sofort ein Croissant in diesem Imbiss-Restaurant. Ich kann ewig so weitermachen. Ist das Kartoffelgratin? Ist Kartoffelgratin? Ist das Shirt aus Satin? Das Shirt ist aus? Satin. Nee, Baumwolle.
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0: Topic in Bayern 3. Breaking Me. Und jetzt gibt's ganz was Neues hier.
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2: Teddy Swims, Mr. Know-It-All.

0: Rihanna, Sonntag in der frühen Bahnrei. Und Disturbia. Also geht's gleich weiter hier. Und zwar mit der neuen von Leonie zusammen mit Calum Scott. Stay. Gleich hier nach den News in Bayern 3.
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2: Um 6 mit Silvia Orth. Schönen guten Morgen. Deutschland ächzt unter neuen Hitzerekorden. Der Asphalt auf den Straßen bricht auf, Bahnfahrten wurden ausgesetzt. Die Notaufnahmen sind voll und die Feuerwehr muss insbesondere alte Menschen vermehrt aus überhitzten Wohnungen holen. Eine Zusammenfassung der Rekorde von Ulf Hilbert.
3: Absoluter Spitzenreiter in Deutschland war Drewitz in Sachsen-Anhalt, wo mit 41,5 Grad die höchste Temperatur gemessen wurde. In Niedersachsen etwa gab es in Lüchow mit 40,2 Grad einen neuen Allzeitrekord. In Bayern wurde der erst kürzlich aufgestellte Hitzerekord mit 40,8 Grad erneut erreicht, und zwar in Kitzingen. Rettungsdienste meldeten zahlreiche Hitzeeinsätze und die Deutsche Bahn forderte ihre Kunden auf, Zugfahrten nicht anzutreten, wenn sie nicht unbedingt nötig sind.
2: Fachleute fordern von der Politik eindringlich, Konsequenzen aus der Hitzewelle zu ziehen. Der Geschäftsführer der Vereinigung für Intensiv- und Notfallmedizin Janssens sagte im ARD-Brennpunkt, die Länder müssten die Krankenhäuser finanziell so unterstützen, dass die einen Hitzeschutz bereitstellen könnten. Gleiches gelte für Pflegeheime. Das fordert auch die Stiftung Patientenschutz. Alle, auch der Hausärzteverband, klagen, die Regierung habe beim Hitzeschutz versagt. Der Iran hat in der Nacht erneut die Golfstaaten Kuwait und Bahrain angegriffen, und zwar Standorte des US-Militärs. Die iranische Revolutionsgarde bekannte sich dazu. Zuvor hatten US-Streitkräfte Ziele im Iran bombardiert. Auslöser dafür war wohl ein Angriff des Iran auf ein Frachtschiff nahe der Straße von Hormuz. US-Präsident Trump drohte dem Iran wieder mit totaler Vernichtung. Ins Berchtesgadener Land. Dort ist ein Österreicher bei einem Bergunfall tödlich verunglückt. Der 59-Jährige wollte die Klettertour Alte Westwand am Hohen Göll begehen und war allein unterwegs.
4: Gegen Mittag stürzte er nach dem Ausstieg aus der Tour aus noch ungeklärter Ursache ab. Andere Kletterer fanden den leblosen Mann und setzten einen Notruf ab, woraufhin Einsatzkräfte der Berchtesgadener Bergwacht sofort zur Hilfe eilten. Sie konnten jedoch nur noch den Tod des 59-Jährigen feststellen. Laut Polizei handelte es sich bei dem Verunfallten um einen erfahrenen Bergsteiger. Der Hohe Göll ist mit seinen gut 2500 Metern der höchste Gipfel im Göllmassiv

0: durch ein 3:1 gegen Usbekistan. England hat den Sieg in Gruppe L klargemacht. Gegen Panama gab es ein 2:0. Parallel schlug Kroatien Ghana mit 2:1. Auch diese beiden sind weiter.
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2: Und es wird nochmal extrem heiß heute. Temperaturen bis zu 40 Grad im Bayern-Dreiland. Später sind dann kräftige Schauer und Gewitter möglich, die teilweise auch ziemlich stark, also mit Starkregen, Hagel und schweren Sturmböen bis orkanartigen Böen. In der Nacht auf morgen, also auf Montag, wird es wieder tropisch warm mit Temperaturen bis 22 Grad. Und morgen am Montag dann nach teilweise sonnigem Start starke Bewölkung und zeit- und gebietsweise Schauer und starke Gewitter, wieder mit Unwetterpotenzial.
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2: 6:04, es ist Guten Morgen auf die Straßen. Wir haben eine Meldung für euch von der A70 Bamberg Richtung Bayreuth zwischen Turnau Ost und Kulmbach-Nordrossenfeld. Da gibt es Behinderungen nach einem Unfall. Ansonsten gute und sichere Fahrt und kommt gut an bei Bayern 3.
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2: Das Ganze bei noch angenehmen Temperaturen. Später wird dann der Teer wieder ein bisschen blubbern auf der Autobahn. Ich wünsche euch einen schönen Sonntag und die Frage der Fragen: Erdbeeren oder Melonen?
4: Erdbeeren oder Melone ist wirklich sauschwierig, weil liebe ich beides sehr. Aber ich würde sagen, Erdbeeren sind ein bisschen handlicher, deswegen Erdbeeren.
2: Zockt der Eumerer. Also, dann guten Appetit. Bleibt beim Erdbeerfrühstück mit Bayern

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0: 9 Bayern 3, Leonie und Callum Scott und Stay um 17:15. Wunderschönen guten Morgen und vielleicht kennt ihr das auch, wenn man eine Entscheidung trifft. Ich meine, das ist an sich für viele sowieso schwer, sich zu entscheiden auf die Schnelle. Aber wenn da noch andere dabei sind, dann kann das tatsächlich extrem stressig sein, oder?
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0: Kennt ihr vielleicht, also gerade aktuell, wenn Verabredungen für laue Sommerabende, für Biergärten, für was weiß ich anstehen, weil es einfach so schön ist und du bist dann mit deiner Liebsten oder deinem Liebsten bei Freunden, Nachbarn und dann fragt jemand, sagt mal, wollen wir nicht alle zusammen Fußball schauen oder wegfahren oder irgendwas anderes unternehmen? Und jetzt müsst ihr also vor Publikum quasi eine Antwort geben, ohne zu wissen, was euer Partner denn eigentlich will. Und vielleicht ist es auch nicht dasselbe, für das ihr euch jetzt spontan entscheiden würdet. Also was tun? Unser Lieblingspsychologe hat die Antwort auf diese Frage.
3: Einigt euch darauf, jede Form von Entscheidung findet immer zu Hause statt, nie vor anderen. Wenn irgendjemand spontan mit einer Frage kommt und sagt, oh, da müssen wir erst in den Kalender hineinschauen, weil wir das auch mit den Kindern, Oma und Opa, wem auch immer abstimmen müssen. Also immer eine Autorität haben, auf die man sich beziehen kann. Das ist vor allem für den, der gerne spontane Entscheidungen trifft, eine echte Lernkurve. Aber im Nachhinein sind alle happy, weil es weniger enttäuschte Momente gibt.
0: Das glaube ich sofort. Mehr Psycho-Hacks immer bei Claudia Konrad im Bayern 3 Vormittag. Und noch mehr weitere praktische Psycho-Hacks für den Alltag findet ihr jederzeit auf bayern3.de. Und wenn ihr heute Morgen vor der Entscheidung seid, Wassermelone oder Erdbeeren, nehmt beides. Ganz ehrlich, das ist das Hirnschmalz nicht wert, sich da tatsächlich

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1: Welchen Sinn macht die Liebe? Wie viele Wunden reißt sie auf und welche heilt sie? Aber wann hat die Liebe schon jemals nach Sinn gefragt? Und wer fragt danach, wenn er liebt? Pass auf dein Herz auf, wenn du dich verliebst, sagen manche. Ich halte davon nicht viel. Warum sollte man mit angezogener Handbremse lieben?

als ob sich die Liebe von sowas aufhalten lassen würde. Von so etwas wie Bedenken, Moral, Vernunft, Rücksicht. Wir können kontrollieren, was wir tun, aber nicht, was wir fühlen. Und unsere Gefühle übernehmen schnell die Macht über unser Handeln, wenn wir sie nicht endlich ernst nehmen, Vertrauen zu ihnen haben. Wer liebt, gibt sich hin, fragt nicht nach dem Ende, aber nach dem Anfang. Wer liebt, spürt die Schmerzen des anderen wie die eigenen oder noch mehr. Wer liebt, ist nicht ganz bei Trost und findet in der Liebe einen Trost, der fürs ganze Leben reicht. Manche Lieben dauern einen Tag. Wahr sind sie trotzdem. Manche dauern bis zum Grab und hören doch nie auf. Bis dass der Tod uns scheidet. Auch das stimmt nicht. Der Tod ist nicht stärker als die Liebe, nur als das Leben. Ein Gott, der am Kreuz stirbt, hat nicht versäumt, besser auf sich aufzupassen. Er hat genauso geliebt wie wir. Ohne Ende, ohne Anfang. Nicht ganz bei Trost. Die Liebe lässt uns leben. Und ihn auch.

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8: Um kurz nach 7, guten Morgen, und heute erwartet uns wieder ein extrem heißer Tag. Die Temperaturen gehen rauf bis auf 40 Grad. Später dann teilweise kräftige Schauer und Gewitter möglich. Im Einzelnen sieht es so aus, dass die Nacht, jetzt wo sie zu Ende ist, auch wieder die Hitze bringt. Das war relativ angenehm, wenn auch tropisch in der Nacht, geht aber jetzt so langsam rauf Richtung 30er und später möglicherweise nahe 40 Grad. Dann kommen teilweise kräftige Schauer und Gewitter, die haben Unwetterpotenzial, könnte also richtig, richtig stark werden. Und es folgt wieder eine tropische Nacht, und zwar die auf morgen, auf Montag, mit Temperaturen zwischen 22 und 17 Grad. Morgen geht es dann gemischt weiter, erstmal stark bewölkt, bleibt aber ziemlich warm. Und auch morgen wieder starke Gewitter mit Unwetterpotenzial möglich.
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8: Um 6.33 Uhr, guten Morgen auf die Straßen. Wir haben keine Meldungen im Moment für euch. Gute und sichere Fahrt. Normaler Verkehr im Moment auf den bayerischen Straßen. Kommt gut an mit Bayern 3.
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0: Kopf um 6:45 an diesem Sonntagmorgen. Guten Morgen, kommt gut raus und jetzt, falls ihr es verpasst habt, ein Best-of von gestern Vormittag. Die Samstags-Crasher waren wieder unterwegs mit Lilly Tatschner statt Stefan Kreuzer, denn den hat die Sommergrippe irgendwie erwischt, wie so viele. Klimaanlagen, gute Besserung an dieser Stelle, hat ihn aber keine Sorge nicht daran gehindert, Witze vom Krankenlager aus zu machen.
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2: Weil Stefan Kreuzer zu Hause im Krankenbett liegt, die Sommergrippe, er leidet.
3: Moi.
2: Damit jetzt die Leute erstmal so ein bisschen auch was über dich erfahren, ich habe einen Lebenslauf geschrieben.
3: No way.
2: Und bitten ihn einfach so vorzulesen, wie er da steht.
3: Hallo, mein Name ist Lilly Tatschner. Ohne meinen Morgenkaffee bin ich genauso funktional wie eine Klimaanlage im ICE bei 30 Grad Außentemperatur. Mein Italian Signature Move ist meine Parmigiana di Melanzane. Wenn ich den Auslauf...
2: Steht da Auslauf? Da ist ein S reingekommen, das gehört da nicht hin. Ja.
3: Hubbele, schwubbele, das haben wir nicht gelesen.
2: Wenn ich den Auflauf... Was glaubst du, warum die Polizei das Auto gestoppt hat?
4: Weil der Typ auf seinem Pickup eine knapp 7 Meter lange Banane gebaut hat. Aber nicht die Länge ist entscheidend, sondern das Kennzeichen war teilweise verdeckt. Und deswegen hat er eine kleine Strafe zahlen müssen.
2: Wo wir dich als Fahrlehrer schon dran haben, wenn ich jetzt auch spontan Bock hätte, auf mein Auto eine 7 Meter lange Banane zu schrauben, wäre das machbar mit der deutschen Straßenverkehrsordnung oder würde ich da auch Probleme kriegen?
4: Vorne nicht über die Abmessung des Fahrzeugs, hinten maximal 3 Meter Länge rüber raus, bei weniger als 100 Kilometer Fahrleistung. Im Umkreis absichern, Höhe beachten, Gewichte beachten. Das war alles am Dienstag unser Thema.
2: Okay, ich werde mir das notieren und weiß jetzt endlich, wie ich mit der 7 Meter Banane durch Deutschland fahren kann. Die Hitze-Witze-Gag-Challenge von Stefan Kreuzer aus dem Krankenbett. Bitteschön.
5: Wie heißt Hitzewelle auf Japanisch? Tsuwarmi. Apropos, was ist das Wichtigste beim Schweißausbruch? Das Weh. Hab gestern Kevin getroffen in der prallen Sonne mit einer Autotür unterm Arm. Frag ich, sag mal, was machst du mit der Tür unterm Arm? Sagte, naja, wenn es mir zu heiß wird, kann ich das Fenster runterkurbeln. Hm? Übrigens, für alle, die die Tiere so süß finden, Störche kacken sich auf die Füße, um sich abzukühlen.
3: Oh, Pippi, Kacka-Humor, das, ich kann einfach
5: nicht. Ernsthaft, die Störche?
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0: Beyoncé featuring Sean Paul, Baby Boy im Bayern 3. Und gleich hier nach 7 geht's weiter mit Dracula, dem Jenny Remix. Tame Impala und Jenny gleich hier im Bayern 3. Davor alles, was wichtig ist an diesem frühen Sonntagmorgen.
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2: Um 7 mit Silvia Orth. Guten Morgen. Die Temperaturen haben in Deutschland am zweiten Tag in Folge einen neuen Rekord erreicht. Noch nie war es so warm wie gestern in Mökern-Drewitz in Sachsen-Anhalt mit 41,5 Grad. In Bayern knackte den Rekord Kitzingen mit 40,8 Grad. An knapp 50 bundesweiten Messstationen wurden mindestens 40 Grad gemessen. Martin Planck berichtet.
3: Die Deutsche Bahn und andere Bahnunternehmen raten auch heute von Zugfahrten ab, wenn sie nicht dringend notwendig sind. In Nürnberg können die Straßenbahnen vorübergehend nicht mehr fahren. Der Straßenbelag ist an einigen Stellen durch die Hitze weich geworden. Ähnlich ist die Situation in Leipzig. Der ADAC hat eine Liste zusammengestellt mit Autobahnen, die gesperrt sind, dort, wo sich der Beton ebenfalls ausgedehnt hat. Im Landkreis Schwandorf bei Pfreimd brannte gestern ein Wald auf einer Fläche von rund 8000 Quadratmetern. Die Waldbrandgefahr im Freistaat bleibt vielerorts auf der höchsten Stufe 5.
2: Auch Rettungskräfte sind derzeit im Dauereinsatz. Mehrere Menschen wurden aus überhitzten Wohnungen geholt. In zwei Pflegeheimen mussten Senioren medizinisch versorgt werden bei über 40 Grad in den Räumen. Der Intensivmediziner Uwe Jansens fordert im Ersten eindringlich von der Politik, endlich zu handeln.
4: Wir haben ganz klar Hitzetote seit Jahren schon, da spricht kein Mensch drüber. Und hier wird überhaupt nicht reagiert. Die Politik schaut da weg. Dringend notwendige Investitionen in den Hitzeschutz, und zwar in Pflegeheimen, in Krankenhäusern, findet de facto nicht statt. Die Krankenhäuser können das selber gar nicht finanzieren.
2: Die Grünen wollen mehr Klimaanlagen in öffentlichen Einrichtungen wie Schulen, Kitas oder Krankenhäusern. Nach Vorstellung von Fraktionschefin Dröge soll ein Teil des Sondervermögens dafür genutzt werden. Nach dem Erdbeben in Venezuela vor 3 Tagen haben Rettungskräfte noch mehrere Menschen lebend unter den Trümmern gefunden. Nach offiziellen Angaben wurden bislang 1430 Tote gezählt. Mehr als 3200 Menschen sind verletzt. Tausende werden aber noch unter eingestürzten Häusern vermutet. An der Suche beteiligen sich mittlerweile mehr als 32.000 Rettungskräfte aus über 20 Ländern. Auch ein Team des Technischen Hilfswerks ist dabei. Nach Mittelfranken seit Jahrzehnten sorgt der geplante Ausbau des Frankenschnellwegs für Zoff. Heute haben die Bürger von Nürnberg das letzte Wort. Sie stimmen ab, ob die Stadt den geplanten Ausbau stoppen oder weiterverfolgen soll.
5: Die Stadt will mit einem Tunnel den Stauschwerpunkt am Frankenschnellweg auflösen. Bislang bremsen mehrere Ampeln den Verkehr aus. Geschätzte Kosten rund 1 Milliarde Euro. Ein Großteil will der Freistaat Bayern übernehmen. Die Gegner des Projekts befürchten mehr Verkehr in der Stadt und höhere Kosten. Sie sprechen von einem Milliardengrab. Tina Wenzel, Nürnberg.
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0: Panama nicht weiter.
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2: Heiß wird's wieder, Temperaturen bis 40 Grad. Der ein oder andere Temperaturrekord dürfte also wieder geknackt werden. Später im Laufe dieses Sonntags sind dann auch kräftige Schauer und Gewitter möglich, die teilweise auch Sturmböen und orkanartige Böen mitbringen können. Wir halten euch hier in Bayern 3 natürlich auf dem Laufenden. Dann geht's in eine tropische Nacht, ziemlich warm, 22 Grad im Schnitt. Und morgen wird es erstmal teilweise sonnig, dann aber auch stark bewölkt sein und Zeit und gebietsweise auch Schauer und starke Gewitter geben, auch wieder mit Unwetterpotenzial.
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2: Um 7:04, guten Morgen auf die Straßen. Wir haben im Moment keine Meldungen, also kommt gut und sicher an mit Bayern 3.
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2: Genießt ihn, noch ist es richtig angenehm draußen, nicht so heiß, aber keine Sorge, das kommt noch. Und ihr könnt euch jetzt mal Gedanken machen, wie laut ihr schreien könnt. Vielleicht sind noch nicht alle wach daheim, dann schreit mal laut und denkt darüber nach, wie viel Dezibel das sind. Warum, zeige ich euch gleich.

0: Der Sonnenbahn 3 Good All Days. Viertel nach sieben ist es. Guten Morgen. So, und jetzt die Frage aller Fragen. In aller Früh. Wie laut könnt ihr schreien? Also es gibt ja so diverse Messwerte. Lautes Schreien eines Erwachsenen, das ist ungefähr 80 Dezibel. Laut sind etwa so 30 Mal intensiver als ein normales Gespräch. Dann habt ihr etwa eine Vorstellung, wie laut man so schreit. Als Erwachsener nicht mehr ganz so laut wie Babys. Die sind richtig, richtig laut. Bis zu 110, teilweise sogar ein bisschen drüber, vergleichbar mit dem Lärm eines Düsenjets. So laut schreit ein Baby. Erwachsene schaffen es eigentlich nicht mehr. Eigentlich deshalb, weil ein Australier es tatsächlich getoppt hat. Der hat jetzt den aktuellen Weltrekord eingestellt. Sich zum Weltrekord gebrüllt vielmehr. Joseph McGrail Baitup heißt der Mann, schafft ins Buch der Guinness Buch Weltrekorde und ist jetzt offiziell der lauteste Mann der Welt. Beim Rekorddurchlauf hat er demnach eine Lautstärke von sage und schreibe 122,4 Dezibel geschrien. Sein Stimmorgan ist also lauter als ein Presslufthammer. Musst du dir mal vorstellen. Die Geräte sind meistens so 100 Dezibel laut und nervig. Stattdessen ist dieser Australier tatsächlich mit einem Düsenjet vergleichbar. Ähnlich laut, der in etwa so 100 Meter Entfernung startet und dabei 125 Dezibel laut wird. Was macht so ein Mann, der so extrem laut schreit? Er ist eigentlich Klimaanlagenreiniger? Ehrenamtlich aber, und das passt dann wieder ganz gut, ist er der Stadtschreier seines Heimatorts Canberra. Insgesamt, falls ihr euch fragt, was schreit man so, wenn man einen Weltrekord einstellt, hat er 7-mal das Wort Now geschrien. Und danach gesagt, meine Stimme war auch in den nächsten paar Tagen hinüber. Sie war heiser. Es war furchtbar. Augen auf beim Weltrekord. Und bevor ihr jetzt losschreit, macht's lieber nicht. Also, eure Nachbarn danken's euch. Einen wunderschönen guten Morgen. Hier ist Bayern 3.
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2: Und es wird wieder extrem heiß heute. Der ein oder andere Hitzerekord dürfte wieder fallen. Temperaturen 32 bis 40 Grad an diesem Sonntag. Später im Laufe des Tages wird es dann aber auch ordentlich gewittern. Schauer, Hitzegewitter und teilweise Unwetter mit Starkregen, Hagel und schweren Sturmböen bis orkanartigen Böen werden erwartet. Die Temperaturen gehen, wie gesagt, rauf bis auf 40 Grad. Und dann folgt wieder eine tropische Nacht, 22 bis 17 Grad. In der nächsten Woche, Anfang der Woche, wird es eher so durchwachsen sein. Das heißt starke Bewölkung, Schauer, Gewitter mit Unwetterpotenzial, aber nach wie vor warm. Höchsttemperaturen dann 20 bis 31 Grad.
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2: Eine Minute nach 7:30 ist es. Guten Morgen auf die Straßen. Wir haben keine Meldungen für euch im Moment. Normaler Verkehr auf den bayerischen Straßen, also kommt gut und sicher an mit Bayern 3.
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0: Medusa und damit Kennedy Paradise im Bayern 3. Guten Morgen.
1: Sagen wir mal Hitze, Schwüle, man schwitzt.
0: Ja, und nicht nur wir bei Temperaturen über 30 Grad, sondern auch unsere Haustiere, für die die Hitze richtig anstrengend sein kann und vor allem auch gefährlich sein kann, wenn sie nicht richtig versorgt werden. Also die können überhitzen und das gilt für fast alle Haustiere, wenn sie einfach zu lange in der prallen Sonne sind oder im schlimmsten Fall tatsächlich sogar einen Hitzschlag bekommen. Und deshalb ist es auch wichtig, dass ihr in heißen Tagen gut auf eure Lieblinge aufpasst. Wir haben auf bayern3.de Tipps für euch zusammengestellt, auf was man dann so achten kann. Platz im Schatten anbieten ist klar und das gilt für Hunde genauso wie für Katzen, Kaninchen, Meerschweinchen oder Vögel. Achtet einfach darauf, dass euer Haustier wirklich Zugang zu schattigen Plätzchen hat. Und das gilt tatsächlich auch fürs Aquarium, dass es nicht in der prallen Sonne steht, irgendwie in der Nähe vom Fenster, weil das Wasser sonst zu warm wird. Und selbst Reptilien, die es grundsätzlich gern warm haben, können überhitzen. Viel trinken, auch klar, gilt logischerweise auch für Tiere. Und Spaziergänge am besten wirklich in die kühleren Stunden legen. Katzen, die frei unterwegs sind, die machen das ja automatisch. Die suchen sich tagsüber so einen kühlen, schattigen Platz zum Schlafen. Mit eurem Hund geht ihr am besten gleich in der Früh oder am Abend spazieren, wenn es eben noch kühl ist. Tagsüber reicht dann eine kurze Pipi-Pause. Und falls ihr Kaninchen oder Meerschweinchen zu Hause habt, denen könnt ihr kühle Steine in den Käfig legen, damit sie da richtig abkühlen können. Oder kalte, feuchte Tücher auf dem Käfig. Das sorgt alles für einen kühlenden Effekt. Mehr Tipps für eure Lieblinge bei der Hitze findet ihr jederzeit auf bayern3.de.
2: Schönes Wochenende mit Dominik Pöll in Bayern 3.
0: Jetzt mit dem Black Eyed Peas. Guten Morgen.

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1: Fastboy aus Karstadt in Unterfranken.

0: Enrique Iglesias, Duele El Corazón. Und so geht's gleich weiter hier in Bayern 3 nach 8. Mit Loy und ihrem aktuellen Hit Red Eyes in Bayern 3. Könnt ihr euch live erleben bei der BR-Radeltour am 2. August in Nördlingen. Und jetzt alles, was wichtig ist.
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2: Um 8 mit Silvia Orth. Schönen guten Morgen. Deutschland ächzt unter neuen Hitzerekorden. Der Asphalt auf den Straßen bricht auf. In Nürnberg fahren etwa die Straßenbahnen nicht mehr. Die Notaufnahmen sind voll und die Feuerwehr muss insbesondere alte Menschen aus überhitzten Wohnungen holen. Eine Zusammenfassung der Rekorde von Ulf Hilbert.
3: Absoluter Spitzenreiter in Deutschland war Drewitz in Sachsen-Anhalt, wo mit 41,5 Grad die höchste Temperatur gemessen wurde. In Niedersachsen etwa gab es in Lüchow mit 40,2 Grad einen neuen Allzeitrekord. In Bayern wurde der erst kürzlich aufgestellte Hitzerekord mit 40,8 Grad erneut erreicht, und zwar in Kitzingen. Rettungsdienste meldeten zahlreiche Hitzeeinsätze und die Deutsche Bahn forderte ihre Kunden auf, Zugfahrten nicht anzutreten, wenn sie nicht unbedingt nötig sind.
2: Der Bayerische Lehrerverband warnt erneut vor Lehrermangel im kommenden Schuljahr, insbesondere an Mittelschulen. Nach Aussage von Präsidentin Fleischmann fehlen dort ab September 500 Vollzeitlehrkräfte. Sie rechnet mit noch größeren Klassen, Unterrichtsausfällen und weniger Bildungsqualität. Dem evangelischen Pressedienst sagte Fleischmann, die Unterversorgung mit Lehrkräften habe auch Auswirkungen auf deren Gesundheit. Nur noch 18% der Lehrkräfte erreichten regulär die Pension. US-Streitkräfte haben wieder Vergeltungsschläge gegen den Iran verübt. Das teilte das zuständige Regionalkommando mit. Grund war den Angaben nach ein vorheriger iranischer Angriff auf einen Frachter in der Straße von Hormuz. Eigentlich gilt zwischen den USA und dem Iran eine Waffenruhe. Giselle Ucker berichtet.
4: Auf seiner Online-Plattform Truth Social zeigte sich US-Präsident Donald Trump verärgert. Er drohte damit, die Islamische Republik Iran militärisch zu vernichten. Auch Kuwait meldet in der Nacht zum Sonntag Attacken von Drohnen und Raketen. Wenig später bekennen sich die iranischen Revolutionsgarden zu den Angriffen. Beobachter befürchten eine neue Eskalation in der Region. Das könnte aktuell laufende Verhandlungen zwischen den USA und Iran gefährden.
2: In München ist am Abend das Filmfest offiziell eröffnet worden. Der Film Vaterland mit Sandra Hüller und Hans Tischler feierte seine Deutschlandpremiere nach seinem großen Erfolg auf dem Filmfest in Cannes. Der Schwarz-Weiß-Film zeigt die Reise des Literaturpreisträgers Thomas Mann und seiner Tochter durch Deutschland kurz nach Kriegsende. Das Filmfest München geht bis Anfang Juli. 130 Filme werden gezeigt. Mehr Nachrichten aus allen anderen bayerischen Regionen findet ihr auch immer auf bayern3.de.
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2: Am frühen Morgen haben sich Österreich und Algerien 3:3 getrennt und stehen damit beide in der K.O.-Runde. Argentinien hat Jordanien 3:1 geschlagen, war aber schon vorher qualifiziert. Außerdem spielten England Panama 2:0 und Kroatien Ghana 2:1. Nur Panama ist raus. Auch weiter sind Kolumbien und Portugal nach einem 0:0 und die Republik Kongo nach einem 3:1 gegen Usbekistan.
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0: Und das hat Ines Maria Weiß für euch.
5: In diesem letzten Tag dieser historischen Hitzewelle starten wir jetzt mit 20 Grad in Grafenwöhrn bis zu 27 Grad in Sandberg in der Rhön. Und Sandberg in der Rhön hat wieder eine Rekordnacht hinter sich, die heißeste jemals in Bayern gemessene Juninacht mit einem Tiefstwert von 25,3 Grad und damit den Rekordwert.

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1: Guten Morgen, schönen Sonntag. Und falls euch ja auch auf Feiern oder zu Feiern zumute ist, ich kann nicht mehr Deutsch. In jedem Fall ist einiges los. Promenadenweinfest in Kitzingen zum Beispiel. Oder Altstadtfest in Sulzbach-Rosenberg. Oder Volksfest Sonthofen. Egal, was ihr macht. Viel Spaß und jetzt Avicii in Bayern 3.

0: Symphony. Imagine Dragons im Bernreis Symphony. Guten Morgen, es ist 7:45 und das ist das mega heiße Wochenende der Rekorde. Ein Temperaturrekord nach dem nächsten purzelt. Heute Nachmittag gibt es gehört bei Ihnen, im Wetter soll es dann vermutlich mit schweren Gewittern abkühlen. Aber bis dahin dauert nur ein bisschen und bis dahin brennt der Planet runter. Und jetzt habt ihr vielleicht auch schon gesehen, dass auf diversen Plattformen wie TikTok oder Insta manche Influencer behaupten, man könne sich auch von innen vor der Sonne schützen. Also ganz natürlich, in Anführungszeichen, mit Antioxidantien. Die Frage ist, bringt das wirklich was? Franziska Ehrenfeld von unserer ARD-Wissen-Redaktion erklärt uns mal, ob da was dran ist.
1: Da geht es einmal um gesunde Ernährung. Antioxidantien stecken zum Beispiel in Obst, Gemüse und Nüssen. Oder auch um pflanzliche Öle, die man auf die Haut auftragen soll, zum Beispiel Kokos- oder Himbeerkernöl. Und da ist schon was Wahres dran. Es stimmt, dass UV-Strahlen in unserer Haut sogenannte freie Radikale erzeugen. Die sind für Sonnenbrand, Hautalterung und ein höheres Hautkrebsrisiko verantwortlich. Und es stimmt, dass Antioxidantien diese freien Radikale abfangen. Aber ein wirksamer UV-Schutz, so wie von Sonnencreme, ergibt sich dadurch nicht. Antioxidantien können den Schutz durch Sonnencreme oder zum Beispiel auch durch UV-Kleidung, den Schutz können die nur ergänzen.
0: Also, ihr habt's gehört, ohne Einschmieren geht's einfach nicht. Das ist wichtig. Und was die Sonnencreme angeht, auch da hat Franziska noch einen Tipp für uns.
1: Zum Beispiel, dass das Produkt auch vor UVA-Strahlung schützt. Die führt in erster Linie dazu, dass unsere Haut schneller altert, aber sie erhöht auch das Hautkrebsrisiko. Und UVA-Filter sind in der EU für Sonnencremes nicht vorgeschrieben, aber sie sind oft enthalten und man erkennt es an einem kleinen Kreis, in dem UVA steht. Der Lichtschutzfaktor sollte natürlich auch passen und dabei sollte man auch nicht vergessen, nochmal auftragen, erhöht den Lichtschutzfaktor nicht, man kann ihn so nur aufrechterhalten. Und damit das gut funktioniert, sollte man sich auch genug eincremen mit ungefähr 3-4 Esslöffeln Sonnencreme für einen Erwachsenen.
0: Und das ist heute auf jeden Fall nochmal wichtig. Einen schönen Sonntag wünsche ich euch.
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4: Das Hitzewetter von Ines Maria Weiß.
5: Heute dreht die Hitze nochmal richtig auf mit bis zu 32 Grad in einigen Alpentälern und bis zu 39 Grad im nördlichen und östlichen Bayern. Möglich, dass hier auch nochmal die 40 erreicht werden könnte. Wird langsam schwül, werden sich später noch Quellwolken entwickeln und es könnte brodelig werden. Einzelne örtliche unwetterartige Schauergewitter sind heute möglich. Wo kann man leider nicht vorhersagen, wann, so grob ab Nachmittag könnte es losgehen. Morgen kühl, schwül, ein Schauergewittermontag mit bayernweit immer wieder heftigen Knallern bei 25 bis 31 Grad.
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4: Es ist kurz nach halb neun. Guten Morgen auf die Straßen. Wir haben keine Meldungen für euch. Normaler Verkehr auf den bayerischen Straßen. Kommt gut und sicher an mit Bayern 3.
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0: Nikos Santos, Sonntag in der frühen Bahn 3, All-Time High, 20 Minuten vor 9 ist es, guten Morgen. Und diese Aktion, die ist für euch, für das Ehrenamt, weil ihr habt's verdient.
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0: Wir feiern die Vereinigung.

0: einen in Bayern und wollten ihnen auch unbedingt was Gutes tun. Erstmal gab es für 70 Vereine in Bayern jeweils 1.000 Euro. Und wir haben euch Stars vorbeigebracht, wie zum Beispiel den Eumerer, Kamrat oder die Sportfreunde Stiller.
1: Darum geht's, dass da Erwachsene da sind, die sich kümmern, dass die Kids da Fußball spielen können, die zu den Spielen fahren, die grillen, die da sind, dass die Kids das machen können. Das ist super wichtig.
2: Genau, man nimmt sich ein bisschen aufs Korn, man lacht so übereinander, miteinander, feuert sich an. Also einfach eine herrliche Stimmung.
1: Dankeschön.
0: Und Danke sagen wollten auch nochmal die Kids, die ihre Trikots gewaschen bekommen, zu den Auswärtsspielen gefahren werden und getröstet werden, wenn es mal nicht so gelaufen ist, wie sie sich das eigentlich vorgestellt haben. Ein Danke bei ihren heimlichen Helden. Wer ist es zum Beispiel?
3: Also ich finde halt die meisten Mütter, weil zum Beispiel meine Mutter, die sorgt sich immer um die Kasse und sorgt sich auch darüber, was halt gewaschen wird und wer das wäscht und so.
4: Unser Trainer, weil er ist ja für uns immer da und macht für uns und tut und lernt und so.
5: Ja, also ich finde auch unser Trainer, weil das ist gleichzeitig auch mein Papa und der macht da schon auch sehr viel. Und generell, ja, die Mütter, die machen echt viel, weil die schmieren dann auch Brezen und machen Wurstsemmeln oder leiten den Verkauf so.
6: Merci!
0: Genau, und da können wir uns nur anschließen. Ein fettes, fettes Merci an alle bayerischen Vereine. Vielen Dank für euren Einsatz.
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0: Und wir schauen nochmal schnell auf die Straße. Es ist gerade eine Gefahrenmeldung reingekommen von der A99. Vorsicht, da liegt ein Reifen auf der Fahrbahn zwischen Dreieckfeld-Moching und Neuherberg. A99 Westumfahrung München Richtung Nürnberg. Ein Reifen auf der Fahrbahn.

0: Jamelia im Bayern Superstar. Und so geht's gleich weiter nach den Nachrichten. Mit Jasmin und Bayern 3 Family und dem hier unter anderem. Benson Boone, sorry, I'm here for someone else. Ich wünsche euch noch ein schönes Wochenende und jetzt alles, was wichtig ist.
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2: Um 9 mit Silvia Orth. Schönen guten Morgen. Wieder sind in Deutschland am zweiten Tag in Folge neue Hitzerekorde erreicht worden. Den jemals höchsten gemessenen Wert schaffte Mökern-Drewitz in Sachsen-Anhalt mit 41,5 Grad gestern Nachmittag. In Bayern knackte den Rekord Kitzingen mit 40,8 Grad. An knapp 50 bundesweiten Messstationen wurden mindestens 40 Grad gemessen. Thomas Frohwerk.
3: In Nürnberg fahren bis kommende Nacht keine Straßenbahnen. Das haben die Verkehrsbetriebe mitgeteilt und dabei auf den Straßenbelag verwiesen, der an einigen Stellen weich geworden ist. An der Landesgrenze von Sachsen und Brandenburg hat die Feuerwehr in der Nacht versucht, einen Brand in der Gorischheide zu löschen. Das Gebiet gilt wegen der dort im Boden liegenden Altmunition als besonders schwierig für Löscharbeiten. Auch im Naturschutzgebiet im Kreis Bad Kreuznach in Rheinland-Pfalz brennt es. Dort explodierte Munition aus dem Zweiten Weltkrieg. Die Löscharbeiten wurden unterbrochen.
2: Fachleute fordern von der Politik eindringlich, Konsequenzen aus der Hitzewelle zu ziehen. Der Geschäftsführer der Vereinigung für Intensiv- und Notfallmedizin Janssen sagte im ARD-Brennpunkt, die Länder müssten die Krankenhäuser finanziell so unterstützen, dass die einen Hitzeschutz bereitstellen könnten. Gleiches gelte für Pflegeheime. Der Bayerische Elternverband fordert das Kultusministerium dazu auf, verbindliche Hitzeaktionspläne für Schulen und Kitas zu erarbeiten, mit klaren Regelungen auch für den Unterricht und Sport. Mehr als 3 Tage nach dem schweren Erdbeben in Venezuela ist ein 11-jähriger Junge aus den Trümmern gerettet worden. Dennoch vermuten die Behörden noch tausende Verschüttete. Bisher starben den Angaben nach mindestens 1.430 Menschen. Mehr als 3.200 verletzten sich. Aus der Krisenregion berichtet Anne Dämmer.
4: Verzweifelte Angehörige suchen in medizinischen Einrichtungen von Caracas und im besonders schwer getroffenen Küstenbundesstaat La Guaira nach Lebenszeichen. Und weil die Kapazitäten erschöpft sind, wurden selbst auf Krankenhausparkplätzen provisorische Krankenstationen eingerichtet. Zwischenzeitlich sperrten die Behörden den Zugang nach La Guaira mit dem Argument, lange Autoschlangen würden die Rettungskräfte behindern. Die dramatischen Szenen machen deutlich, wie unvorbereitet die venezolanische Regierung auf eine Katastrophe dieses Ausmaßes war.
2: Nach Mittelfranken seit Jahrzehnten sorgt der Frankenschnellweg für Zoff. Heute haben die Bürger von Nürnberg das letzte Wort. Sie stimmen ab, ob der geplante Ausbau gestoppt oder weiterverfolgt werden soll. Die Stadt Nürnberg will mit einem Tunnel die Staus durch Ampeln am Frankenschnellweg auflösen. Die Gegner des Projekts befürchten, dass der Ausbau viel teurer wird als geplant. Zur WM. Die 32 Teams für die K.O.-Phase stehen fest. Durch ihr 3:3 sind sowohl Österreich als auch Algerien weiter. Argentinien holte sich mit einem 3:1 gegen Jordanien den Sieg in der Gruppe J. Kolumbien schaffte mit einem 0:0 gegen Portugal Platz 1 der Gruppe K. Erstmals in der K.O.-Runde ist die Republik Kongo nach einem 3:1 gegen Usbekistan. Bereits am späten Abend trennten sich Panama und England 0:2 sowie Kroatien und Ghana 2:1. Hier ist nur Panama nicht weiter.
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6: In der Bude hängt noch die Rekordhitze von gestern. Lüften trotzdem wichtig. Irgendwie muss man ja an den Sauerstoff kommen. Aber ja, ihr lüftet euch jetzt die 19 bis 27 Grad rein. Das ist warm, aber vergleichsweise frisch, weil heute heizt und schwült uns der Junisommer auf die 32 bis 39 Grad. Das erste Hitzegewitter kracht gerade von der Rhön bis in die Region Karlstadt. Ab Mittag beobachtet bitte alle den Himmel. Örtlich können sich dann weitere, einzelne, aber kräftige Schauer und Gewitter entwickeln. Morgen räumt die Hitze raus mit bayernweit und ganztags kräftigen Schauergewitterrumplern bei 25 bis 31 Grad.
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7: Um 9:04 mit guten Nachrichten. Normaler Verkehr auf den Fernstraßen in Bayern. Wir wünschen weiterhin eine gute Fahrt.

0: Schönes Wochenende.
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2: Ganz ehrlich, bei der Hitze, was soll man schon machen, außer das Frühstück im Planschbecken machen? Könnte ich mir so vorstellen, wie Enten füttern im Teich, wenn die Consort-Krumen einem so zugeworfen werden. Aber auf jeden Fall gute Abkühlung. Tatsächlich sind bei dieser Hitze in ganz Bayern einige Events verschoben oder abgesagt worden, aber nicht alle. Und wie schön, wenn es dann auch was gibt, was mit Wasser zu tun hat. In Neuburg an der Donau, da wird dieses Wochenende das Donau-Festival gefeiert. Heute am Schloss Grünau, mitten im Auwald gelegen. Siegfried Geißler, Geschäftsführer vom Auenzentrum.
3: Mit Basteln, mit Naturmaterialien, mit Wasser, wo man lernen kann, warum Wasser von versiegelten Flächen schneller abläuft als von Wiesenflächen. Kann man auch mal gerne den Papa oder die Mama nass spritzen oder sich selber.
2: Oh, das klingt gut, oder? Und es gibt Führungen im Wald mit Kescher und Lupe, um Tiere zu beobachten. Da ist es dann auch schon mal ein bisschen kühler. Also ich finde, ein perfekter Tipp heute bei diesen Temperaturen. Klar, Essen, Trinken, Grillstation, Eis, für alles ist auch gesorgt. Um 11 geht's los und es geht bis circa 17 Uhr. Der Eintritt ist frei.
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4: Rekordhitze war gestern, Extremhitze ist heute trotzdem, vor allem in Franken, der Oberpfalz und Niederbayern. Hier sind heute nochmal 39 Grad drin, in den alten Tälern bis zu 32 Grad und es setzt sich noch was drauf, die Schwüle. Puh, in Unterfranken regnet es und gewittert es euch örtlich schon in den Vormittag. Ab Mittag können bayernweit einzelne, dann aber kräftige gewittrige Schauer zünden. Morgen sommert's kühler, 25 bis 31 Grad, es wird krass schwül, es wird krass unbeständig, es wird ein bayernweiter Schauer und Gewitter Montag mit teils deutlichem Unwetterpotenzial.
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3: Kurz nach 9:30 die A3 Frankfurt Richtung Würzburg ist zwischen Rohrbrunn und Marktheidenfeld nach einem Unfall blockiert. Wir wünschen gute Fahrt.
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0: Hier ist Bayern 3 Family am Sonntag. Es ist heiß und schwül heute. Ja, erste Abkühlung in Form von Gewittern gibt's schon. Markus schreibt aus dem Allgäu. Es gewittert bei uns schon seit über einer Stunde. Teilweise regnet es auch und selten habe ich mich über Gewitter so sehr gefreut. Ja, wenn sie dann nicht in die Unwetter kippen. Also, aber tatsächlich so den ein oder anderen Regenschauer, den können viele von uns sehr, sehr gut gebrauchen heute. Und irgendwie ist die Hitze gerade so ein Thema, das eint so. Also egal, wen man sieht, ist heiß heute, oder? Ja, ist heiß. Ich find's so lustig. Und wir haben uns mal ein paar Tipps geholt von Kids, wie wir denn die Hitze rauskriegen aus uns und aus der Wohnung.
1: Füße ins kalte Wasser.
2: In den Pool springen. Also auf jeden Fall immer eincremen, eine Käppi tragen. Und wenn man ins Bett geht, vielleicht einen Ventilator einschalten. Ja.
3: Wenn man zu Hause halt ist und es ist viel zu heiß ist, die Vorhänge zu machen, weil dann kommt nicht so viel Wärme rein.
0: Super Idee. Was sind denn eure Hitzetipps gerade so? Also falls die Hitze bei euch noch so richtig, richtig da ist. Und das ist ja in vielen Teilen Bayerns so. Also wie übersteht ihr die Hitze? Schickt uns doch gern mal eine Text- oder Sprachnachricht. Ich bin gespannt auf eure kreativen Ideen.

0: Hier ist Bayern 3 Family und gleich ab 10 geht's weiter mit Kamerad. Und Be Mine, außerdem ein immer noch geil Hit aus dem Jahr 2000. Mark mit Want to Make Her Happy, freue ich mich schon riesig drauf. Und Ray, Where Is My Husband? Und vorher kurz und knapp die News.
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1: Um 10 mit Silvia Orth. Die Temperaturrekorde in diesem Juni purzeln fast täglich. Nun ist in Sachsen-Anhalt der höchste jemals gemessene Wert mit 41,5 Grad erreicht worden und der höchste Nachtwert mit 29,4 Grad. Die Deutsche Bahn rät Reisenden erneut, nur wenn dringend nötig, in einen Zug zu steigen. Der ADAC hat alle Autobahnen aufgelistet, die gesperrt sind, weil der Asphalt Hitzeschäden aufweist. In Bayern fahren in Nürnberg mindestens bis morgen keine Straßenbahnen. Die Waldbrandgefahr bleibt vielerorts auf der höchsten Gefahrenstufe 5. Durch die starke Hitzewelle mehren sich die Rufe nach einem besseren Hitzeschutz für die Bevölkerung. Besonders gefährdet seien Schüler in überhitzten Klassenräumen, beklagt der Bayerische Elternverband. Das Kultusministerium müsse verbindliche Hitzeaktionspläne für Unterricht und Sport erarbeiten. Der Chef der Notfallmediziner Janssens macht auf die hohe Zahl der Hitzetoten aufmerksam.
2: Wir haben ganz klar Hitzetote seit Jahren schon. Im Jahr 2022 waren das 8000 Hitzetote, mehr als im deutschen Straßenverkehr versterben. Die Politik schaut da weg. Dringend notwendige Investitionen in den Hitzeschutz, und zwar in Pflegeheimen, in Krankenhäusern, findet de facto nicht statt. Die Krankenhäuser können das selber gar nicht finanzieren.
1: Die Grünen wollen sich für mehr Klimaanlagen in öffentlichen Einrichtungen stark machen. Nach Vorstellung von Fraktionschefin Dröge soll ein Teil des Sondervermögens dafür genutzt werden. Das Schuljahr in Bayern ist noch nicht mal zu Ende und schon jetzt blickt der Lehrerverband mit Sorge auf das Neue. Alleine an Mittelschulen, so rechnet Verbandspräsidentin Fleischmann vor, werden ab September 500 Lehrkräfte in Vollzeitstellen fehlen. Theresa Höpfel.
3: Die Folgen: Klassen werden noch größer, es gäbe mehr Unterrichtsausfälle und die Bildungsqualität leide, betont Fleischmann im Interview mit dem evangelischen Pressedienst. Die Unterversorgung mit Lehrkräften habe auch Auswirkungen auf deren Gesundheit. Immer mehr würden deshalb frühzeitig aus dem Lehrerberuf ausscheiden. Von der Landespolitik fordert die BLLV-Präsidentin, endlich das Lehramtsstudium und später auch das Referendariat zu reformieren. Eine Expertenkommission habe bereits konkrete Vorschläge gemacht, zu denen der zuständige Wissenschaftsminister Blume nur noch sein Okay geben müsse.
1: Der Iran hat in der Nacht erneut die Golfstaaten Kuwait und Bahrain angegriffen, und zwar Standorte des US-Militärs. Beide Länder verurteilten die Angriffe aufs Schärfste. Zuvor hatten US-Streitkräfte Ziele im Iran bombardiert. Auslöser dafür war wohl ein Angriff des Iran auf ein Frachtschiff nahe der Straße von Hormuz. Eigentlich gilt eine Waffenruhe. US-Präsident Trump droht dem Iran jetzt wieder mit totaler Vernichtung.
4: Die FIFA-Fußball-WM 2026.
1: Die letzten Teams haben sich ihren Platz in der K.O.-Phase gesichert. Die meisten Nerven musste wohl Österreichs Trainer Ralf Rangnick im Spiel gegen Algerien lassen.
5: Ich bin jetzt, glaube ich, seit 40 Jahren Trainer, aber ich kann mich nicht mal im Ansatz an ein Spiel erinnern, das so einen dramatischen Verlauf hatte wie das heutige Spiel.
1: Österreich gelang in der letzten Minute der Nachspielzeit der Ausgleich gegen Algerien, das erst kurz vorher in Führung gegangen war. Endstand 3:3 und damit sind beide weiter. Argentinien setzte sich gegen Jordanien mit 3:1 durch. Kroatien gewann gegen Ghana mit 2:1, auch hier sind beide weiter. Ebenso wie England durch ein 2:0 gegen Panama. Und Portugal und Kolumbien, sie trennten sich 0:0. Auch die Republik Kongo feiert das Weiterkommen, sie besiegte Usbekistan mit 3:1.
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7: Die Luft heizt sich heute wieder ins Extrem mit 32 Grad im Allgäu und bis zu 39 Grad in Teilen Frankens, der Oberpfalz und Niederbayerns. Und on top heute die Schwüle. Die ersten kräftigen Schauergewitter sind schon unterwegs in Teilen Unterfrankens, im Allgäu. Passt auf euch auf, die Dinger können fieskräftig sein und wir rechnen im Laufe des Tages bayernweit noch mit örtlichen Schauern und Gewittern. Starkregen, Hagel, Sturmböen, kann alles dabei sein. Morgen sommerlich kühler, noch schwüler mit 25 bis 31 Grad und es wird bayernweit ein teils heftiger Gewittermontag werden.
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8: Um 10:04 A3 Frankfurt Richtung Würzburg zwischen Rohrbrunn und Markt Heidenfeld ein Unfall. Es ist nur eine Spur frei. Gute Fahrt.
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8: So coole Fotos haben wir von euch bekommen, wie ihr gerade mit euren Kids der Hitze entflieht. Ja, da sind Pools mit

0: Hier ist Bayern 3 Family und ich erzähle euch nichts Neues. Es ist heiß. Die Hitzewelle geht weiter, da wo die Gewitter noch nicht für so eine kleine Abkühlung gesorgt haben. Da schwitzen wir gerade immer noch, vor allem mit den Kids, da muss man ja schon kreativ sein. Ne? Viele Sportturniere und Veranstaltungen wurden an diesem Wochenende ja schon abgesagt, andere in den Morgen verschoben. Aber manche Sachen finden halt einfach trotzdem statt. Letzte Woche hatte unser Sohn wirklich bei 36 Grad Fußballtraining. Und dann haben die Trainer riesengroße Eimer dahingestellt und die Kids konnten immer wieder ihren Kopf reintauchen und fanden das wirklich super cool. Gestern war ich auf einer Hochzeit. Da haben sie dann für die Kids Wasserpistolen verteilt. Mega, mega toll. Es wurde eine große Wasserschlacht. Braut und Bräutigam sind nicht nass geworden. Ich glaube, die fanden es auch ein bisschen schade. Aber die Kids hatten wirklich den Spaß ihres Lebens. Also ich glaube, Kreativität ist momentan echt gefragt. Brigitte aus Lengfeld, die hat auch eine super Idee.
1: Ich habe an meinem kleinen Ventilator so ein Kühlakku für die Kühltasche mit Draht ans Gitter gebunden und den Ventilator auf niedriger Stufe laufen lassen und dann bekommt man kühle Luft. Es funktioniert.
0: Super coole Idee, im wahrsten Sinne des Wortes. Bin ich noch nie drauf gekommen, können wir zu Hause auch mal ausprobieren. Uschi aus Lichtenfels war gestern unterwegs und auch sie hat sich zu helfen gewusst.
2: Ich habe ein nasses Handtuch mitgenommen, habe das vorher 2 Stunden in den Gefrierschrank gelegt. Und das hat mir so viel Dienste erwiesen, dass ich wirklich sehr gut über diese 38, 39 Grad gekommen bin.
0: Na, extrem. Also es ist warm, ja, aber wenn wir uns irgendwie zu helfen wissen, wahrscheinlich eure Kids werden auch den ganzen Tag eher im Planschbecken verbringen, oder?

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3: Die Schwüle, die sich heute auf die Hitze aufsattelt, brodelt schon an. Einzelne Schauengewitter jetzt schon in Teilen Unterfrankens im Allgäu mit Zug Richtung westliches Oberbayern. Und in den kommenden Stunden können bayernweit weiter örtlich kräftige Hitzegewitter loslegen. Die Tops 32 bis 39 Grad. Morgen Temperatursturz. Wir landen immer noch im Sommer mit 25 bis 31 Grad, aber gleichzeitig in einer dicken Schwüle und in einem bayernweit gewittrigen Montag, der ganztags immer wieder Unwetterpotenzial haben kann.
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2: Um genau 10:30 A3 Frankfurt Richtung Würzburg zwischen Rohrbrunn und Marktheidenfeld. 4 Kilometer Stau nach einem Unfall. Es ist

0: ist nur eine Spur frei und es dauert 20 Minuten länger. In der Gegenrichtung deshalb 3 Kilometer Stau und auch 20 Minuten Zeitverlust. Und A8 Salzburg Richtung München zwischen Holzkirchen und dem Kreuz München Süd stockender Verkehr. Und auch hier 20 Minuten bitte mehr einplanen. Gute Fahrt!
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0: Hier ist Bayern 3 Family. Ich musste gerade noch mal den Kalender checken, aber ja, es sind wirklich nur noch 4 Wochen bis zu den Sommerferien. Wie schnell ging das denn jetzt bitte? Viele von uns fahren ja mit der ganzen Familie in den Badeurlaub, ans Meer. Voll toll für die Eltern, vor allem aber auch für die Kids. Eis essen, Sandburgen bauen, in den Pool hüpfen, in die Wellen springen. Und ich will da jetzt auf gar keinen Fall der Partypooper sein, aber Kids und Wasser, das ist eine tolle Kombi, aber wir als Eltern, wir sind da total gefragt, auch wenn die Kinder schon das Seepferdchen haben. Und deswegen macht es total Sinn, mit den Kindern jetzt noch zu üben, sagt Alexander Gallitz, Präsident vom Schwimmlehrerverband.
1: Je mehr ich im Wasser bin mit den Kleinen, je besser kann ich sie noch einmal ans Wasser gewöhnen, je besser kann ich sie trainieren. Das ist ja nichts anderes wie bei uns Erwachsenen. Je öfter ich was mache, desto sicherer fühle ich mich. Und vor allem, und da hat sich einiges auch im Internet getan, auf YouTube, es gibt tolle Videos, die sozusagen auch da die Eltern unterstützen. Was kann ich tatsächlich mit den Kindern tun, um die Kinder einfach noch mal sicherer zu machen? Und liebe Eltern, ganz wichtig, gebt den Kindern Zeit. Jedes Kind lernt anders, jedes Kind ist langsamer oder schneller. Bitte macht es nicht abhängig von irgendwelchen Abzeichen.
0: Aber Meer und Wellen sind ja jetzt auch noch mal was anderes als das bayerische Freibad. Wir waren letztes Jahr in Thailand. Unsere Kleine war in meiner Hand. Wir sind ja so reingelaufen und dann wurde sie von der Welle erwischt. Das war nichts Tragisches, aber für sie war es das. Den kompletten Urlaub mit Meer, sie hat sich nicht mehr reingetraut. Wie mache ich das jetzt am besten mit den Kids am Meer?
1: Einfach mit dem Kind spielerisch sich das alles anschauen, mit dem Kind gemeinsam in die Wellen gehen und das Kind dann natürlich halten, damit das Kind es spürt, was bedeutet, eine Welle über mich drüber ist. Also wirklich auch wieder, kann man gut spielerisch machen. Selbst wenn das Kind ein Seepferdchen hat, selbst bei Piraten, gerade am Meer, ist es verdammt gefährlich mit den Strömungen und es geht ja sowas von schnell, die Windrichtung ändert sich und so weiter und so fort. Und da muss ich auch an die Eltern appellieren, die sind manchmal sehr sorglos. Also da bitte wirklich, achtet auf eure Kinder.
0: Ja, da müssen wir wirklich ganz, ganz vorsichtig auch sein. Aber es trotzdem natürlich auch genießen und vor allem jetzt nochmal bis zu den Sommerferien ein bisschen am See oder Freibad mit unseren Kids üben.

0: Und gleich ab 11 geht's weiter mit Taylor Swift, The Fate of Ophelia. Die Hitze. So, Sunrise Avenue sind auch noch mit dabei und Bruno Mars. Und vorher die News.
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2: Um 11 mit Christina Kotter. Die aktuelle Hitzewelle bricht alle Rekorde. Die vergangene Nacht war die wärmste seit Beginn der Aufzeichnungen in Deutschland. Im ostsächsischen Kubschütz wurden 29,4 Grad gemessen. Und die Hitze setzt auch der Infrastruktur immer mehr zu. Im Norden

0: sind erste Autobahnen aufgeplatzt und in Nürnberg können bis morgen Nacht die Straßenbahnen nicht mehr fahren. Thomas Froberg berichtet.
1: Das haben die Verkehrsbetriebe mitgeteilt und dabei auf den Straßenbelag verwiesen, der an einigen Stellen weich geworden ist. Auch in Leipzig kämpft man mit Hitzeschäden und auch dort stehen die Bahnen bis morgen früh still. Die hohen Temperaturen sorgen in Kombination mit der Trockenheit auch für eine erhöhte Waldbrandgefahr. Bei Pfreimd im Landkreis Schwandorf in der Oberpfalz ist auf einer Fläche von rund 8000 Quadratmetern ein Waldbrand ausgebrochen. Rund 200 Kräfte waren im Einsatz.
0: In Venezuela wächst der Zeitdruck für die Helfer, noch Überlebende des Erdbebens unter den Trümmern zu finden. Zuletzt konnte ein 11-jähriger Junge gerettet werden. Übergangspräsidentin Rodriguez sprach von einer Quelle der Hoffnung. Anne Dämmer berichtet.
2: Die Zahl der Toten ist mittlerweile auf über 1400 gestiegen, während die UNO schätzt, dass noch rund 50.000 Menschen vermisst werden. Verzweifelte Angehörige suchen in medizinischen Einrichtungen von Caracas und im besonders schwer getroffenen Küstenbundesstaat La Guaira nach Lebenszeichen. Und weil die Kapazitäten erschöpft sind, wurden selbst auf Krankenhausparkplätzen provisorische Krankenstationen eingerichtet. Die dramatischen Szenen machen deutlich, wie unvorbereitet die venezolanische Regierung auf eine Katastrophe dieses Ausmaßes war.
0: Wer Shisha raucht, der könnte künftig deutlich mehr bezahlen. Nach einem Gesetzentwurf soll sich die Tabaksteuer auf Wasserpfeifentabak bis 2030 schrittweise erhöhen. Von etwa 56 Euro pro Kilogramm auf dann gut 188 Euro. Der Bundesverband Wasserpfeifentabak spricht von einem doppelten Verkaufspreis und befürchtet, dass der Schwarzmarkt davon profitiert. Nach der letzten Umfrage von 2023 rauchen bei uns knapp 1,5 Millionen Menschen Shisha. Nach Oberbayern in Freilassing im Landkreis Berchtesgadener Land hat ein Unbekannter beim Feuerwehrfest Reizgas versprüht. 12 Besucher wurden leicht verletzt. Die Fahndung läuft.
3: Es war gegen 2 Uhr morgens, als ein Unbekannter im Barzelt des Feuerwehrfests in Freilassing Reizgas versprühte und unmittelbar danach unerkannt flüchtete. Zahlreiche Menschen in dem noch gut besuchten Zelt klagten anschließend über Reizungen der Augen und der Atemwege. Am Ende zählte der Rettungsdienst 12 Leichtverletzte, 8 von ihnen wurden ambulant versorgt, 4 wurden vorsorglich in nahegelegene Kliniken gebracht. Tobias Bönte, München.
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0: Die 32 Teams für die K.O.-Phase stehen fest. Durch ihr 3:3 sind sowohl Österreich als auch Algerien weiter. Argentinien holte mit einem 3:1 gegen Jordanien den Sieg in der Gruppe J und Kolumbien schaffte mit einem 0:0 gegen Portugal Platz 1 der Gruppe K. Erstmals in der K.O.-Runde dabei ist die Republik Kongo nach einem 3:1 gegen Usbekistan. Und bereits am späten Abend trennten sich Panama und England 0:2 sowie Kroatien und Ghana 2:1. Hier ist nur Panama nicht mehr weiter. 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
6: Als ob die Hitze nicht schon reichen würde. Ihr habt einen 32 bis 39 Grad Juni-Sonntag vor euch. Der bringt euch auch noch die Schwüle mit und er lässt gewittrige Schauer los. Die in Unterfranken sind momentan mal fertig. Aus dem Allgäu raus regnet es und gewittert es aktuell bis ins westliche Oberbayern rein. Und im Laufe des Tages werden bayernweit örtlich Schauergewitter auftauchen können. Es wird nicht jeden treffen, aber wenn, dann kann es heftig werden. Morgen werden bayernweit Schauergewitter durchziehen. Es ist zwar dann kühler mit 25 bis 31 Grad, aber deutlich schwüler. Und da werden wir morgen leider einige gewittrige Unwetterkandidaten haben.
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7: Um 11:04. A3 Frankfurt Richtung Würzburg zwischen Rohrbrunn und Marktheidenfeld. 4 Kilometer Stau nach einem Unfall. 20 Minuten dauert es hier länger und in der Gegenrichtung deshalb aktuell 4 Kilometer Stau. Auch hier gibt es 20 Minuten Zeitverlust. A7 Füssen Richtung Ulm zwischen Nesselwang und dem Dreieck Allgäu. 4 Kilometer Stau. 20 Minuten dauert es auch hier länger. A8 Salzburg Richtung München zwischen Bernau und Fraßdorf. Ein Unfall auf der rechten Spur. Weiter zwischen Bayern und im Kreuz München-Süd stockender Verkehr und 25 Minuten Zeitverlust. A96 Lindau Richtung München zwischen Erkheim und Stetten hat es einen Unfall gegeben und A99 Westumfahrung München Richtung Lindau zwischen Neuherberg und Ludwigsfeld 7 Kilometer Stau und 20 Minuten dauert es auch hier länger. Wir wünschen eine gute Fahrt.
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7: Und wir wünschen euch einen schönen, wenn auch sehr, sehr heißen Sonntag. Und wir haben ja schon ein paar Hitzetipps gesucht.

0: Hier ist Bayern 3 Family am Sonntag, 11:12.
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2: Vorsicht bitte auf der A3 Frankfurt Richtung Würzburg. Zwischen Weibersbrunn und Rohrbrunn liegen mehrere Steine auf der Fahrbahn.
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1: David Guetta, Andrea Bocelli, EJ und Megan Thee Stallion. DNA, More Than a Game, die offizielle WM-Hymne der FIFA.

Hier ist Bayern 3 Family. Ich erzähle euch nichts Neues. Es ist warm. Warm, warm, heiß. Achim aus Sachsen hat uns ein tolles Poolbild aus seinem Garten geschickt. So ein Aufstellpool. Schwimmreifen, Riesengummiente und Sonnenschirm inklusive. Und er hat dazu geschrieben, wir verbringen wirklich mit den Kindern den ganzen Tag im Pool. Ich meine, was soll man sonst machen? Wir haben sogar die Getränke im Pool stehen und wir frühstücken sogar im Pool. Was für eine

0: Schöne Idee. Vielleicht gibt es da noch so ein Schwimmtablett oder sowas. Ja, Ina und Rüdiger, die fahren gerade nach Hause aus Hannover, aber auch die hatten ein paar Tipps, um mit der Hitze in Bayern gut umzugehen.
1: Hallo, wir zwei haben gerade einen ganz tollen Urlaub in Bayern verbracht und uns als Hitzeschutz einen Regenschirm gekauft.
2: Und ich bin immer ganz kurz vorm ins Bett gehen nochmal unter die kalte Dusche gesprungen. Dann konnte ich besser einschlafen.
0: Das ist übrigens eine sehr, sehr gute Idee, mache ich auch oft, aber mit den Kids funktioniert das nicht, weil die kriege ich irgendwie nicht unter die kalte Dusche. Die duschen dann doch lieber warm, aber da habe ich festgestellt, so irgendwie ein feuchtes Handtuch ihnen mit ins Bett zu geben, das ist auch immer super, weil dann können sie sich damit irgendwie ein bisschen zudecken und dann ist es auch wieder geritzt. Also ja, ich weiß, gerade mit Kindern ist es mit der Hitze manchmal ein bisschen schwieriger. Da liegen teilweise die Nerven auch abends blank, weil alle irgendwie durch und fertig sind. Vielleicht gab es ja bei euch schon die erste Abkühlung in Form von ersten Gewitter. Ja, die kommen jetzt auf jeden Fall. Also das Schlimmste in Sachen Hitze haben wir überstanden. Und ja, wenn wir so ein paar Hitzetipps mit berücksichtigen, dann lässt sich dieser Sommer in Bayern doch eigentlich ganz gut aushalten. Ja.

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2: Heiß und etwas instabil. Das gilt vielleicht für euch, es gilt definitiv für dieses Sonntagswetter. Extreme Hitze, 32 bis 39 Grad plus Schwüle. Da brodelt es örtlich Schauergewitter raus. Aktuell regnet es und gewittert es in großen Teilen Schwabens und im westlichen Oberbayern. Das noch aus der Abteilung Normalo-Gewitter. Heute können bayernweit noch örtliche Gewitter auftauchen, die unter Umständen Starkregen, Hagel, Sturmböen mitbringen. Wenn ihr also richtig dunkle Quellwolken seht, glaubt mir, die wollen nicht nur spielen, die meinen es ernst. Gilt auch für morgen. Mit 25 bis 31 Grad zwar kühler, aber das wird bayernweit ein schwüler Gewittermontag werden mit Unwetterpotenzial.
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1: Kurz nach 11:30 A3 Linz Richtung Passau zwischen Pocking und Passau Süd 2 Kilometer Stau und hier dauert es 15 Minuten länger. Die A3 Würzburg Richtung Frankfurt ist zwischen Rohrbrunn und Weibersbrunn nach einem Unfall blockiert. Hier gibt es 3 Kilometer Stau. A6 Nürnberg Richtung Heilbronn zwischen Schwabach West und Neuendettelsau 4 Kilometer Stau und 25 Minuten Zeitverlust. 15 Minuten dauert es länger auf der A7 Füssen Richtung Ulm zwischen Nesselwang und dem Dreieck Allgäu. Hier 4 Kilometer stockender Verkehr. A7 Füssen Richtung Ulm zwischen Memmingen Süd und dem Dreieck Hittistetten immer wieder stockend und Stau und es dauert 30 Minuten länger. A8 Salzburg Richtung München zwischen Felden und Fraßdorf 4 Kilometer Stau nach einem Unfall, 20 Minuten Zeitverlust. Und weiter zwischen Weyern und dem Kreuz München Süd stockend und 20 Minuten dauert es auch hier länger. A9 München Richtung Nürnberg zwischen Manching und Denkendorf 15 Kilometer stockender Verkehr. 20 Minuten bitte auch hier mehr einplanen. A96 Lindau Richtung München zwischen Erkheim und Stetten 4 Kilometer Stau nach einem Unfall. Bitte ganz wichtig eine Rettungsgasse offen halten und es dauert auch hier 25 Minuten länger. A99 Westumfahrung München Richtung Lindau zwischen Neuherberg und Ludwigsfeld 7 Kilometer stockender Verkehr und 20 Minuten Zeitverlust. Gute Fahrt.
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0: Und hier ist Jasmin Leuxner mit Bayern 3 Family.

0: Hier ist Bayern 3 Family am Sonntagvormittag. Und falls ihr es geschafft habt, die Hitze aus der Wohnung oder aus dem Haus rauszuhalten, dann ist das vielleicht die allerbeste Möglichkeit heute mit den Kids drin bleiben und Kindergeschichten von Bayern 3 zu hören. Wir haben ganz viele zum Anhören und Runterladen für euch, erzählt von unserem Bayern 3 Frühaufdreher Sebastian Winkler auf bayern3.de. Zum Beispiel die von den beiden Dinos Lino und Max. Lino ist ein Brachiosaurus, also ein Pflanzenfresser, und Max ein T-Rex, ein Fleischfresser, also eigentlich kein Dino, mit dem Lino was zu tun haben möchte. Aber Max ist in ein tiefes Loch gefallen und da kommt er nicht mehr allein. Raus.
1: Das Loch füllt sich langsam mit Grundwasser und Max bekommt Panik.
2: Oh nein, bitte schnell, hol mich hier raus, ich kann nicht schwimmen.
1: Lino denkt aufgeregt nach. Meine Eltern würden das nie erlauben, einen Fleischfresser zu sich raufklettern zu lassen. Total verrückt. Aber ohne meine Hilfe kommt er da nie raus mit diesen mickrigen Ärmchen. Es bleibt keine Zeit, um Hilfe zu holen.
2: Hab keine Angst, Max. Ich werde jetzt einen Baum umwerfen und den zu dir runterlassen. An dem kannst du hochklettern. Duck dich, Baumfeld!
1: Brüllt Lino. Dann schleudert er seinen gewaltigen Schwanz gegen einen großen Baum. Der kippt und fällt direkt in das Loch zum T-Rex.
0: Wie gefährlich das noch werden könnte für Lino und ob Max überhaupt rauskommt aus dem Loch, das könnt ihr euch anhören auf bayern3.de und alle anderen Kindergeschichten natürlich auch zum Anhören und zum Runterladen für euch. Ah.

0: Den nächsten kann man hören und spüren.
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1: Vorsicht bitte auf der A8 München Richtung Stuttgart. Zwischen Sulzemoos und Odelshausen liegen mehrere Holzbretter auf der Fahrbahn. Wir wünschen eine gute Fahrt. Und gleich ab 12 geht's weiter mit Lili Tatschner und sie hat Tampa City im Gepäck. Mit Self-Aware, außerdem noch Ella Henderson und Jean-Paul. Und vorher die News.
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2: Um 12 mit Christina Kotter. Der Deutsche Wetterdienst spricht für heute noch einmal von einer extremen Hitzebelastung mit Rekordwerten über 40 Grad. Immer lauter werden die Forderungen nach einem besseren Hitzeschutz in allen Bereichen des öffentlichen Lebens, auch von den Grünen.
3: Grünen-Fraktionschefin Katharina Dröge verweist auf wachsende Risiken für ältere Menschen und Kinder, vor allem in Städten. Einrichtungen wie Krankenhäuser, Pflegeheime, Kitas und Schulen sollen besser gekühlt werden. Dafür sollen Klimaanlagen eingebaut und mit Solaranlagen verbunden werden. So entstehe günstiger Strom. Für die Maßnahmen schlägt Dröge ein Förderprogramm vor. Es könne auch aus Mitteln des Sondervermögens finanziert werden. Dietrich Karl Meurer. Sassnitz.
2: Der Blick nach Venezuela. Das Kinderhilfswerk UNICEF geht davon aus, nach dem schweren Erdbeben 1,8 Millionen Menschen auf humanitäre Hilfe angewiesen sind. Darunter sind auch über eine halbe Million Kinder. Sie hätten keinen verlässlichen Zugang zu Trinkwasser, heißt es. Zuletzt konnte ein 11-jähriger Junge aus den Trümmern befreit werden. UNICEF rief dazu auf, die Nothilfe

0: Töpfe aufzustocken, finanziell und auch mit Hilfsgütern. Offiziell sind bislang 1430 Todesopfer bestätigt, aber mehrere 10.000 Menschen werden noch immer vermisst. Die USA und der Iran setzen ihre gegenseitigen Angriffe fort. Das US-Regionalkommando CENTCOM teilte mit, dass man iranische Luftabwehrstellungen, Drohnenlager und Überwachungsanlagen beschossen habe. Die Revolutionsgarde nahm daraufhin wieder US-Stützpunkte in Kuwait und Bahrain ins Visier. Das dortige Außenministerium sprach von einer gefährlichen Eskalation. Auch im Libanon wird der Friedensprozess von neuen Angriffen überschattet. Libanesische Medien sprechen von israelischen Kampfflugzeugen im Süden des Landes. Nach Mittelfranken. Seit Jahrzehnten wird über den Ausbau des Frankenschnellwegs gestritten. Heute haben die Bürger das von Nürnberg das letzte Wort. Sie stimmen ab, ob die Stadt den geplanten Ausbau stoppen oder weiterverfolgen soll.
1: Die Stadt will mit einem Tunnel den Stauschwerpunkt am Frankenschnellweg auflösen. Bislang bremsen mehrere Ampeln den Verkehr aus. Geschätzte Kosten? Rund 1 Milliarde Euro. Ein Großteil will der Freistaat Bayern übernehmen. Die Gegner des Projekts befürchten mehr Verkehr in der Stadt und höhere Kosten. Sie sprechen von einem Milliardengrab. Stimmt die Mehrheit für einen Stopp der Planungen, ist die Tunnellösung vom Tisch und die Stadt muss eine Alternative finden. Tina Wenzel, Nürnberg.
0: In München geht mit einem großen Straßenfest auf der Ludwigstraße das Pride-Wochenende zu Ende. Nach neuesten Angaben der Polizei nahmen gestern 30.000 Menschen an der Parade zum Christopher Street Day teil. 200.000 säumten die Straßen. In München wurden Temperaturen über 36 Grad gemessen. Der CSD-Veranstalter hatte mit einem Hitzekonzept reagiert und unter anderem Trinkwasserspender und Wassersprühstationen aufgestellt. Mehr Nachrichten aus ganz Bayern jederzeit auf bayern3.de.
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3: Das hat jetzt Ines Maria Weiß für euch.
4: So, ihr es aktuell heiß und schwül und knallsonnig habt und das sind die meisten von euch, dann lasst mal wieder Wasser in euch reinlaufen und eventuell auch auf euch drauf. Letzteres nimmt euch die große, teils gewittrige Regenzelle aktuell in großen Teilen Schwabens ab, die auch schon das westliche Oberbayern bedient. Bayernweit können örtlich weitere gewittrige Regenzellen aufploppen, einige davon mit Unwetterpotenzial. Und für heute gilt, einige kann es treffen, die meisten wohl nicht. Sieht morgen anders aus, jeder wird nass, morgen wird es den ganzen Tag immer irgendwo regnen oder gewittern und da können derbe Oschis dabei sein bei 25 bis 31 Grad. Heute sind es noch mal 32 bis 39.
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3: Um 4:15 Servus euch in die Autos und LKW. Die Gefahrenmeldungen gibt es für uns immer zuerst. Mit einem Vorsicht auf der A8 München Richtung Stuttgart zwischen Zulzemoos und Odelshausen. Hier liegen mehrere Holzbretter auf der Fahrbahn. Obacht. Weiter auf der A3 Linz Richtung Passau zwischen Pocking und Passau Süd. Hier staut sich 2 Kilometer, macht für euch einen Plus von ca. 20 Minuten. A6 Nürnberg Richtung Heilbronn zwischen Schwabach West und Neuendettelsau. Auch hier staut sich 4 Kilometer, macht einen Plus von auch ca. 20 Minuten. A7 Füssen Richtung Ulm zwischen Memmingen Süd und dem Dreieck Hittistetten. Hier ist immer wieder stockender Verkehr und es staut sich. Ihr solltet ca. 40 Minuten länger einplanen. A7 Würzburg Richtung Fulda zwischen Bad Kissingen, Obertulber und Bad Rückenau-Volkers. Hier 6 Kilometer stockender Verkehr, macht einen Plus von einer Viertelstunde. Und in Richtung Würzburg zwischen Fuldaer Dreieck und Bad Rückenau-Volkers. Auch hier 4 Kilometer stockender Verkehr, Plus von ca. 12 Minuten. Weiter A8 Salzburg Richtung München zwischen Holzkirchen und dem Kreuz München Süd. Hier 12 Kilometer stockender Verkehr und ihr solltet ca. 20 Minuten mehr mitbringen. A9 München Richtung Nürnberg zwischen Manching und Denkendorf. Hier 15 Kilometer stockender Verkehr, macht ein Plus von ca. einer halben Stunde. A96 Lindau Richtung München zwischen Erkheim und Stetten. Hier 4 Kilometer Stau nach einem Unfall. Und bitte haltet hier unbedingt eine Rettungsgasse offen. Ihr braucht hier ca. eine Viertelstunde länger. Weiter auf der B19 Oberstdorf Richtung Kempten. Zwischen Waltenhofen Süd und Lanzen, auch hier ist ein Unfall passiert. Und noch eine Info, in Greinau sind alle Parkplätze am Eibsee besetzt und es staut sich bereits erheblich. Bitte fahrt nicht mehr zu diesem Parkplatz, wir empfehlen euch aber, dem Parkleitsystem in Garmisch zu folgen und mit der Zahnradbahn dann einfach zum Eibsee zu fahren. Gute Fahrt euch und kommt gut an!
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3: Hello, boah, es ist so hoarse, oder? Die Sonne, die knallt hier ganz schön runter. Vor allem jetzt zur Mittagshitze natürlich, ist schon echt brutal. Wir verraten euch gleich, wie ihr euch am besten vor der UV-Strahlung schützen könnt. Jetzt darf aber erstmal Ella Henderson singen. Hier ist sie mit Ghost in Bayern 3.

0: Platz 7 der bayerischen Charts gerade, Tempo City und Self-Aware. Hier ist Bayern 3. Bevor es morgen wieder ordentlich runterduscht, gibt die Sonne heute nochmal so richtig Vollgas. Wie also am besten vor den UV-Strahlen schützen, das fragen sich gerade voll viele, unter anderem auch ich im Bayern 3-Land. Wir beantworten euch ja hier immer gern eure Fragen. Und diese hier, die haben wir zur Hitze bekommen. Achtung, es gibt ja so Sonnenschirme aus Bast oder Stroh im Baumarkt oder im Internet. Also ihr wisst schon, diese Schirme, die ausschauen, als hätten sie so eine lustige Strohperücke auf. Die sehen ja auch toll aus. Aber schützen die auch gegen UV-Strahlung? Carsten Schwarz vom Bayern 3 Service Team, wie schaut's aus?
1: Also diese Bast-Sonnenschirme, die sind leider nicht so gut geeignet. Der Bast, der ist ja gewebt. Da gibt es ganz viele kleine Lücken im Schirm, die die UV-Strahlen einfach durchlassen. Also auch wenn es darunter eigentlich schön schattig ist, da kann man einen heftigen Sonnenbrand bekommen. Und darum sollte man beim Schirmkauf immer auf den sogenannten UPF-Wert schauen. Das ist einfach so ähnlich wie der Lichtschutzfaktor auf der Sonnencreme. Der steht irgendwo auf der Verpackung oder auf dem Etikett drauf. 30 ist gut. 50 ist noch besser und wenn gar kein Wert angegeben ist, dann sollte man den Schirm auch besser gar nicht kaufen.
0: Krass, also spannend, da habe ich irgendwie noch nie drauf geachtet, dass es da unterschiedliche Lichtschutzfaktoren gibt. Also ich bestelle mir auch gleich mal einen 50er. Hier ist jetzt Martin Jensen mit Solo Dance im Bayern 3.

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5: Kleiner Zwischenstand, 21 Grad in Kempten, im Regen, bis zu 36 Grad jetzt in Rot, das hat Knallsonne drüber. Aktuell regnet es oder gewittert es in großen Teilen Schwabens und teils auch im südwestlichen Oberbayern. Stellt euch bitte darauf ein, dass sich in dieser Kombi aus Schwüle und 32 bis 39 Grad Hitze örtlich noch einzelne, eventuell sehr kräftige Schauergewitter entwickeln können. Morgen zieht ein ganzer Schwarm an Regen- und Gewitterzellen durch Bayern, ist den ganzen Tag irgendwo immer was los und da werden Unwettergewitter dabei sein. Schwüler morgen, aber kühler mit 25 bis 31 Grad.

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1: Um kurz nach 12:30, Servus Autofahrer, die Gefahrenmeldungen bekommt ihr bei uns immer zuerst. Vorsicht auf der A8 Stuttgart Richtung München zwischen Adelshausen und Odelshausen. Hier liegen nach einem Unfall Fahrzeugteile verstreut auf der Fahrbahn. Hier bitte ganz besonders vorsichtig fahren. Weiter auf der A3 Linz Richtung Passau zwischen Pocking und Passau Süd. Hier staut sich 2 Kilometer, macht einen Plus von circa 20 Minuten. A6 Nürnberg Richtung Heilbronn zwischen Schwabach West und Neuendettelsau. Hier auch 4 Kilometer Stau und auch ein Plus von circa 20 Minuten. A7 Füssen Richtung Ulm zwischen Memmingen Süd und dem Dreieck Hittistetten. Immer wieder stockender Verkehr und Stau macht einen Plus von circa einer Dreiviertelstunde. A7 Würzburg Richtung Fulda zwischen Bad Kissingen, Obertulba und Bad Rückenau-Volkers. Hier 10 Kilometer stockender Verkehr. Ihr solltet hier circa 20 Minuten mehr mitbringen. Und in Richtung Würzburg zwischen Fuldauer Dreieck und Bad Rückenau-Volkers. Auch hier 4 Kilometer stockend, macht einen Plus von circa 10 Minuten. A8 Salzburg Richtung München zwischen Holzkirchen und dem Kreuz München Süd. Auch hier 10 Kilometer stockender Verkehr plus 15 Minuten. A9 München Richtung Nürnberg zwischen Manching und Denkendorf. Hier 15 Kilometer stockender Verkehr. Ihr solltet hier circa 30 Minuten länger einplanen. A96 München Richtung Lindau zwischen Buchloe West und Bad Wörishofen. Hier ist ein Unfall passiert. Und dann habe ich noch eine Info für euch. In Greinau sind alle Parkplätze am Eibsee besetzt. Und hier staut sich es auch bereits erheblich. Also bitte fahrt nicht mehr zu diesem Parkplatz. Wir empfehlen euch, dem Parkleitsystem in Garmisch zu folgen und mit der Zahnradbahn dann zum Eibsee zu fahren. Gute und sichere Fahrt euch.
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Vroom, das sind die Killers im Bayern 3 mit Mr. Brightside. Und wir werfen einen ganz kurzen Blick auf die Straßen. Hier ist das Bayern 3 Verkehrsupdate um 12.37 Uhr mit einem Vorsicht für die A8 Salzburg Richtung München zwischen Holzkirchen und Hofoldinger Forst. Hier wird eine Plane umhergeweht. Hier umhergeweht, so rum. Hier bitte ganz besonders vorsichtig fahren.

Sabrina Carpenter, Taste in Bayern 3. Und jetzt stellt euch mal Folgendes vor. Ihr lümmelt so auf dem Sehne auf eurer Lieblingsluftmatratze rum. Es ist super chillig, aber halt auch sauheiß. Und ihr denkt euch nur, ach, so ein schönes cremiges Pistazieneis oder vielleicht ein Wassereis, das wär's jetzt. Sizilien so, hold my Aperol. Dort gibt's nämlich einfach eine schwimmende Eisdiele, die Gelato Boat Bar, und die paddelt da zwischen Strand und Bucht hin und her und serviert den Badegästen eben ihr Lieblingseis. Also ich sag's euch, das nenne ich definitiv mal La Dolce Vita. Ich finde, sowas brauchen wir unbedingt in Bayern. Liebe Eisdielenbesitzer, wer von euch hat ein Boat? Ich pump schon mal die Luftmatratze auf und dreh den Banger hier lauter. Das ist Alexandra Stan mit Mr. Sexo Beat in Bayern 3.

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1: Martin Garrix und Ed Sheeran. Repeated.

0: Wir freuen uns auf diesen hammerschönen neuen Song von Teddy Swims, Mr. Know It All, nach 13 Uhr. Außerdem gleich Hits von The Weeknd, UU featuring Henning Mai und viel mehr in Bayerns Hitradio Nummer 1. Jetzt euer Update um voll.
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2: Um 13 Uhr mit Christina Kotter. Die vergangene Nacht war laut vorläufigen Angaben des Deutschen Wetterdienstes die wärmste seit Beginn der Aufzeichnungen. Der Rekordwert von 29,4 Grad wurde nach Mitternacht in Kupschütz in Sachsen gemessen. Die Hitze wirkt sich auch immer stärker auf die Infrastruktur aus. Katja Strippel mit den Einzelheiten.
3: In Nürnberg fahren wegen Hitzeschäden bis morgen früh keine Straßenbahnen. Nach Angaben der Nürnberger Verkehrsbetriebe ist der Straßenbelag an einigen Stellen weich geworden und das kann die Schienen instabil machen. Die Deutsche Bahn hat für das gesamte Wochenende eine Reisewarnung herausgegeben und rät dazu, auch heute alle nicht dringend notwendigen Fahrten im Fern- und Regionalverkehr zu vermeiden. Bayern hat gestern seinen erst am Freitag aufgestellten Temperaturrekord gehalten. In Kitzing wurden am Nachmittag wieder 40,8 Grad gemessen. Und nach der Hitze kommen die Unwetter. Auf der Bahnstrecke Buchloe-Kempten hat es schon heute Mittag starke Einschränkungen und Ausfälle wegen Blitzeinschlägen gegeben.
2: Die EU will den Menschen im Erdbebengebiet in Venezuela umfassender helfen und hat dafür einen Katastrophenschutzmechanismus aktiviert. Dadurch können die EU-Mitglieder sowie 8 weitere Staaten gemeinsam Rettungsteams, Feuerwehrleute und medizinisches Hilfspersonal in die Erdbebenregion entsenden. Die EU-Außenbeauftragte Callas schrieb beim Online-Dienst X, Europa stehe in dieser Stunde an der Seite Venezuelas. Das Kinderhilfswerk der Vereinten Nationen, UNICEF, schätzt, dass 1,8 Millionen Menschen auf Hilfe angewiesen sind. Im Konflikt mit dem Iran hat dessen Außenminister einmal mehr Anspruch auf die alleinige Verwaltung der Straße von Hormus erhoben. Für den Welthandel so wichtige Meerenge sei keine andere Institution oder kein anderes Land außer dem Iran zuständig, sagte Araghchi bei einem Besuch im Irak. Jeder Versuch, gesonderte Regelungen zu finden, würde die Lage noch komplizierter machen. Er betonte aber, dass Handelsschiffe für zunächst 60 Tage die Meerenge sicher durchfahren könnten. Am Donnerstag erst gab es wieder einen Angriff auf einen Frachter. Nach Oberbayern. In Aitingen im Landkreis Erding steht die Lagerhalle eines Recyclingbetriebs in Flammen. Die Polizei spricht von einer sehr starken Rauchentwicklung. Der Rauch ziehe Richtung Osten ab. Der Flughafen und die Autobahn seien aber nicht betroffen. Die Feuerwehr ist mit einem Großaufgebot vor Ort und versucht, das Feuer einzudämmen.
1: Die FIFA-Fußball-WM 2026.
2: Österreich steht erstmals seit 44 Jahren wieder in der K.O.-Runde einer WM und am frühen Morgen schaffte das Team von Ralf Rangnick noch ein 3:3 gegen Algerien. 32 Teams haben sich für das 16-Finale qualifiziert und heute Abend geht es bereits los, weiß Felix Gerhardt.
4: Um 21 Uhr deutscher Zeit trifft Südafrika auf Co-Gastgeber Kanada. Nach 3 Spielen in Toronto und Vancouver müssen die Kanadier nun erstmals auf den Heimvorteil verzichten. Gespielt wird in Los Angeles. Die deutsche Mannschaft reist am Abend nach Boston, wo sie morgen ihr 16-Finale gegen Paraguay bestreitet. Es ist das erste K.O.-Spiel der DFB-Elf bei einer WM seit dem Titelgewinn 2014. Dabei könnte Linksverteidiger Nathaniel Brown nach seinen Adduktorenproblemen wieder in die Startelf rücken.
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5: Viel trinken, aber ja, 3 Liter Wasser rein, gleich wieder 2 raus. Pfft, Dampfbügeleisensyndrom, eine Schwülhitze. Und ihr seid momentan fast alle mittendrin, verbreitet Ü30, bis zu 37 Grad aktuell in Amberg und Kitzingen. Hier werden wir noch die 39 sehen. Ausnahme, unterm teils gewittrigen Regen in großen Teilen Schwabens und im westlichen Oberbayern hat's abgekühlt, etwa in Kempten auf die 19 Grad. Einzelne örtliche, teils kräftige, gewittrige Regenzellen können bayernweit noch auftauchen. Morgen regnet's und kracht's oft, da wird einiges an kräftigen Schauern und Gewittern durchziehen. Ganztags bayernweit. Das einzig Positive, die große Hitze schwemmt's raus. 25 bis 31 Grad morgen.
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0: Um 4 nach 1. Servus zu euch auf die Straßen. Und da ist noch einiges los. Wir legen los mit der A3 Linz Richtung Passau. Zwischen Pocking und Passau Süd. Hier 2 Kilometer Stau macht einen Plus von circa einer halben Stunde. A6 Nürnberg Richtung Heilbronn. Zwischen Schwabach West und Neuendettelsau. 4 Kilometer Stau, Plus von circa 20 Minuten. A7 Füssen Richtung Ulm. Zwischen Memmingen Süd und dem Dreieck Hittistetten. Hier immer wieder stockender Verkehr und es staut sich. Ihr solltet circa eine halbe Stunde länger mitbringen. A7 Würzburg Richtung Fulda. Zwischen Bad Kissingen und Obertulba und Bad Brückenau Volkers. Hier stockender Verkehr macht ein Plus von circa einer Viertelstunde. Und in Richtung Würzburg zwischen Fuldaer Dreieck und Bad Brückenau Wildflecken. Hier 9 Kilometer stockender Verkehr, macht ein Plus von einer halben Stunde. Weiter auf der A8 Salzburg Richtung München zwischen Holzkirchen und dem Kreuz München Süd. Auch hier stockender Verkehr, ein Plus von einer Viertelstunde. A9 München Richtung Nürnberg zwischen Manching und Denkendorf. Hier 14 Kilometer stockender Verkehr. Ihr solltet hier circa 25 Minuten länger einplanen. Und dann habe ich noch eine Info für euch. In Greinau sind alle Parkplätze am Eibseegrat besetzt und es staut sich schon gescheit zurück. Also bitte fahrt nicht mehr zu diesem Parkplatz. Wir empfehlen euch aber, dem Parkleitsystem in Garmisch zu folgen und mit der Zahnradbahn dann zum Eibsee hinzufahren. Gute und sichere Fahrt euch!
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0: Hi, ihr habt es gerade in den Nachrichten gehört. Es war die heißeste Nacht ever, letzte Nacht. Also diese Hitze ist schon ganz schön anstrengend, gell? Wir machen euch gleich so ein bisschen fresh und erzählen euch, an welchen Orten ihr euch ein bisschen erholen könnt, ein bisschen runterkühlen könnt. Tschüss.

0: kommt hier ganz entspannt daher in Bayern 3. Das ist Teddy Swims mit Mr. Know-It-All. Ach herrje, ich sag's euch, gefühlt ist gerade überall einfach nur eins, sauwarm. Dieser Hitze, der kann man gar nicht entfliehen, ne? Selbst der Ventilator, der bringt in der Wohnung, die halt wahnsinnig warm ist, nur irgendwie so ein bisschen bedingt was. Aber wusstet ihr, dass viele bayerische Städte so Hitzeschutzkonzepte haben? Also im Internet gibt's da auch Karten, die euch genau zeigen, wo ihr zum Beispiel eine schattige Bank, eine kühle Kirche oder eine Wasserstation finden könnt. Welche Städte das genau sind, das haben wir euch auf bayern3.de mal in so eine Liste gepackt. Und auch so ein paar Tipps, wo ihr sonst noch kühle, schöne Orte findet bei uns in Bayern. Wenn ihr zum Beispiel aus Oberfranken kommt, dann wäre das vielleicht eine Idee für euch.
1: Hier im Waldklettergarten von Kloster Banz bei Bad Staffelstein lässt sich's wirklich aushalten. Die Bäume spenden natürlich in Schatten und unterhalb dieser Bäume wird dann geklettert. Ob Anfänger oder Profi, Kinder oder Senioren, jeder kann hier diese Parcours entdecken und natürlich mit verschiedenen Schwierigkeitsgraden an einem Seil gesichert, dass auch wirklich nichts passiert. Kinder ab 6 Jahre können hier ihre ersten Klettererfahrungen machen. Und das Schöne hier an diesem Waldklettergarten ist, man hat einen hervorragenden Blick aufs Obermaintal, von Klosterbanz bis nach 14 Heiligen, und das Ganze natürlich im Schatten der Bäume.
0: Oh, herrlich, oder? Weitere coole Ausflugsziele sind zum Beispiel die Tropfsteinhöhle Schulerloch in Niederbayern, der Märchenwald im Isartal in Wolfratshausen in Oberbayern. Oder natürlich gibt es auch viele Seen oder Kneippbecken. Die gibt es ja ganz, an ganz vielen Orten in Bayern. Mehr Infos und Inspos dazu findet ihr bei uns auf bayern3.de.

0: Ordentlich Wumms mit Volbeat in eurem Hitradio Nummer 1. Das ist Fallen in Bayern 3 und wir schauen ganz kurz auf die Straßen. Hier ist das Bayern 3 Verkehrsupdate um 2:05 mit einem Vorsicht für die A73 Bamberg Richtung Nürnberg zwischen Erlangen Nord und Erlangen Zentrum. Hier sind Radlfahrer unterwegs. Hier bitte ganz besonders vorsichtig fahren.
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4: Wie lange dauert es bei euch, bis sich ein Eiswürfel in eurem Nabel aufgelöst hat bei dieser irren Schwülhitze? Ich schätze, es liegt im unteren zweistelligen Sekundenbereich. Meistens habt ihr es knallsonnig und knochentrocken. Anders in Bayern Südwesten. In Schwaben regnet es und gewittert schon länger. Bissel was rutscht nach Oberbayern rein, bissel was ins westliche Mittelfranken. Regen und Gewitter sind vereinzelt bayernweit noch möglich, auch in der Derbversion. 32 bis 39 Grad heute. Morgen deutlich kühler, deutlich schwüler, deutlich unbeständig. Das wird ein Sonne-Wolkenschauer-Gewitter. Der Mix Montag werden und ja, der hat Unwetterpotenzial.
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3: Um 13:30, Servus zu euch in die Autos und LKW und da geht's los mit der A6 Heilbronn Richtung Nürnberg. Zwischen Neuendettelsau und Schwabach West, hier 4 Kilometer Stau nach einem Unfall im Baustellenbereich, macht einen Plus von ca. 30 Minuten. Und in Richtung Heilbronn zwischen Schwabach West und Neuendettelsau, hier auch 4 Kilometer Stau und ein Plus von 20 Minuten. Weiter auf der A7 Füssen Richtung Ulm zwischen Memmingen Süd und dem Dreieck Hittistetten. Hier gibt es immer wieder stockenden Verkehr, ihr solltet hier ca. 25 Minuten länger einplanen. A7 Würzburg Richtung Fulda zwischen Bad Kissingen Obertulba und Bad Brückenau Volkers. Auch hier stockender Verkehr, macht ungefähr 20 Minuten länger. Und in Richtung Würzburg zwischen Fuldauer Dreieck und Bad Brückenau Wildflecken, hier 9 Kilometer stockend, macht ein Plus von einer halben Stunde. A8 Salzburg Richtung München zwischen Holzkirchen und dem Kreuz München Süd. Auch hier stockender Verkehr, plus 15 Minuten. A9 München Richtung Nürnberg zwischen Manching und Denkendorf, hier 10 Kilometer stockender Verkehr. Ihr solltet hier circa 20 Minuten länger einplanen. A9 Berlin Richtung Nürnberg zwischen Marktschorgast und Bad Berneck-Himmelkron. 4 Kilometer Stau nach einem Unfall im Baustellenbereich. Macht einen Plus von ca. 25 Minuten. Und weiter ist die A9 Richtung Nürnberg zwischen dem Rastplatz Wolfshöhe und Lauf Hersbruck nach einem Unfall jetzt gerade gesperrt. Es staut sich dort. Dort ist ein Rettungshubschrauber gerade im Einsatz. Die Umleitung führt euch hier über die U18. Und bitte haltet unbedingt eine Rettungsgasse offen, ganz wichtig. Und noch eine Meldung für Greinau. Hier sind nämlich alle Parkplätze am Eibsee gerade besetzt und es staut sich bereits erheblich zurück. Also bitte fahrt nicht mehr zu dem Parkplatz. Wir empfehlen euch, dem Parkleitsystem in Garmisch einfach zu folgen. Und mit der Zahnradbahn dann zum Eibsee zu fahren. Gute und sichere Fahrt euch.
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Geiler Song im Bayern 3 von Kato und John. Eigentlich ein Hit von 2010, ging dann aber letztes Jahr erst so richtig steil wegen einem TikTok-Meme. Also ist er Hit, würde ich sagen. Und wir schauen ganz kurz auf die Straßen. Hier ist das Bayern 3 Verkehrsupdate um gleich 20 vor 2 mit einem Vorsicht für die A93 Hof Richtung Weiden zwischen Regnitz-Losau und Hof Süd. Hier liegt ein Metallteil auf der Straße. Hier bitte ganz besonders vorsichtig fahren.

Ob Nelly Furtado Portugal oder Kanada bei der WM die Daumen drückt, das wissen wir leider nicht. Sie ist zwar in Kanada geboren, ihre Family kommt aber aus Portugal. Aber naja, vielleicht feuert sie ja beide an, ne? Das ist Forza in Bayern 3. Max Giesinger und der Eumere, die sind safe, total im WM-Fieber. Beide sind nämlich große Fußballfans. Aber nicht nur das, sie sind irgendwie auch Fans voneinander, geworden zumindest. Sie haben ihre Hits von dem anderen jeweils so gefeiert und dachten sich deshalb, hä? Wir müssen unbedingt zusammen Mucke machen. Gesagt, getan. Dabei rauskam ein Song von einem Land und einem Stadtjungen, die sich jeweils dafür interessieren, wie so das Leben vom anderen ausschaut. Big City versus Country Life sozusagen. Rausgekommen ist der Track Großstadt. Hier sind Max Giesinger und der Eumerer vom Tegernsee in eurem Hitradio Nummer 1.

0: Denoro und Gigi D'Agostino mit In My Mind im Bayern 3. Wir werfen einen ganz kurzen Blick auf die Straßen. Hier ist das Bayern 3 Verkehrsupdate um kurz vor zwei mit einem Vorsicht für die A96 Richtung Lindau, München zwischen Ausfahrt Leim und Blumenau. Hier liegen Fahrzeugteile im Baustellenbereich. Hier bitte ganz besonders vorsichtig fahren. Gleich geht's weiter mit Ray und ihrer dezent verzweifelten Suche nach ihrem Hubby-to-be, einem tollen Ehemann. Where is my husband? Gleich in Bayern 3, außerdem noch zwei für euch. Musik von Nina Schuber und Green Day rocken hier mit Wake Me Up When September Ends, Bayerns Hitradio Nummer 1. Aber jetzt erstmal kurz und knapp unser News-Update für euch.
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2: Um 14 Uhr mit Christina Kotter. Die Hitzewelle hat Bayern weiter fest im Griff. Teils kräftige Gewitter bringen nur punktuell Abkühlung. Die Wärmebelastung ist extrem, auch für die Natur. In der Oberpfalz stand heute ein Waldstück so groß wie etwa 3,5 Fußballfelder in Flammen. Aber die Feuerwehr hat den Brand im Manteler Forst mittlerweile gelöscht.
3: Auch in anderen Teilen Bayerns ist die Waldbrandgefahr laut dem Deutschen Wetterdienst hoch bis sehr hoch. Die heißeste jemals gemessene Juninacht in Bayern wurde aus dem unterfränkischen Sandberg in der Rhön gemeldet. 25,3 Grad, so das ARD-Wetterkompetenzzentrum Frankfurt. In Schweinfurt endet das für heute geplante Schlauchbootrennen wegen der hohen Temperaturen schon um 15 statt um 18 Uhr. Priska Straub, München.
2: Der Blick nach Venezuela. Das Kinderhilfswerk UNICEF geht davon aus, dass nach den schweren Erdbeben 1,8 Millionen Menschen auf humanitäre Hilfe angewiesen sind. Darunter sind auch über eine halbe Million Kinder. Sie hätten keinen verlässlichen Zugang zu Trinkwasser, heißt es. Zuletzt konnte ein 11-jähriger Junge aus den Trümmern befreit werden. UNICEF rief dazu auf, die Nothilfe aufzustocken, finanziell und mit Hilfsgütern. Offiziell gibt es bislang mehr als 1400 Todesopfer. Mehrere 10.000 Menschen werden noch vermisst. Wer Shisha raucht, der könnte künftig deutlich mehr bezahlen. Nach einem Gesetzentwurf soll sich die Tabaksteuer auf Wasserpfeifentabak bis 2030 schrittweise erhöhen, von etwa 56 € pro Kilogramm auf dann gut 188 €. Der Bundesverband Wasserpfeifentabak spricht von einem doppelten Verkaufspreis und befürchtet, dass der Schwarzmarkt davon profitieren könnte. Nach der letzten Umfrage von 2023 rauchen bei uns knapp 1,5 Millionen Menschen Shisha. Nach Mittelfranken. Seit Jahrzehnten wird über den Ausbau des Frankenschnellwegs gestritten. Heute haben die Bürger von Nürnberg das letzte Wort. Bis 18 Uhr können sie darüber abstimmen, ob die Stadt den geplanten Ausbau stoppen oder weiterverfolgen soll.
4: Die Stadt will mit einem Tunnel den Stauschwerpunkt am Frankenschnellweg auflösen. Bislang bremsen mehrere Ampeln den Verkehr aus. Geschätzte Kosten? Rund 1 Milliarde €. Ein Großteil will der Freistaat Bayern übernehmen. Die Gegner des Projekts befürchten mehr Verkehr in der Stadt und höhere Kosten. Sie sprechen von einem Milliardengrab. Stimmt die Mehrheit für einen Stopp der Planungen, ist die Tunnellösung vom Tisch und die Stadt muss eine Alternative finden. Tina Wenzel, Nürnberg.
2: Zwei Außenseiterinnen und eine berührende Freundschaft. Mit diesem Thema hat die deutsche Autorin Lena Schette den Ingeborg-Bachmann-Preis in Klagenfurt gewonnen. Die Jury sprach von einem Text mit existenzieller Wucht über das Thema Ausgrenzung, der weder Anklage noch belehre. Im Mittelpunkt stehen zwei übergewichtige Hauptschülerinnen, die sich durchs Leben schlagen. Schette setzte sich gegen 13 Mitbewerberinnen durch. Der Preis ist teuer mit 30.000 € dotiert. 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
5: Regen und teils auch Gewitter aktuell vom Allgäu bis rauf nach Mittelfranken rein. Die sind kräftig, aber noch keine Unwetterteile. Grundsätzlich sind in dieser schwülen 32 bis 39 Grad Hitze bayernweit noch intensive Schauer oder Gewitter möglich. Die meisten werden trotzdem davon gar nichts mitbekommen. Anders morgen, da ziehen immer wieder viele Schauer und Gewitter durch ganz Bayern. Einige kommen aus der Nacht raus und bis zum Abend wird es morgen immer irgendwo mal regnen oder gewittern können. Mit Wumms, dazwischen Sonne, schwüler, aber kühler morgen, 25 bis 31 Grad.
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0: Um 2:04, Servus zu euch auf die Straßen. Und da beginnen wir mit einer Gefahrenmeldung. Die gibt es bei uns immer zuerst. Vorsicht auf der A96 Richtung Lindau, München. Zwischen Ausfahrt Leim und Blumenau, hier liegen immer noch Fahrzeugteile im Baustellenbereich. Hier bitte ganz besonders viel Obacht geben. Weiter geht's auf der A6 Nürnberg Richtung Heilbronn, zwischen Schwabach West und Neuendettelsau. Hier 3 Kilometer Stau, macht ungefähr eine Viertelstunde länger. A7 Würzburg Richtung Fulda, zwischen Bad Kissingen, Obertulber und Bad Brückenau-Volkers. Hier stockender Verkehr, macht einen Plus von einer Viertelstunde. Und in Richtung Würzburg zwischen Fuldauer Dreieck und Bad Brückenau-Wildflecken. Hier 9 Kilometer stockender Verkehr, macht einen Plus von einer halben Stunde. A8 Salzburg Richtung München, zwischen Holzkirchen und dem Kreuz München Süd. Hier stockt der Verkehr auch, macht ein Plus von 10 Minuten. A8 München Richtung Stuttgart, zwischen Ulm West und Mühlhausen. Hier auch 15 Kilometer stockend. Ihr solltet ca. 25 Minuten mehr mitbringen. A9 München Richtung Nürnberg, zwischen Manching und Denkendorf. 10 Kilometer stockender Verkehr macht auch hier ein Plus von 20 Minuten. A9 Berlin Richtung Nürnberg zwischen Markt Schorgast und Dreieck Bayreuth-Kulmbach. 6 Kilometer stockender Verkehr macht ein Plus von einer Viertelstunde. Die A9 Berlin Richtung Nürnberg ist zwischen dem Rastplatz Wolfshöhe und Lauf Hersbruck nach einem Unfall gesperrt und es staut sich dort. Ihr werdet hier über die U38 umgeleitet und ganz wichtig, bitte haltet hier unbedingt eine Rettungsgasse offen. Auf der A93 geht es weiter Richtung Regensburg, Richtung Weiden, blockiert am Kreuz Oberpfälzerwald ein defekter LKW die Überleitung zur A6 Richtung Pilsen. Und zum Schluss, jetzt brei gleich ein Wasser, gibt es noch eine Meldung für Greinau. Da sind alle Parkplätze am Eibsee gerade besetzt und es staut sich bereits erheblich zurück. Also bitte fahrt hier nicht mehr zu diesem Parkplatz. Wir empfehlen euch daher, dem Parkleitsystem in Garmisch zu folgen und mit der Zahnradbahn zum Eibsee dann hinzufahren. Gute und sichere Fahrt euch.
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0: Hallo, jetzt musste ich direkt einmal bei den ganzen Meldungen ein Schluck Wässerchen trinken. Heute am internationalen Tag der Feststelltaste. Also ihr wisst schon, wenn ihr die drückt, dann schreibt der Laptop plötzlich alles in Großbuchstaben und Sonderzeichen statt Nummern. Und mit dieser Taste, ich sag's euch, hab ich persönlich einen Streit. Ich habe nämlich schon öfter mein Passwort eingegeben und ich war mir zu 1000% sicher, es ist 100% das Richtige. Ich bin schier verrückt geworden. Aber, Auflösung, ihr könnt's euch fast denken, die Feststelltaste war drin. Blöd nur, wenn dann bei mir nach 3 Versuchen der Account gesperrt wurde. Auch das ist mir schon öfter passiert. Schön, dass ihr dabei seid. Hier ist Bayern 3 mit Avicii und Hey Brother.

0: Ja, wo ist denn jetzt der Husband? Falls ihr ihn irgendwo seht oder findet, dann meldet euch definitiv bei Ray. Hier ist Bayern 3 und wir schauen ganz kurz auf die Straßen. Hier ist das Bayern 3 Verkehrsupdate um 14:45 mit einem Vorsicht für die A99 Westumfahrung München Richtung Lindau zwischen Neuherberg und dem Dreieckfeld Moching. Hier liegt eine Stoßstange auf der Straße. Hier bitte ganz besonders vorsichtig fahren. Und da trudelt gleich noch eine zweite Vorsichtmeldung rein für die A8 München Richtung Stuttgart zwischen Sulzemoos und Odelshausen. Hier liegt eine Reisetasche auf der Fahrbahn. Hier bitte auch ganz besonders Obacht geben.
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0: So ein Banger von Bibi Rexha in Bayern 3. Das ist New Religion in eurem Hitradio Nummer 1. Und wir alle gerade so, boah, es ist so warm, ich zerfließ gleich. Aber sich übers Wetter aufregen, voll was für Grantl-Anfänger, wird jetzt wahrscheinlich Harry G. sagen. Unser Lieblingsgrantler regt sich schon wieder über was ganz anders auf.
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3: Da kann die mich schon wieder aufregen. Wir haben uns jetzt daheim auch so einen smarten Lautsprecher zugelegt, weil wir angeblich moderner werden müssen. So ein Ding, das anscheinend alles kann. Schaut aus wie nix, kostet aber 80 Euro. Am Anfang habe ich es ja ganz praktisch gefunden. Alexa, wie wird's Wetter? Alexa, stell mir einen Timer auf 10 Minuten. Funktioniert. Da denke ich mir, nicht schlecht. Aber dann haben's die Kinder entdeckt. Und für die ist das ja kein Lautsprecher, für die ist es ein Wunschbrunnen mit WLAN. Das ist ein drittes Elternteil, das alles macht, was sie sagen. Einmal sitze ich auf der Couch, kommt eine E-Mail, vielen Dank für Ihre Bestellung. Denke ich mir, was habe ich bestellt? 30 Packungen Glitzerschleim für 89 Euro. Sag ich, wer hat das gemacht? Sagen die Kinder, die Alexa hat gesagt, sie schickt's uns. Ja super, die Alexa, hoffentlich zahlt sie's auch. Du, zwei Tage später, 3 ferngesteuerte Einhörner und eine 10 Kilo Packung Gummibärl. Dann sag ich, jetzt reicht's. Alexa, du bist ab jetzt stumm. Sagt sie zu mir, Entschuldigung, ich habe dich nicht verstanden.
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1: Ines Maria Weiß, wie schaut's wettertechnisch so aus?
2: Meistens knallsonnig, knallheiß und schwül. 32 bis 39 Grad im Maximum. Die aktuellen Regen- und Gewitterzellen vom Allgäu bis nach Mittelfranken sind zum Glück noch nicht im Maximum, nicht im Unwetterbereich, aber sie bringen gescheite Duschere mit und es kann auch etwas Hagel dabei sein. Eine gewittrige Schauertendenz sehen wir heute in ganz Bayern, werden Einzelveranstaltungen sein, können aber auch mal heftig werden. Morgen ein bayernweiter Schauer- und Gewittertag mit Unwetterpotenzial, aber auch mit sonnigen Pausen. Schwül, aber endlich kühler. 25 bis 31 Grad morgen.
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1: Um 14:30 Servus zu euch in die Autos und LKW. Und da starten wir mit der A7 Füssen Richtung Ulm zwischen Altenstadt und dem Dreieck Kittistetten. Hier immer wieder stockender Verkehr und es staut sich. Ihr braucht circa eine halbe Stunde länger. A7 Fulda Richtung Würzburg zwischen Fuldaer Dreieck und Bad Brückenau Wildflecken. Auch hier stockt der Verkehr 8 Kilometer und es gibt Stau. Macht einen Plus von circa einer halben Stunde. An A8 München Richtung Stuttgart zwischen Dasing und Friedberg in Bayern. Stau nach einem Unfall, macht eine Zeitverzögerung von ca. 10 Minuten. A8 München Richtung Stuttgart zwischen Ulm-West und Mühlhausen. Hier 8 Kilometer stockender Verkehr, macht einen Plus für euch von ca. einer Viertelstunde. A9 München Richtung Nürnberg zwischen Manching und Denkendorf. 8 Kilometer stockender Verkehr, Plus von einer Viertelstunde. Und weiter zwischen Greding und Hippoldstein. Auch hier 4 Kilometer stockender Verkehr. Ihr solltet hier ca. 10 Minuten länger einplanen. A9 Nürnberg Richtung Berlin zwischen Bergbad Steben und Bad Lobenstein. Hier staut sich nach einem Unfall. Und in Richtung Nürnberg zwischen Marktschorgast und Dreieck Bayreuth-Kulmbach. Hier 5 Kilometer stockender Verkehr, macht ein Plus von ca. 10 Minuten. Zwischen Schneitach und Lauf-Hersbruck auf der A9 Richtung Nürnberg. Hier staut sich 4 Kilometer nach einem Unfall. Dort ist nur eine Spur frei. Bitte haltet hier unbedingt eine Rettungsgasse offen. Ihr werdet hier über die U38 umgeleitet und ihr braucht circa so eine halbe Stunde länger. Auf der A93 Regensburg Richtung Weiden blockiert am Kreuz Oberpfälzer Wald ein defekter LKW die Überleitung zur A6 Richtung Pilsen. Und am Ende noch eine Meldung für Greinau. Hier sind alle Parkplätze am Eibsee besetzt und dort staut sich's bereits ganz schön zurück. Also bitte fahrt nicht mehr zu diesem Parkplatz. Wir empfehlen euch, dem Parkleitsystem in Garmisch zu folgen und mit der Zahnradbahn dann zum Eibsee direkt zu fahren. Gute und sichere Fahrt euch.
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0: Den kann man so herrlich laut mitsingen im Auto mit Klimaanlage auf volle Pulle, Medulook, Meghan Trainor im Bayern 3. Und jetzt wollen wir mal einen ganz großen Shoutout da lassen. Fettes Danke an die Wurstsemmelschmierer, die Trikotwascher und die Auswärtsspielfahrerinnen.
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0: Wir feiern die Vereine in Bayern und wollten ihnen auch unbedingt was Gutes tun. Deshalb haben wir die Vereine in Bayern auch mit insgesamt 70.000 Euro unterstützt. Und wir haben euch die Stars vorbeigebracht, wie zum Beispiel den Eumacher, Kamrat oder die Sportfreunde Stiller zum FC Vilshofen.
2: Ja, wir sind beim FC Vilshofen und wir lassen heute die Ehrenamtlichen hier hochleben, weil der BR zu Vereint aufgerufen hat. Das ist eine tolle Aktion, um eben diese Menschen zu würdigen, die sich engagieren für Vereine hier in Bayern, und das finden wir super gut und total wichtig, weil wir ja selber erfahren haben, wie toll es ist, wenn man im Verein aufgehoben ist, in der Mannschaft spielen kann, nicht irgendwo rumhängt, sondern auf dem Platz rumhängt und sich so auf dem Platz kennenlernt und dann auch das soziale Miteinander super kennenlernt.
0: Ja, ihr hört schon, die Sportfreunde waren im Klaus-Augenthaler-Stadion voll in ihrem Element und haben da mit den Kids trainiert. Das war schon auch ein Riesending für sie, ne?
3: Die Lieder von denen sind echt toll und das ist ja schon eine berühmte Band, weil ich höre das immer von Mama und Papa so ein bisschen. Und es war jetzt schon toll, dass sie da haben. So.
4: Ich war letztes Mal im Konzert in der Olympiahalle und da habe ich es auch ganz schick gefunden. Also die meisten Lieder habe ich sogar kennt.
5: Ja, ich höre heute

0: auch viele Lieder von ihnen, so auf der Alexa und so. Die Lieder haben ja auch schön und so und deswegen, da freue ich mich schon, dass sie heute da waren.
1: Danke, Sportfreunde!
2: Wie cool, mega Aktion für die Kids, für die Sportfreunde Stiller und alle ehrenamtlichen Helfer, die beim FC Vilshofen einfach immer alles geben. Vielen, vielen Dank für euren Einsatz.
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1: Taylor Swift.

0: Und gleich nach drei in Bayern Zitra die Nummer 1, unser aktueller Platz 4 der Bayern 3 Charts. Lush Life von Zara Larsson, außerdem sommerlicher Sound von Calvin Harris und ein immer noch geil Brett von Eminem. Jetzt aber erstmal euer Update um voll.
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2: Um 15 Uhr mit Christina Kotter. Rekordhitze in Deutschland und Bayern. Die Wärmebelastung ist extrem für Mensch, Natur und Technik. Die Deutsche Bahn rief dazu auf nicht notwendige Fahrten zu verzichten. In Leipzig und Nürnberg wurden die Straßenbahnen eingestellt wegen Hitzeschäden. Die Grünen fordern jetzt einen Hitzeaktionsplan von der Bundesregierung.
3: Grünen-Fraktionschefin Katharina Dröge verweist auf wachsende Risiken für ältere Menschen und Kinder, vor allem in Städten. Einrichtungen wie Krankenhäuser, Pflegeheime, Kitas und Schulen sollen besser gekühlt werden. Dafür sollen Klimaanlagen eingebaut und mit Solaranlagen verbunden werden. So entstehe günstiger Strom. Für die Maßnahmen schlägt Dröge ein Förderprogramm vor. Es könne auch aus Mitteln des Sondervermögens finanziert werden. Dietrich Karl Meurer, Sassnitz.
2: Nach den schweren Erdbeben in Venezuela wird in den Trümmern weiter nach Überlebenden gesucht. Noch immer werden tausende Menschen vermisst. Die EU hat ihren Katastrophenschutzmechanismus aktiviert, um noch umfassender helfen zu können. Bedeutet, alle Mitgliedsländer sowie 8 weitere Staaten entsenden Such- und Rettungsteams oder auch Ärzte in das Erdbebengebiet. Auch erste Helfer aus Deutschland sind vergangene Nacht angekommen, und zwar 50 Mitglieder eines Spezialbergungsteams des THW. In Frankreich ist in der Nähe von Nancy ein Kleinflugzeug abgestürzt. Der Pilot und alle 10 Fluggäste an Bord kamen ums Leben. Die Bevölkerung wurde dazu aufgerufen, die Unglücksstelle in einem Gewerbegebiet zu meiden, damit die Einsatzkräfte nicht behindert werden.
4: Laut der Regionalzeitung L'Est Républicain war die Gruppe von freien Krankenpflegern und Pflegerinnen am Morgen zu einem ersten Fallschirmsprung-Schnupperkurs aufgebrochen. Bei dem Absturz in dem Gewerbegebiet sind laut Medienberichten keine Unbeteiligten zu Schaden gekommen. Der französische Innenminister Laurent Nunez ist bereits auf dem Weg zur Unglücksstelle und wird sich am Nachmittag äußern. Julia Borutta, Paris.
2: Die Krankenkassen fordern eine massive Preiserhöhung für Alkohol und Zigaretten. Der Chef der Kassenärztlichen Bundesvereinigung Gassen sagte der Bild-Zeitung, das würde vor allem Jugendliche vom Rauchen und von übermäßigem Alkoholkonsum abhalten. Er hält eine Erhöhung auf 20 Euro pro Schachtel Zigaretten für wirkungsvoll. Die Bundesregierung will die Tabaksteuer bis 2030 schrittweise erhöhen. Der Preis für eine Packung würde dadurch auf durchschnittlich gut 11 Euro steigen. Beim Alkohol sollen Bier und Wein nicht teurer werden. Nach Oberbayern. In Türkenfeld im Landkreis Fürstenfeldbruck ist die Bundespolizei zu einem nicht alltäglichen Einsatz gerufen worden. Sie musste einen verletzten Biber von den Gleisen retten. Schülerinnen und Schüler hatten den Unfall beobachtet.
5: Einige der 6- bis 8-Klässler waren kurz davor, selbst in den Gleisbereich zu steigen, um das verletzte Tier zu retten. Die Bundespolizei ließ daraufhin vorsorglich die Zugstrecke aus Sicherheitsgründen sperren. Als die Beamten vor Ort ankamen, trafen sie auf die sichtlich aufgewühlten Kinder. Der verletzte Biber wurde von einer Tierärztin in eine Wildtierauffangstation gebracht. Die eingesetzten Bundespolizisten tauften das Tier kurzerhand auf den Namen Barbara. Tobias Bönte, München.
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6: Die 40, nein, ich möchte nicht, dass noch jemand mehr bietet. 40 Grad jetzt in Schwandorf, spinnst du. Die Temperaturen aktuell meist im oberen 30er-Bereich. Nur im Allgäu haben Regen und Gewitter euch frisch gemacht. Aktuell 20 Grad in Kempten. Einzelne gewittrige Schauer trudeln durch Bayern, sagen wir es so. Jede Wolke, die sich in Bayern rumtreibt, kann sich gewittrig abregnen, eventuell auch kräftig und nein, nicht jeden wird es erwischen. Morgen ist die Chance, dass es viele von euch erwischt, sehr groß. Es wird ein schwüler, gewittrig, unbeständiger Montag werden mit Unwetterpotenzial, mit zwischendurch Sonnen, aber endlich kühler. 25 bis 31 Grad.
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0: Ein Servus zu euch auf die Straßen um 15.04 Uhr. Mit den Gefahrenmeldungen bei uns immer zuerst. Vorsicht auf der A9 Nürnberg Richtung München. Zwischen Allershausen und Kreuz Neufahren. Hier liegt ein Metallteil auf der Straße. Hier bitte ganz besonders vorsichtig fahren. Weiter auf der A7 Füssen Richtung Ulm. Zwischen Illertissen und dem Dreieck Hittistetten. Hier stockt der Verkehr. Macht für euch einen Plus von ca. 10 Minuten. A7 Fulda Richtung Würzburg. Zwischen Fuldaer Dreieck und Bad Brücke Wildflecken. Hier auch 8 Kilometer stockender Verkehr, macht ca. ca. 20 Minuten länger. A8 Salzburg Richtung München zwischen Holzkirchen und dem Kreuz München Süd. Hier stockt der Verkehr 5 Kilometer, macht für euch ungefähr 10 Minuten plus. A8 München Richtung Stuttgart zwischen Dasing und Friedberg. Hier staut sich nach einem Unfall. Bitte haltet hier unbedingt eine Rettungsgasse offen. Macht für euch insgesamt einen Plus von 10 Minuten. A8 München Richtung Stuttgart zwischen Ulm West und Mühlhausen. Hier 13 Kilometer stockend. Ihr braucht hier ca. 20 Minuten länger. A9 München Richtung Nürnberg zwischen Manching und Denkendorf. 8 Kilometer stockender Verkehr. Der Bayern 3 Stauzeitrechner sagt hier circa eine Viertelstunde länger. A9 Nürnberg Richtung Berlin zwischen Bergbad Steben und Bad Lobenstein. Hier staut sich's nach einem Unfall. Ihr braucht hier circa 10 Minuten länger. Und in Richtung Nürnberg zwischen Markt Schorgast und Dreieck Bayreuth-Kulmbach. Hier 5 Kilometer stockender Verkehr macht circa ein Plus von 10 Minuten. Und zwischen Schneitach und Laufhersbruck auf der A9 Richtung Nürnberg. Hier staut sich's 4 Kilometer nach einem Unfall. Dort ist nur eine Spur frei. Bitte haltet auch hier unbedingt eine Rettungsgasse offen. Ihr werdet hier über die U38 umgeleitet und ihr solltet circa eine halbe Stunde länger mitbringen. Gute und sichere Fahrt euch!
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0: Hi. Ja, egal ob Sauna oder Dusche draußen, gell? Eins geht einfach immer: Kino. Und da haben wir gleich einen sehr coolen Tipp für alle Film- und Musikfans unter euch. Davor geht's jetzt aber erstmal zuckersüß und ganz relaxed rein in diese Stunde mit Hosier. Hier ist Too Sweet in Bayern 3.

0: Kids, der Dancefloor, Schwupp-Magnet, damals in unserer Dorfdisse und immer noch geil in eurem Hitradio Nummer 1. Hier ist Bayern 3, hi! Und falls ihr heute noch nach einem To-Do für nachmittags oder vielleicht abends sucht, dann mein All-Time-Favorite-Tipp, geht doch einfach ins Kino. Da ist es vor allem schön kühl, ne? Und da läuft ein cooler neuer Film, heißt Power Ballad, der Song deines Lebens. Da geht's um Musiker Rick, der mit seiner Band auf Hochzeiten so diese ganz sehr, sehr bekannten Party-Hits spielt. Er schreibt aber auch eigene Songs. Und als er dann bei einem Auftritt zufällig den ehemaligen Boyband-Star Danny kennenlernt, spielt er ihm nachts im Hotelzimmer einen davon vor.
1: How to write a song, wiederhol das.
2: I'll write a song without you.
3: So gut.
4: Hast du schon eine Bridge?
3: Nein, Mann, da arbeite ich. Dieser Song beschäftigt mich schon ewig.
0: Die zwei haben so eine richtig gute Zeit. Die verstehen sich einfach super. Der Star, der schenkt ihm sogar, seinem Kollegen sogar noch eine wertvolle Gitarre. Aber einige Zeit später dreht dann Rick das Radio an und hört seinen Song. Aufgenommen von Danny und über Nacht ein Riesenhit.
3: Das ist mein verdammter Refrain und meine Strophe, echt jetzt?
5: Das ist von dir?
3: Siehst dir an, hat schon 2 Millionen Views und ist gestern erst rausgekommen. Ziemlich gut, was er draus gemacht hat, echt.
5: Werden wir jetzt reich?
0: Hä? Ja, schön wär's. Nur der Popstar hat seinen Song einfach dreist geklaut und Rick steht jetzt voll als Loser da, weil er einfach nicht beweisen kann, dass er die Ballade schon vor Jahren geschrieben hat. Unsere Bayern 3 Kinoredaktion feiert, wie der sympathische Kerl einfach alles aufs Spiel setzt, um für sein Copyright und die Anerkennung als Songschreiber zu kämpfen. Das ist super witzig erzählt. Der Typ von der Boyband mit Nick Jonas von den Jonas Brothers, ihr kennt ihn vielleicht, ist die perfekte Besetzung dafür. Power Ballad, der Song meines Lebens, ist so ein richtig schönes Feel-Good-Movie mit ganz, ganz viel Musik. Ab sofort im Kino.
6: Bye.

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2: Euer Lieblingsbayern ist heute wieder sowas von heiß gelaufen. Oft sind wir über 35 Grad, teils nah dran am 40er, 38 in Kitzingen in Aldersbach, 39 in Schwandorf. Nur wo es hingeregnet oder gewittert hat oder wo es aktuell gewittrig hinregnet, kommt etwas Erfrischung mit. Kempten deshalb am kühlsten, war schon auf der 19, hier heizt sich schon wieder auf, jetzt die 23 hier. Gewittrige Schauer, heute bayernweit überall möglich, einzelne, aber eventuell kräftige. Morgen werden wir neben Sonnenschein einen ordentlichen Schwung an Schauergewittern auf Bayern-Tour haben, mit Unwetterpotenzial, das heißt mit Drums raus aus der Extremhitze, morgen in Anführungszeichen nur noch 25 bis 31 Grad.
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1: Ein Servus zu euch auf die Straßen um kurz nach 3:30 und da ist immer noch einiges los. Wir fangen an mit der A3 Passau Richtung Nürnberg zwischen Straubing und Kirchroth. Hier staut sich nach einem Unfall, macht einen Plus von ca. 10 Minuten. Und in Richtung Passau zwischen Kirchroth und Straubing ebenfalls ein Stau nach einem Unfall. A7 Füssen Richtung Ulm zwischen Illertissen und dem Dreieck Hittistetten. Hier stockt der Verkehr, macht ca. 10 Minuten länger. A7 Fulda Richtung Würzburg zwischen Fuldauer Dreieck und Bad Brückenau-Wildflecken. Hier 5 Kilometer stockender Verkehr. Ihr solltet hier circa eine Viertelstunde länger einplanen. Und weiter zwischen Hammelburg und Wasserlosen. Auch hier Stau nach einem Unfall, macht circa 10 Minuten.

0: länger. A8 Salzburg Richtung München zwischen Holzkirchen und dem Kreuz München Süd. Hier stockt der Verkehr ca. 5 Kilometer. Ihr solltet ca. 10 Minuten länger einplanen. A8 München Richtung Stuttgart zwischen Ulm West und Mühlhausen. 13 Kilometer stockend. Macht ein Plus von ca. 20 Minuten. A9 Nürnberg Richtung Berlin zwischen Bergbad Steben und Bad Lobenstein. Hier Stau nach einem Unfall. Ihr solltet ca. 10 Minuten länger einplanen. A9 Berlin Richtung Nürnberg zwischen Schneitach und Laufhersbruck. Hier 4 Kilometer Stau nach einem Unfall. Dort ist nur eine Spur frei. Bitte haltet hier unbedingt eine Rettungsgasse offen. Ihr werdet aber über die U38 umgeleitet. Der Bayern 3 Stauzeitrechner spricht hier von 25 Minuten. A95 Garmisch-Partenkirchen Richtung München zwischen Fürstenried und Kreuzhof. Hier ist ein Unfall hinter einer Kurve passiert. Der linke Fahrstreifen ist blockiert. Und letzte Meldung, B505 Höchstadt Richtung Bamberg zwischen Hirscheid und Pettstadt. Hier steht ein defekter LKW. Für beide Richtungen ist deshalb nur ein Fahrstreifen abwechselnd frei. Gute und sichere Fahrt euch!
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Summertime Sadness, Lana Del Rey in eurem Hitradio Nummer 1, Bayern 3. Kennt ihr das? Ihr habt so viel im Kopf, es steht so viel auf dem To-Do-Zettel, dass ihr zwar körperlich anwesend, aber mit den Gedanken schon ganz weiter seid, ne? So beim nächsten Termin oder der nächsten Aufgabe. Und dabei verpasst man halt voll oft das Hier und Jetzt und vor allem so wertvolle Momente. Das kennt auch Chris de Sarandi und deswegen hat er in seinen neuen Song so einen kleinen Reminder für uns alle gepackt, mal so richtig wieder im Moment zu sein und so tolle Momente eben auch nicht zu verpassen. Ihr wisst schon, so Marmeladenglas-Momente, die so emotional toll oder spannend sind, dass du sie einfach nur einsaugen willst, ne? Wie so ein Staubsauger, oder in ein Marmeladenglas packen und für immer konservieren willst. Damit du die auch immer wieder rausholen kannst und nochmal erleben kannst. Vielleicht habt ihr ja gerade einen. Dann ist das jetzt euer Soundtrack dazu. Hier ist Good Old Days, Chris de Sarandi in Bayern 3.

Er lebt voll im Moment, Christus Randy mit Good Old Days in Bayern 3. Und wir werfen einen kurzen Blick auf die Straßen. Hier ist das Bayern 3 Verkehrsupdate um gleich 10 vor 4 mit einem Vorsicht für die A3 Passau Richtung Nürnberg. Am Kreuz Altdorf liegt in der Überleitung zur A6 Richtung Nürnberg ein Metallteil auf der Straße. Hier bitte ganz besonders vorsichtig fahren.

0: Gleich nach vier geht's weiter mit Dracula von Tame Impala und Jenny. Außerdem gibt's geile Beats aus Unterfranken von Fastboy und Ricky Martin liebt hier La Veda Loca zusammen mit Bene Gutjan, der ist ab 16 Uhr für euch am Start. Ich bin die Lilly, ich sag ciao, macht's gut. Jetzt für euch kurz und knapp unser News Update.
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2: Um 16 Uhr mit Christina Kotter. Die vergangene Nacht war die wärmste seit Beginn der Aufzeichnungen. Nach Angaben des Deutschen Wetterdienstes wurde der Rekordwert von 29,4 Grad nach Mitternacht in Kupschütz in Sachsen gemessen. Die Hitze wirkt sich auch immer stärker auf die Infrastruktur aus. Katja Strüppel berichtet.
3: In Nürnberg fahren wegen Hitzeschäden bis morgen früh keine Straßenbahnen. Nach Angaben der Nürnberger Verkehrsbetriebe ist der Straßenbelag an einigen Stellen weich geworden und das kann die Schienen instabil machen. Die Deutsche Bahn hat für das gesamte Wochenende eine Reisewarnung herausgegeben und rät dazu, auch heute alle nicht dringend notwendigen Fahrten im Fern- und Regionalverkehr zu vermeiden. Bayern hat gestern seinen erst am Freitag aufgestellten Temperaturrekord gehalten. In Kitzingen wurden am Nachmittag wieder 40,8 Grad gemessen. Und nach der Hitze kommen die Unwetter. Auf der Bahnstrecke Buchloe-Kempten hat es schon heute Mittag starke Einschränkungen und Ausfälle wegen Blitzeinschlägen gegeben.
2: In Venezuela suchen die Rettungsmannschaften weiter nach Überlebenden der Erdbeben. Ein 11-jähriger Junge und ein Baby konnten zuletzt aus den Trümmern gerettet werden. Die UN geht davon aus, dass noch 50.000 Menschen vermisst werden. Tausende Venezolaner suchen inzwischen Schutz in Parks und an den Straßenrändern. Inzwischen erreichen immer mehr Hilfskräfte aus dem Ausland das Katastrophengebiet, darunter auch ein 50-köpfiges Bergungsteam des Technischen Hilfswerks. Die USA haben ein Marineschiff vor der Küste stationiert. Dort können Verletzte behandelt und ausgeflogen werden. Im Konflikt mit dem Iran hat dessen Außenminister einmal mehr Anspruch auf die alleinige Verwaltung der Straße von Hormus erhoben. Für den Welthandel so wichtige Meerenge sei keine andere Institution oder kein anderes Land außer dem Iran zuständig, sagt Arachi bei einem Besuch im Irak. Jeder Versuch, gesonderte Regelungen zu finden, würde die Lage noch komplizierter machen. Er betonte aber, dass Handelsschiffe für zunächst 60 Tage die Meerenge sicher durchfahren könnten. Erst am Donnerstag war wieder ein Frachter beschossen worden. In Nürnberg in Mittelfranken läuft seit heute früh die Abstimmung darüber, ob der Frankenschnellweg ausgebaut werden soll. Die Wahllokale schließen in 2 Stunden. Ein Ergebnis wird noch am Abend erwartet. Die Pläne sind hoch umstritten. Die Stadt will die stauanfällige Strecke kreuzungsfrei ausbauen. Außerdem soll ein 1,8 Kilometer langer Tunnel entstehen. Geplant sind weitere Lärmschutzwände und eine dritte Spur im Westen. Kritiker halten das Projekt für zu teuer und fürchten, dass das Verkehrsaufkommen so noch stärker wird.
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2: Österreich steht erstmals seit 44 Jahren wieder in der K.O.-Runde einer WM und am frühen Morgen schaffte das Team von Ralf Rangnick noch ein 3:3 gegen Algerien. 32 Teams haben sich für das 16. Finale qualifiziert und heute Abend geht es bereits los, weiß Felix Gerhardt.
4: Um 21 Uhr deutscher Zeit trifft Südafrika auf Co-Gastgeber Kanada. Nach 3 Spielen in Toronto und Vancouver müssen die Kanadier nun erstmals auf den Heimvorteil verzichten. Gespielt wird in Los Angeles. Die deutsche Mannschaft reist am Abend nach Boston, wo sie morgen ihr 16. Finale gegen Paraguay bestreitet. Es ist das erste K.O.-Spiel der DFB-Elf bei einer WM seit dem Titelgewinn 2014. Dabei könnte Linksverteidiger Nathaniel Brown nach seinen Adduktorenproblemen wieder in die Startelf rücken.
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5: Eine Bullenhitze immer noch im gesamten Bayern-Dreiland bei Temperaturen zwischen 33 und 39 Grad. Boah, und heute Abend dann immer noch mit Wärmegewitter.

0: der Gefahr. Beobachten wir natürlich weiter für euch. Die Nacht wird dann teilweise klar, teilweise bewölkt und der Bayern 3 Wettertrend. Morgen ist dann alles mit dabei. Sonne, Wolken, auch dann wieder Gewittergefahr und es wird wieder kühler bei 20 bis 27 Grad.
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0: Um genau 4:04 haben wir die A96, eine Gefahrenmeldung hier, Lindau Richtung München zwischen Altrach und Kreuzmemmingen. Nach einem Unfall hier Fahrzeugteile. Dann die A3 Passau Richtung Nürnberg. Zwischen Straubing und Kirchroth steht hier 3 Kilometer im Stau nach einem Unfall. Dann Richtung Passau zwischen Kirchroth und Straubing. Ebenfalls Stau hier nach einem Unfall. Zeitverlust hier 15 Minuten. Die A7 haben wir Fulda Richtung Würzburg. Zwischen Fulda A3 und Bad Brückenau Wildflecken 7 Kilometer Stop and Go. Die A8 Salzburg Richtung München. Zwischen Holzkirchen und dem Kreuz München Süd 10 Kilometer Stop and Go. Die A8 München Richtung Stuttgart. Zwischen Ulm-West und Mühlhausen, 10 Kilometer Stop and Go. Die A9 Berlin Richtung Nürnberg zwischen Schneidach und Laufhersbruck steht ihr 4 Kilometer im Stau nach einem Unfall. Nur eine Spur hier befahrbar. Bitte halte deine Rettungsgasse offen. Es gibt hier eine Umleitung über die U38. Die A96 München Richtung Lindau zwischen Blumenau und Freiham Süd steht ihr 3 Kilometer im Stau. Dann auf der B11 Deggendorf Richtung Pilsen ist die Ausfahrt Deggendorf-Rusel gesperrt. Die Feuerwehr regelt hier den Verkehr und die B505 Höchstadt Richtung Bamberg zwischen Hirschscheid und Pettstadt ein defekter LKW. Für beide Richtungen ist nur eine Fahrspur abwechselnd frei. Halte durch, gute Fahrt!
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0: Servus beieinander, heute am heißen, heiligen Sonntag. Ich hoffe, ihr hört uns irgendwo am See oder in einer einigermaßen gekühlten Bude. Hier ist Bayern 3, gleich mit Katy Perry und jetzt Dracula.

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1: Fastboy aus Karstadt in Unterfranken.

Musik aus Bayern hier in Bayern 3 im Gesamten. Bayern 3 Land hat es 40 Grad und gerade haben wir die wunderbare Nummer gehört von Fastpo, Beautiful Life. Leute, wir schwitzen und machen und tun und bei der Hitze, pfui, dringe, sagt meine Mutter immer und recht hat sie. Bloß nicht dehydrieren bei diesen crazy Temperaturen. Aber mögt ihr zum Beispiel Mineralwasser? Ja? Oder seid ihr eher so im Team, hau mir ab mit Wasser, ich mag ein Spezi oder ein Eistee oder Weißbier oder so? Wobei Wasser dann natürlich schon eine Ecke gesünder ist und checkt da gerne mal unsere Website bayern3.de. Stiftung Warentest hat da nämlich verschiedene Mineralwasser unter die Lupe genommen. 29 Marken wurden getestet und 19 wurden da am Ende empfohlen. Die allermeisten Deutschen trinken übrigens Medium, also die Medium-Variante, also nur ein ganzer bisschen Sprudel. Und Testsieger ist Saskia, die Marke von Lidl, aber auch die Eigenmarken von Rewe und Edeka sind da ganz vorne mit dabei. Auch Rossbacher aus Hessen hat einen sehr guten Mineralstoffgehalt und wird empfohlen. Und bezahlbar sind die eben genannten Marken dann auch noch. Und hinten raus noch gerne ein Umwelttipp. Also ihr könnt immer darauf achten, dass ihr Mineralwasser aus der Region kauft, dann bleiben nämlich die Transportwege kurz. Das ist sehr cool. Und den kompletten Mineralwassertest von Stiftung Warentest und auf welche Marken ihr nicht so gebaut werden sollte, wer eher schlecht abgeschnitten hat, findet ihr auf bayern3.de.

0: Ed Sheeran in Bayerns Hitradio Nummer 1.
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0: Mit einer Gefahrenmeldung Obacht auf der A72 Plauen Richtung Hof zwischen Dreieck Hochfranken und Hoftüpen ein großer LKW-Kotflügel. Obacht, gute Fahrt.

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4: Mit heißen Temperaturen im gesamten Bayern-Rheinland. Ich hoffe, ihr habt irgendwo eine Klimaanlage in der Nähe. Im Moment haben wir Temperaturen 33 bis 39 Grad. Wir kratzen immer noch an den 40. Ja, heute Abend dann auch Wärmegewittergefahr im gesamten Bayern-Rheinland. Also Obacht, wir halten euch da natürlich auf dem Laufenden. Die Nacht wird dann teilweise klar, teilweise bewölkt. Und morgen dann der Bayern-3-Wettertrend am Montag. Alles mit dabei. Erstmal Sonne und Wolken. Und dann auch hier wieder steigt die Gewittergefahr bei Temperaturen, die dann kühler sind als heute. 20 bis 27 Grad.
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4: Um genau 2 Minuten nach 4:30 haben wir die A3 Passau Richtung Nürnberg. Zwischen Bogen und Kirchroth steht ihr 4 Kilometer im Stau nach einem Unfall. Dann in Richtung Passau zwischen Wörther der Donau Ost und Straubing ebenfalls steht ihr hier 3 Kilometer im Stau nach einem Unfall. Zeitverlust hier 15 Minuten. Die A7 Fulda Richtung Würzburg zwischen Fulda A3 und Bad Brückenau Wildflecken 7 Kilometer Stop and Go. Die A8 Salzburg Richtung München zwischen Holzkirchen und dem Kreuz München Süd immer wieder stockender Verkehr. Und die A9 Berlin Richtung Nürnberg zwischen Schneidach und Laufhersbruck steht ihr 4 Kilometer im Stau nach einem Unfall. Dort ist nur eine Spur frei im Moment. Bitte halte deine Rettungsgasse offen. Es gibt eine Ausweichmöglichkeit über die U38. Gute Fahrt!
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0: Lady Gaga Alejandro, heute hier am Klimaanlagen-Sonntag. Ich hoffe, ihr seid entweder in irgendeinem See oder im Freibad oder halt habt so eine einigermaßen kühle Wohnung. Das wäre auch schon was. Und was immer geht am Sonntagabend, ist natürlich eine schöne Grillrunde mit der Family oder mit Freunden. Und Malik Harris, unser Star aus Bayern, aus Landsberg am Lech, der grillt auch total gern.
1: Tatsächlich viel so Vegetables, also so irgendwie Aubergine, Zucchini, das finde ich ja geil, wenn man die so scharf angrillt und die so ein geile, so ein Crispiness haben.
0: Vegetables, mir ist heute, gell? Ja, und der Malik, der hat eine ganz neue Nummer am Start, die da heißt Lie to Me.
1: Mit dem Song leite ich ein ganz neues Kapitel in meinem Leben ein, weil sowohl musikalisch als auch privat sich super viel verändert hat bei mir in den letzten Monaten. Und wenn sich so viele Dinge um einen rum verändern, dann kann es oft sein, dass man sich selbst so ein bisschen verliert dabei. Und genau darum geht es in dem Song. Also sich selbst zu verlieren, aber sich selbst auch wiederzufinden.
0: Ganz neu mit dabei in Bayerns Hit Radio Nummer 1, Malik Harris, Lie to Me.

Stromae in Bayern 3 am Sonntag. Hier kommt eine Gefahrenmeldung auf der 93 Holledau Richtung Regensburg zwischen Rastatte Pendling Ost und Regensburg Süd. Metallteile hier auf der Fahrbahn. Obacht und gute Fahrt!

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0: Michael Schulte und gleich in Bayerns Hitradio Nummer 1. Pride von Felix Jehn. Außerdem mit dabei Becky G und The Weeknd gleich hier nach den News.
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2: Um 17 Uhr mit Christina Kotter. Die Hitzewelle in Deutschland hat einen neuen Rekordwert erreicht. Im Osten von Brandenburg wurden am Nachmittag 41,7 Grad gemessen. Die Wärmebelastung ist also heute auch wieder enorm und es gibt immer mehr hitzebedingte Schäden. Nach Nürnberg hat auch Würzburg teilweise seinen Straßenbahnverkehr eingestellt. Priska Straub.
3: Außerdem sei die Waldbrandgefahr hoch bis sehr hoch. Am Morgen war im Manteler Forst in der nördlichen Oberpfalz ein Brand ausgebrochen, der bis zum Mittag gelöscht werden konnte. Im oberfränkischen Rödental wurde ein Baby versehentlich im Auto eingeschlossen und musste von Einsatzkräften gerettet werden, die Scheibe einschlugen. Gegen Abend steigt auch die Unwettergefahr. Gewitter und Hagel sind insbesondere im Landkreis Hof, Tirschenreuth und Neustadt an der Waldnaab und am Alpenrand vorhergesagt.
2: Nach den schweren Erdbeben in Venezuela wird in den Trümmern weiter nach Überlebenden gesucht. Noch immer werden tausende Menschen vermisst. Die EU hat ihren Katastrophenschutzmechanismus aktiviert, um noch umfassender helfen zu können. Bedeutet, alle Mitgliedsländer sowie 8 weitere Staaten entsenden Such- und Rettungsteams oder auch Ärzte in das Erdbebengebiet. Auch erste Helfer aus Deutschland sind vergangene Nacht angekommen, und zwar 50 Mitglieder eines Spezialbergungsteams des THW. Umweltminister Schneider ist weiterhin nicht einverstanden mit den Energieplänen von Wirtschaftsministerin Reiche. Sie plant laut einem Entwurf aus ihrem Ministerium, die garantierte Einspeisevergütung für neue, kleine Solaranlagen zu streichen. Außerdem soll in manchen Gegenden der Ausbau eingeschränkt werden, weil die Netze überlastet sind. Schneider sagte jetzt dem Handelsblatt, man könne Effizienz und über Kostensenkung sprechen, aber am Ende müsse der Betrieb der Anlagen wirtschaftlich bleiben. Nach Oberbayern. In Türkenfeld im Landkreis Fürstenfeldbruck ist die Bundespolizei zu einem nicht alltäglichen Einsatz gerufen worden. Sie musste einen verletzten Biber von den Gleisen retten. Schülerinnen und Schüler hatten den Unfall beobachtet.
4: Einige der 6- bis 8-Klässler waren kurz davor, selbst in den Gleisbereich zu steigen, um das verletzte Tier zu retten. Die Bundespolizei ließ daraufhin vorsorglich die Zugstrecke aus Sicherheitsgründen sperren. Als die Beamten vor Ort ankamen, trafen sie auf die sichtlich aufgewühlten Kinder. Der verletzte Biber wurde von einer Tierärztin in eine Wildtierauffangstation gebracht. Die eingesetzten Bundespolizisten tauften das Tier kurzerhand auf den Namen Barbara. Tobias Bönte, München.
2: In Lindau am Bodensee hat die 75. Nobelpreisträgertagung begonnen. Bundespräsident Steinmeier rief in seiner Auftaktrede dazu auf, die Freiheit der Wissenschaft zu verteidigen. Wo die Unabhängigkeit von Forschung und Lehre systematisch untergraben werde, bedrohe das auch das Fundament der Demokratie, so Steinmeier laut Redemanuskript. Kritik übte er an der Trump-Regierung. In den USA würden Forschende eingeschüchtert und Bildungsstätten drangsaliert, so der Bundespräsident. Und noch eine kurze Meldung von der Formel 1. Mercedes-Pilot George Russell hat den großen Preis von Österreich in Spielberg gewonnen. Hinter ihm kam Max Verstappen im Red Bull ins Ziel. WM-Spitzenreiter Kimi Antonelli im anderen Mercedes wurde Dritter. 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
0: Sehr heiß, gell? Da erzähle ich nichts Neues hier im gesamten Bayern-3-Land. Bei 33 bis fast 40 Grad. Das ist unfassbar. Und heute Abend dann natürlich noch mit Wärme, mit der Gefahr. Es weht so ein leichtes Lüftchen. Allerdings fühlt sich das eher an wie so ein Föhn. Wir schauen auch weiter auf die Gewittergefahr und beobachten das Ganze natürlich für euch. Die Nacht wird dann teilweise klar, teilweise bewölkt und der Bayern-3-Wettertrend morgen am Montag dann alles mit dabei. Erstmal Sonnewolken in the Mix, aber dann heftige Gewitter, die da vorbeiziehen könnten und es wird dann wieder kühler bei 20 bis 27 Grad.
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0: Um genau 4 Minuten nach 5 mit 2 Meldungen. Die A7 Fulda Richtung Würzburg zwischen Dreieck Fulda und Bad Brückenau Wildflecken. 7 Kilometer Stop and Go. Dann haben wir die A8 Salzburg Richtung München zwischen Wahn und Hoferding am Forst. Immer wieder Stau und stockender Verkehr. Halte durch, gute Fahrt.
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0: Superstar The Weeknd war dreimal hintereinander jetzt in der Allianz Arena in München und das ist immer noch sein allergrößter Hit. Hier ist The Weeknd mit Blinding Lights.

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1: Felix Jehn, Pride hier in Bayern 3 am Sonntagabend. Heute an diesem heißen Sonntagabend. Wir schicken Genesungswünsche und gute Besserung an meinen Kollegen Stefan Kreuzer von den Samstagscrashern. Der liegt nämlich im Moment krank im Bett umeinand. Der Arme. Aber der Schaffi, der war gestern trotzdem natürlich für euch am Start.
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3: Weil Stefan Kreuzer zu Hause im Krankenbett liegt, die Sommergrippe, er leidet.
4: Moi.
3: Damit jetzt die Leute erstmal so ein bisschen auch was über dich erfahren, ich habe einen Lebenslauf geschrieben.
4: No way.
3: Und bitten ihn einfach so vorzulesen, wie er da steht.
4: Hallo, mein Name ist Lilly Tatschner. Ohne meinen Morgenkaffee bin ich genauso funktional wie eine Klimaanlage im ICE bei 30 Grad Außentemperatur. Mein Italian Signature Move ist meine Parmigiana di Melanzane. Wenn ich den Auslauf...
3: Steht da Auslauf? Da ist ein S reingekommen, das gehört da nicht hin, ja.
4: Hubbele, schwubbele, das haben wir nicht gelesen.
3: Wenn ich den Auflauf... Was glaubst du, warum die Polizei das Auto gestoppt hat?
5: Weil der Typ auf seinem Pickup eine knapp 7 Meter lange Banane gebaut hat. Aber nicht die Länge ist in

0: entscheidend, sondern das Kennzeichen war teilweise verdeckt und deswegen hat er eine kleine Strafe zahlen müssen.
1: Wo wir dich als Fahrlehrer schon dran haben, wenn ich jetzt auch spontan Bock hätte, auf mein Auto eine 7 Meter lange Banane zu schrauben, wäre das machbar mit der deutschen Straßenverkehrsordnung oder würde ich da auch Probleme kriegen?
0: Vorne nicht über die Abmessung des Fahrzeugs, hinten maximal 3 Meter Länge rüber raus, bei weniger als 100 Kilometer Fahrleistung im Umkreis. Absichern, Höhe beachten, Gewichte beachten, das war alles am Dienstag unser Thema.
1: Okay, ich werde mir das notieren und weiß jetzt endlich, wie ich mit der 7 Meter Banane durch Deutschland fahren kann. Die Hitze-Witze-Gag-Challenge von Stefan Kreuzer aus dem Krankenbett. Bitteschön.
2: Wie heißt Hitzewelle auf Japanisch? Tsuwarmi. Apropos, was ist das Wichtigste beim Schweißausbruch? Das W. Hab gestern Kevin getroffen in der prallen Sonne mit einer Autotür unterm Arm. Frag ich, sag mal, was machst du mit der Tür unterm Arm? Sagte, naja, wenn es mir zu heiß wird, kann ich das Fenster runterkurbeln. Übrigens, für alle, die Tiere so süß finden, Störche kacken sich auf die Füße, um sich abzukühlen.
3: Oh, Pipi-Kacka-Humor, ich kann einfach
2: nicht. Ernsthaft, die Störche?
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3: Noch einmal schlafen, dann wird's wieder ernst für die deutsche Fußballnationalmannschaft. Das 16. Finale steht dann an gegen Paraguay und alle Infos zur WM und auch zur Formel 1 hat jetzt Kilian Medele.
4: Gerade trainiert das deutsche Team noch im DFB-Camp in Winston-Salem. Danach ist Reisen angesagt, ab nach Boston, wo Bundestrainer Julian Nagelsmann und Kai Havertz später in der Abschlusspressekonferenz erklären werden, wie das klappen soll gegen Paraguay. Im ersten K.O.-Spiel für die DFB-11 bei einer WM seit dem Finale 2014. Anpfiff ist dann morgen Abend um 22.30 Uhr. Bayern 3 ist live in Einblendungen dabei. Vielleicht wird es ja dann ähnlich emotional wie in der vergangenen Nacht für Österreich. Ein Unentschieden gegen Algerien. Dann wären beide Teams weiter gewesen. Lange sah es in der zweiten Halbzeit auch nach einem Nicht-Angriffspakt aus, bis in der dritten Minute der Nachspielzeit Algerien plötzlich zum 3:2 trifft und Österreich vermeintlich aus dem Turnier wirft. Vermeintlich, denn was danach passiert ist, klang beim ORF-Reporter so.
5: Ich kann es nicht fassen. Sabitzer, noch geht was. Noch könnte was gehen. Gregoric! Alter! Da! Kalajdzic! Kalajdzic! 3:3! Bist du deppert?
4: Glückwunsch an die Österreicher, jetzt geht's im 16. Finale gegen Spanien. Heute übrigens ausnahmsweise nur ein WM-Spiel im ersten 16. Finale. Ab 21 Uhr trifft Südafrika auf Kanada, einen der Gastgeber, dieses Mal aber ohne Heimrecht. Das Spiel findet in Los Angeles statt. Nochmal zurück nach Österreich. Das Formel-1-Rennen in der Steiermark in Spielberg hat Bayern-3-Reporterin Lena Bergmann für uns beobachtet.
6: Statt Mercedes versus Ferrari hat in Spielberg vor allem Red Bull die Aufholjagd gegenüber Mercedes aufgenommen. Das umfassende Upgrade am Auto von Max Verstappen hat Wirkung gezeigt. Auf der Strecke kam es beispielsweise zum spannenden Fight mit Ferrari-Pilot Lewis Hamilton und da war Verstappen der Bessere. Er kämpfte sich sogar vor auf Rang 2. Am schnellsten war Polemann George Russell im Mercedes. Ein souveräner Startzielsieg und sein Teamkollege Kimi Antonelli wurde Dritter. Aus deutscher Sicht wartet Nico Hülkenberg noch immer auf seine ersten Punkte für Audi. Er wurde 12.
4: Weiter geht's für die Formel 1-Piloten schon kommende Woche im englischen Silverstone.
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3: Es ist immer noch diese Bullenhitze im gesamten Bayern-Dreiland, aber es geht ein leichter Wind, auch wenn er sich manchmal anfühlt wie so ein Föhn. Im Moment Temperaturen immer noch 33 bis 39 Grad und es wird immer mehr so eine Gewittergefahr hier über uns hereinbrechen. Wir halten euch da natürlich auf dem Laufenden. Die Nacht wird dann teilweise klar, teilweise bewölkt und der Bayern-3-Wettertrend morgen dann alles mit dabei. Erstmal Sonnewolken in the mix, dann auch hier wieder heftige Gewitter können sich dann tagsüber bilden und es wird wieder kühler, immerhin bei 20 bis 27 Grad.
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3: Um genau 4 Minuten nach 5:30 haben wir eine Gefahrenmeldung auf der A8 Salzburg Richtung München zwischen Übersee und Felden, Fahrzeugteile. Dann haben wir die A3 Passau Richtung Nürnberg in Höhe Neutraubling, ein Unfall. Die A8 Salzburg Richtung München zwischen Wahn und Hofeldinger Forst, immer wieder Stau und stockender Verkehr. Halte durch, gute Fahrt.
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0: Bayerns Hitradio Nummer 1 mit One Republic. Freunde, Bayern schwitzt und wie auch heute und immer noch am Sonntagabend. Und wir bekommen viele Fragen von euch, wie man sich bei diesen verrückten Temperaturen am besten schützen kann. Und Moni aus dem Allgäu fragt da zum Beispiel, helfen bei der Hitze spezielle T-Shirts mit UV-Schutz, um keinen Sonnenbrand zu bekommen? Die sind ja meistens sehr teuer. Oder reicht da auch ein normales T-Shirt? Die Antwort hat Carsten Schwarz aus dem Bayern 3 Service-Team.
1: Also nehmen wir mal ein weißes, leichtes T-Shirt aus Baumwolle. Das hat einen Lichtschutzfaktor von 5 bis 10 umgerechnet. Und wenn das T-Shirt nass wird, dann sinkt der Schutz auf etwa 3. Das ist also eigentlich so, als hätte man gar kein T-Shirt an. Man kann super schnell einen Sonnenbrand bekommen. Generell gilt bei Klamotten, Polyester schützt besser als Baumwolle und dunkle Stoffe schützen immer besser als helle. Aber wenn man auf Nummer sicher gehen will oder wirklich den ganzen Tag draußen unterwegs ist, dann sind gerade für Kinder tatsächlich diese Shirts mit UV-Schutz sinnvoll. Auch hier schaut man beim Kauf auf diesen UPF-Wert.
0: Denn der gibt den Lichtschutzfaktor an, wie auf der Sonnencreme. Da ist 30 gut, 50 ist aber natürlich noch viel besser. Mehr Tipps und Infos zu dieser Bullenhitze findet ihr auf bayern3.de. Und hier ist sie.

Dopamin, Purple Disco Machine hier in Bayern 3 am heißen Sonntagabend. Bayern 3. Und gleich hier in Bayerns Hitradio Nummer 1. Out of the dark. Aus Bayern, Clock, Clock.

0: Außerdem mit dabei Mr. Props Waves und der Hochzeitshit überhaupt, Ray mit Where Is My Husband, gleich hier nach den News.
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2: Um 18 Uhr mit Karl Spannenberger. Den dritten Tag in Folge gibt es neue Hitzerekorde in Deutschland. Vor gut zwei Stunden zeigte eine Messstation im brandenburgischen Koschen an der polnischen Grenze 41,7 Grad. In der vergangenen Nacht verzeichnete die Stadt Kupschütz in Sachsen mit 29,4 Grad die höchste nächtliche Mindesttemperatur seit Beginn der Aufzeichnungen. Bei uns in Bayern werden Rekordtemperaturen außerdem nicht nur in der Luft, sondern auch im Wasser gemessen. Priska Straub berichtet.
3: Der Main erreichte nach Angaben des Landesamts für Umwelt zeitweise die 30-Grad-Marke, die Donau etwa 29 Grad. Die hohen Temperaturen legen in Nürnberg weiterhin den Straßenbahnverkehr lahm. Der Belag zwischen Gleis und Asphalt hat sich verformt und bildet zähe Klumpen. Die Schienen müssen per Hand freigekratzt werden, meldet die Verkehrsgesellschaft. Der Ersatzverkehr werde auch am Montag noch weiterlaufen müssen.
2: 20 Euro für eine Schachtel Zigaretten. Das fordert Andreas Gassen, der Chef der Kassenärztlichen Bundesvereinigung. Außerdem macht er sich für höhere Preise von Alkohol stark. Nur so könne man Jugendliche vom Rauchen und Trinken abhalten, sagt er. Die Bundesregierung plant ebenfalls eine Verteuerung, aber nicht so drastisch, wie Gassen das will. Finanzminister Klingbeil will hochprozentigen Alkohol um 20% verteuern. Bei Bier und Wein soll sich aber nichts ändern. Der Preis von Zigaretten soll in den kommenden 4 Jahren auf etwa 11 Euro steigen. In Frankreich ist in der Nähe von Nancy ein Kleinflugzeug abgestürzt. Der Pilot und alle 10 Fluggäste an Bord kamen ums Leben. Die Bevölkerung wurde dazu aufgerufen, die Unglücksstelle in einem Gewerbegebiet zu meiden, damit die Einsatzkräfte nicht behindert werden.
4: Laut der Regionalzeitung L'Est Républicain war die Gruppe von freien Krankenpflegern und Pflegerinnen am Morgen zu einem ersten Fallschirmsprung-Schnupperkurs aufgebrochen. Bei dem Absturz in dem Gewerbegebiet sind laut Medienberichten keine Unbeteiligten zu Schaden gekommen. Der französische Innenminister Laurent Nunez ist bereits auf dem Weg zur Unglücksstelle und wird sich am Nachmittag äußern. Julia Borutta, Paris.
2: 2 Außenseiterinnen und eine berührende Freundschaft. Mit diesem Thema hat die deutsche Autorin Lena Schette den Ingeborg-Bachmann-Preis in Klagenfurt gewonnen. Die Jury sprach von einem Text mit existenzieller Wucht über das Thema Ausgrenzung, der weder Anklage noch belehre. Im Mittelpunkt stehen 2 übergewichtige Hauptschülerinnen, die sich durchs Leben schlagen. Schette setzte sich gegen 13 Mitbewerberinnen durch. Der Preis ist heuer mit 30.000 Euro dotiert. Zur Formel 1. Mercedes-Pilot George Russell hat den großen Preis von Österreich gewonnen. 2. wurde bei heißen Temperaturen in Spielberg Max Verstappen im Red Bull. Lena Bergmann berichtet.
5: Beim Heimrennen am Red Bull Ring feierte der Niederländer somit sein 2. Podium in dieser Saison und weckt neue Hoffnungen für seinen Rennstall. WM-Spitzenreiter Kimi Antonelli im Mercedes wurde 3. Ferrari konnte im angekündigten Duell der Giganten nicht mithalten. Hamilton und Leclerc wurden 5. und 8. Der deutsche Fahrer Nico Hülkenberg verpasste erneut die Punkte. Er fuhr mit seinem Audi auf Rang 12.
2: Die Uhrzeit 18.03 Uhr.
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6: Immer noch die Bullenhitze im gesamten Bayern 3 Land. Klar, wir haben es gerade gehört in den News. Temperaturen 33 bis 40 Grad teilweise. Unfassbar. Wärmegewitter können heute noch mit dabei sein. Wir schauen genau drauf. Die Nacht wird dann teilweise klar, teilweise bewölkt und morgen wird's dann kühler. Der Bayern 3 Wettertrend. Morgen dann alles mit dabei. Erstmal Sonnewolken in the Mix und dann auch hier wieder Wärmegewittergefahr. Und Temperaturen haben wir dann nur noch 20 bis 27 Grad.
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6: Um genau 6:04 haben wir die A3 Nürnberg Richtung Passau. Zwischen Eicher vom Wald und Passau Nord ein defekter PKW hier. Die A6 haben wir Nürnberg Richtung Heilbronn. Zwischen Schwabach West und Neuendettelsau steht ihr 4 Kilometer im Stau. Die A8 noch Salzburg Richtung München. Zwischen Bahn und dem Kreuz München Süd immer wieder Stop and Go. Haltet durch, gute Fahrt.
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6: Und wir sind gerade mittendrin in den Hochzeitsmonaten Juni und dann Juli. Und da darf ein Song bei diesen ganzen Zeremonien und Instagram-Videos nicht fehlen. Ray, where is my husband?

0: 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Bayerns Hitradio Nummer 1 mit der neuen Nummer von Clock Clock, Out of the Dark.
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0: Entscheidungen treffen ist ja nie leicht und dann auch noch vor anderen Leuten, das wird dann echt ganz schnell stressig. Das kennt ihr ja vielleicht, oder? Man ist mit seinem Partner bei Freunden oder Nachbarn und dann fragt jemand, sag mal, wollen wir nicht mal zusammen Fußball gucken jetzt bei der WM oder so? Oder fahren wir zusammen in den Urlaub? Ja, und dann muss man spontan und einigermaßen sinnvoll eine Antwort geben, ohne zu wissen, was der Partner gerade will. Ja, was macht man in so einer Situation? Unser Lieblingspsychologe Rolf Schmiel, der hat die Antwort.
3: Einigt euch darauf, jede Form von Entscheidung findet immer zu Hause statt.

0: nie vor anderen. Wenn irgendjemand spontan mit einer Frage kommt, sagen, oh, da müssen wir erst in den Kalender hineinschauen, weil wir das auch mit den Kindern, Oma und Opa, wem auch immer abstimmen müssen. Also immer eine Autorität haben, auf die man sich beziehen kann. Das ist vor allem für den, der gerne spontane Entscheidungen trifft, eine echte Lernkurve. Aber im Nachhinein sind alle happy, weil es weniger enttäuschte Momente gibt.
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4: Es gab schon 72 Spiele bei dieser Fußball-WM. Früher waren es insgesamt nur 64. Aber jetzt beginnt dann endlich die K.O.-Phase und das deutsche Team ist wieder mit dabei. Kilian Medele hat noch eine gute Nachricht aus dem Abschlusstraining des DFB-Teams für das Spiel gegen Paraguay.
5: Genau, bei Nieselregen hat das deutsche Team gerade im DFB-Camp in Winston-Salem trainiert und Linksverteidiger Nathaniel Brown war dabei, ist also wohl fit für das 16. Finale morgen Abend in Boston. Dort reist das Team jetzt. Später in der Nacht dann noch die Abschlusspressekonferenz mit Bundestrainer Julian Nagelsmann und Kai Havertz. Morgen um 22.30 Uhr ist Anpfiff gegen Paraguay. Bayern 3 ist live in Einblendungen dabei. Heute übrigens ausnahmsweise nur ein WM-Spiel. Im ersten 16. Finale ab 21 Uhr trifft Südafrika auf Kanada, einen der Gastgeber. Dieses Mal aber ohne Heimrecht. Das Spiel findet in Los Angeles statt. Am kommenden Samstag beginnt die Tour de France der Radfahrer. Als deutscher Meister reist ein Bayer an. Felix Engelhardt aus dem schwäbischen Senden hat das Straßenrennen in Bad Liebenstein in Thüringen gewonnen, wie Bayern 3-Reporter Holger Gerska berichtet.
6: Es war ein spannendes Finale. Die Ausreißer, zuletzt auch der frühere Tour de France-Etappensieger Lennart Kemner, waren ein- und überholt. Letztlich sprinteten die Top 5 dieser heißen und schnellen Meisterschaft um den Titel und gewonnen hat der zweite des vergangenen Jahres. Felix Engelhardt ist erstmals deutscher Meister. Er startet in wenigen Tagen in seine erste Tour de France und das im weißen Trikot des Meisters.
7: Ja, ist natürlich ein Wahnsinnsgefühl. Davon träumt jeder. Es gibt nichts Schöneres, als im Meistertrikot zu fahren. Und vor allem, wenn man auch zur Tour fährt, ist es natürlich umso besser und ist was ganz Besonderes.
5: Glückwunsch an Felix Engelhardt. Und beim Formel-1-Rennen in der Steiermark war es ein heißer Fight zwischen Mercedes und Max Verstappen. Letztlich hat George Russell den spannenden Grand Prix von Österreich in Spielberg für sich entschieden. Auf Platz 3 landet der zweite Mercedes mit dem WM-führenden Kimi Antonelli. Enttäuschend die beiden Ferrari. Lewis Hamilton wurde nur Fünfter. Nico Hülkenberg kam auf Rang 12. Er wartet noch immer auf seine ersten Punkte im Audi.
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4: Und wir warten auf die Dusche von oben, die eventuell kommen kann mit fiesen Wärmegewittern. Mal gucken, was passiert. Im Moment natürlich noch die Bullenhitze hier im gesamten Bayern-Dreiland. Bis zu 40 Grad teilweise. 33 haben wir auf jeden Fall. Wir beobachten auf jeden Fall diese ganze Situation rund um die Gewitter für euch und geben euch dann natürlich die Infos. Die Nacht wird dann teilweise klar, teilweise bewölkt. Und der Bayern-3-Wettertrend morgen dann erstmal Sonne, Wolken. Und dann auch hier wieder können heftige Gewitter mit dabei sein. Und es wird dann wieder kühler. Ab morgen 20 bis 27 Grad.
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4: Um genau 4 Minuten nach Heubis-Simme haben wir die A8 Salzburg Richtung München. Zwischen Bahn und im Kreuz München Süd immer wieder Stop and Go. Dann haben wir die A95 München Richtung Garmisch. Zwischen Fürstenried und Dreieck-Starnberg steht ihr im Moment im Stau. Und die B20 Neuötting Richtung Tittmoning. Zwischen Burgkirchen und Höchöster ein Unfall. Obacht, gute Fahrt.
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Die ewigen Backstreet Boys mit Everybody in Bayern 3, ihr Superhit aus dem Jahr 1997. Als ich dann in der Schule war, war es ja total uncool, die Backstreet Boys zu hören. Durften nur die Mädels cool finden. Mittlerweile feiere ich jeden Song. War schon mal auf einem Konzert von denen. Absoluter Knaller. So, Freunde, jetzt kommt einer meiner absoluten Lieblingskünstler hier in Bayern 3 für euch, nämlich Ray Dalton. Mehr Soul in der Stimme geht nicht. Blood Running war das hier, sein absoluter Hit, und er war damals schon im Kinderchor der Beste, kommt ja aus Seattle und feiert irgendwie einen Hit nach dem anderen, also das ist echt ein Phänomen. Und auch seine neue Single ist eine richtig coole, gute Laune Nummer. 3 Minuten Sommervibes von Ray Dalton jetzt für euch, und wir drehen jetzt mal das Radio und die Klimaanlage gleichzeitig nach oben bei diesen Temperaturen. Hier ist Ray Dalton in Bayerns Hitradio Nummer 1.

0: Coldplay. In Bayern 3. Achtung auf der 3, Frankfurt Richtung Würzburg. Zwischen Wertheim-Lenkfurt und Helmstadt Fahrzeugteile.
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0: Und gleich in Bayerns Hitradio Nummer 1, Taylor Swift. Opalite. Gleich hier, nach den News.
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2: Um 19 Uhr mit Karl Spannenberger. Die Hitzewelle in Deutschland hat einen neuen Rekordwert erreicht. Im Osten von Brandenburg wurden am Nachmittag 41,7 Grad gemessen. Die Wärmebelastung ist heute enorm und es gibt immer mehr hitzebedingte Schäden. Nach Nürnberg hat auch Würzburg teilweise seinen Straßenbahnverkehr eingestellt. Priska Stein.

0: Traub berichtet.
1: Außerdem sei die Waldbrandgefahr hoch bis sehr hoch. Am Morgen war im Manteler Forst in der nördlichen Oberpfalz ein Brand ausgebrochen, der bis zum Mittag gelöscht werden konnte. Im oberfränkischen Rödental wurde ein Baby versehentlich im Auto eingeschlossen und musste von Einsatzkräften gerettet werden, die die Scheibe einschlugen. Gegen Abend steigt auch die Unwettergefahr. Gewitter und Hagel sind insbesondere im Landkreis Hof, Tirschenreuth und Neustadt an der Waldnaab und am Alpenrand vorhergesagt.
0: CDU-Generalsekretär Linnemann findet es richtig, dass für Minijobs künftig Rentenabgaben gezahlt werden sollen. Den Vorschlag der Rentenkommission unterstütze er. Auch wer einen Minijob habe, müsse für die Rente vorsorgen, so Linnemann in der ARD-Sendung Bericht aus Berlin. Widerstand kommt aus der Wirtschaft. Der Bauernverband warnt vor gravierenden Folgen für Erntehelfer, die nur saisonal arbeiten. Das Gaststättengewerbe befürchtet, dass dringend benötigte Aushilfskräfte wegfallen. Die Spannungen zwischen dem Iran und den USA haben sich weiter verschärft. Nach US-Luftangriffen auf Ziele im Iran hat die iranische Revolutionsgarde heute amerikanische Militärstützpunkte in Kuwait und Bahrain angegriffen. Beide Seiten werfen sich gegenseitig einen Bruch der Waffenruhe vor. Erst vor wenigen Tagen hatten sie ein Rahmenabkommen unterzeichnet, in dem auch verabredet wurde, dass der Iran Handelsschiffen eine sichere Durchfahrt durch die Straße von Hormus gewähren sollte. Aber am Donnerstag war dort ein Frachter attackiert worden. Der Blick nach Venezuela. Das Kinderhilfswerk UNICEF geht davon aus, dass nach dem schweren Erdbeben 1,8 Millionen Menschen auf humanitäre Hilfe angewiesen sind. Darunter sind auch über eine halbe Million Kinder. Sie hatten keinen verlässlichen Zugang zu Trinkwasser, heißt es. Zuletzt konnte ein 11-jähriger Junge aus den Trümmern befreit werden. UNICEF rief dazu auf, die Nothilfe aufzustocken, finanziell und mit Hilfsgütern. Offiziell gibt es bislang mehr als 1400 Todesopfer, mehrere 10.000 Menschen werden noch vermisst. Nach Oberbayern. Auf der Landstraße in der Nähe Stammham im Landkreis Eichstätt hat gestern Abend ein Fahrer eines Transporters eine 13-jährige Radfahrerin angefahren und ist dann geflüchtet. Polizeireporter Tobias Bönte mit den Details.
2: Laut Augenzeugen soll der Transporterfahrer zwar zunächst eine Vollbremsung durchgeführt haben, anschließend aber weitergefahren sein. Um das schwer verletzte Mädchen kümmerte er sich nicht. Dies übernahmen die Augenzeugen und setzten einen Notruf ab. Ein Rettungswagen brachte die schwer verletzte 13-Jährige schließlich ins Klinikum Ingolstadt. Die Polizei sucht nun den flüchtigen Unfallfahrer. Hierbei sollen mehrere weiße Karosserieteile helfen, die durch den Zusammenstoß vom Fluchtfahrzeug abgerissen und an der Unfallstelle sichergestellt wurden. Zudem werden Zeugen gebeten, sich bei der Verkehrspolizei Ingolstadt zu melden.
0: Und jetzt ist es 19.03 Uhr.
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4: Morgen wird's kühler, so viel kann ich schon mal verraten. Aber im Moment immer noch diese Hitze bei immer noch 33 bis 38 Grad im gesamten Bayern-Dreiland. Es können Wärmegewitter kommen, teilweise zieht auch schon das ein oder andere durch Bayern. Wir halten euch da weiterhin auf dem Laufenden. Die Nacht wird dann teilweise klar, teilweise bewölkt. Und der Bayern 3 Wettertrend morgen, dann am Montag alles mit dabei. Sonnewolken in the Mix, aber auch da wieder heftige Gewitter, die durchziehen können. Und es wird dann kühler. Wie gesagt, 20 bis 27 Grad.
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4: Um genau 7:04, ja, haben wir zwei Gefahrenmeldungen. Mit denen legen wir los. Auf der A3 Frankfurt Richtung Würzburg zwischen Wertheim-Lenkfurt und Helmstadt Fahrzeugteile. Und die A3 Würzburg Richtung Nürnberg zwischen Kitzingen, Schwarzach und Wiesentheid Fahrzeugteile. Die A3 haben wir noch Passau Richtung Nürnberg zwischen Metten und Schwarzach. Behinderungen hier nach einem Fahrzeugbrand. Schlechte Sicht, deswegen bitte Vorsicht. Und die A6 Nürnberg Richtung Heilbronn zwischen Schwabach West und Neuendettelsau steht ihr 3 Kilometer im Stau. Die B11 Mittenwald Richtung Wolfratshausen zwischen Walchensee und Urfeld steht hier 2 Kilometer im Stau. Für beide Richtungen ist abwechselnd nur eine Fahrspur frei. Zeitverlust hier im Moment 45 Minuten. Halte durch, gute Fahrt.
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4: Servus beieinander am heiligen heißen Sonntagabend gleich. Die neue Nummer von Taylor Swift, Opal Light, da hat sie mal wieder einen rausgehauen. Und jetzt Michael Schulte, Broken Sunshine.

Jason Derulo am Hitze-Sonntagabend hier in Bayern 3 und wir haben die beste Kino-News des Jahres. Superhelden können auch weiblich sein. Es wurde aber auch mal Zeit, oder? Und seit Donnerstag läuft da eben Supergirl weltweit in den Kinos. Habt ihr vielleicht auch schon die Plakate gesehen, die hängen überall an den Bushaltestellen. Und die Superheldin ist jedenfalls die Cousine von Superman. Und die ist aufgewachsen auf einem Stück des zerstörten Planeten Krypton, landet dann als Teenager ganz allein in einer Kapsel auf der Erde. Da lernt sie dann eine junge Kriegerin kennen, die nur eines will, und zwar Rache für ihren ermordeten Vater. Wobei Kara, das ist der bürgerliche Name von Supergirl, eigentlich nur einen Tipp hat.

0: sage. Und, stimmt nicht.
1: Deine Augen sind wunderschön, wenn du weinst. So viel Schmerz.
0: Ich hab mich wohl noch gar nicht vorgestellt.
2: Jetzt geht die Party los.
0: Das könnte ein Problem werden.
3: Und zwar für die Bösewichter, denn Supergirl hat Superkräfte, kann rote Laser aus ihren Augen schießen und gewinnt jedes Armdrücken. Und die Bayern 3 Kinoredaktion sagt, kein Meisterwerk, aber ein Film, der von allem was zu bieten hat. Action, Witz und wilde Aliens, die die Jagd da durchs Universum irgendwie durchziehen. Also das ist ein ganz, ganz verrückter Film. Supergirl, wenn ihr Bock habt, ab in die Kinos.
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0: Eminem und Rihanna.
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0: Mit einer Gefahrenmeldung auf der A96 Lindau Richtung München zwischen Windach und Greifenberg. Ein großes Plastikteil auf der Fahrbahn. Vorsicht und gute Fahrt.
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1: Justin Bieber und Nicki Minaj. Beauty and a

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4: Ui, ist immer noch barhal warm, gell? An diesem Hitzesonntag, Wahnsinn, immer noch Temperaturen 28 bis 34 Grad. Also das wird eine heiße Nacht. Naja, also wir haben Gewärmegewitter, die durch Bayern ziehen. Also es kann immer wieder richtig schütten mit Böen und auch mit Hagel mit dabei. Wir halten euch dann natürlich weiterhin auf dem Laufenden. Dann schauen wir mal, wie die Nacht ausschaut. Teilweise klar, teilweise bewölkt. Und der Bayern 3 Wettertrend dann morgen am Montag alles mit dabei. Erstmal Sonne und Wolken und auch da dann wieder Wärmegewittergefahr. Da kann es auch kräftig runterkommen. Es wird dann auch kühler. Das ist ja eigentlich die gute Nachricht im Moment. 20 bis 27 Grad ab morgen.
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4: Um Punkt 7:30 mit einer Gefahrenmeldung auf der A9 München Richtung Nürnberg zwischen Garching Nord und Eching. Ein Fahrrad hier auf der Fahrbahn. Dann haben wir die A3 Passau Richtung Nürnberg. Zwischen Metten und Schwarzach wird nach einem LKW-Unfall der Verkehr über den Standstreifen geleitet. Die Feuerwehr regelt hier den Verkehr. Die A6 haben wir Nürnberg Richtung Heilbronn. Zwischen Schwabach West und Neuendettelsau steht ihr 4 Kilometer im Stau. Und die B11 Mittenwald Richtung Wolfratshausen. Zwischen Walchensee und Urfeld immer noch steht ihr hier 2 Kilometer im Stau. Für beide Richtungen ist abwechselnd nur eine Fahrspur frei. Halte durch, gute Fahrt!
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0: We are the people, Empire of the Sun hier in Bayern 3. Ich würde mal behaupten, die wenigsten wissen, wie der Eumer da aussieht, aber fast alle kennen seinen Hit. Ein Wackelkontakt, na klar, kennt jeder. Wackelkontakt. Und auch der Eumerer weiß, was man bei diesem Wetter, bei diesen Temperaturen tun sollte.
1: Alle 10 Minuten in der Gänse hupfen, mittags eine kleine Pizza beim Francesco am Ufer, dann ein kleines Bierli im Breistüberl, dann auf dem Rückweg wieder Eis an der Eisdiele und nebenbei Lustigmacher über die ganzen Leute, die im Stau stehen.
0: Hey, da stehe ich auch immer. Naja, jedenfalls hat der Eumerer jetzt einen neuen Song am Start und zwar mit keinem Geringeren als Max Giesinger und der kam auch letztendlich auf die Idee für diese Combo und zwar beim Après-Ski.
2: Und an dem Abend lief Wackelkontakt, glaube ich, 10-mal irgendwie, gefüllt in einer Stunde. Ein Megabrett-Ohrwurm aufgewacht morgens und hab mir dann den Song wirklich nochmal 3-mal laut angemacht und hatte beste Laune. Und ich kannte den schon ein halbes Jahr, aber erst da habe ich gedacht, das ist ja ein Geniestreich. Wie geil ist dieses Lied? Und dann dachte ich mir, ey, ich muss dem Dude jetzt einfach mal auf Instagram schreiben.
0: Was für ein Glück für uns, denn das Ergebnis ist total geil. Hier ist der Eumerer mit Max Giesinger und Großstadt in Bayern 3.

Lady Gaga in Bahn 3 am Sonntagabend hier mit einer Gefahrenmeldung von der A72. Plauen Richtung Hof, zwischen Dreieck Hochfranken und Hoftöpen, ein Reifen, Vorsicht.

0: Madcon Freaky Like Me. Und gleich in Bayerns Hitradio Nummer 1, Kamrat, Be Mine. Und dann übernimmt Sophie Grund gleich hier nach den News.
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2: Um 20 Uhr mit Karl Spannenberger. Der Frankenschnellweg kann offenbar gebaut werden. In einem Bürgerbescheid waren heute rund 380.000 Bürger aufgerufen in Nürnberg, über die Zukunft des Projekts abzustimmen. Und der Wahlleiter sagt jetzt wörtlich, der Trend ist nicht mehr umkehrbar. Ausgezählt waren zu dem Zeitpunkt, als er das gesagt hat, 240 von 253 Bezirken. Die Verkehrsachse soll in Nürnberg unter anderem mit einem 1,8 Kilometer langem Tunnel die Hauptverkehrsadern und damit auch Anwohner entlasten. Kritiker warnen aber davor, dass die Kosten explodieren könnten. Der dritte Tag in Folge und es gibt neue Hitzerekorde in Deutschland. Am Nachmittag zeigte eine Messstation im brandenburgischen Koschen an der polnischen Grenze 41,7 Grad. In der vergangenen Nacht verzeichnete die Stadt Kubschütz in Sachsen mit

0: 0,4 Grad, die höchste nächtliche Mindesttemperatur seit Beginn der Aufzeichnungen. Bei uns in Bayern werden Rekordtemperaturen außerdem nicht nur in der Luft, sondern auch im Wasser gemessen. Priska Straub berichtet.
1: Der Main erreichte nach Angaben des Landesamts für Umwelt zeitweise die 30-Grad-Marke, die Donau etwa 29 Grad. Die hohen Temperaturen legen in Nürnberg weiterhin den Straßenbahnverkehr lahm. Der Belag zwischen Gleis und Asphalt hat sich verformt und bildet zähe Klumpen. Die Schienen müssen per Hand freigekratzt werden, meldet die Verkehrsgesellschaft. Der Ersatzverkehr werde auch am Montag noch weiterlaufen müssen.
0: Die Krankenkassen fordern eine massive Preiserhöhung für Alkohol und Zigaretten. Der Chef der Kassenärztlichen Bundesvereinigung Gassen sagte der Bild-Zeitung, das würde vor allem Jugendliche vom Rauchen und von übermäßigem Alkoholkonsum abhalten. Er hält eine Erhöhung auf 20 Euro pro Schachtel Zigaretten für wirkungsvoll. Die Bundesregierung will die Tabaksteuer bis 2030 schrittweise erhöhen. Der Preis für eine Packung würde dadurch auf durchschnittlich gut 11 Euro steigen. Beim Alkohol sollen Bier und Wein nicht teurer werden. Nach dem Absturz eines Kleinflugzeugs im Osten Frankreichs ist die Erschütterung groß. 11 Insassen, der Pilot, 5 Fallschirmsprungschüler und ihre 5 Trainer starben. Die Ursache für den Absturz ist bisher noch unklar, berichtet Julia Borutta.
2: Frankreichs Innenminister Laurent Nunez, der zur Unglücksstelle gekommen war, bestätigte, dass die Maschine nur 300 Meter hinter der Piste abgestürzt sei. Augenzeugen berichten davon, dass der Motor plötzlich nicht mehr zu hören gewesen sei. Doch Nunez wollte sich zu keinem der kursierenden Unfallszenarien äußern. Auch zu den 11 Opfern machte er keine genaueren Angaben. Medienberichten zufolge handelt es sich um Krankenpfleger und Pflegerinnen, überwiegend junge Menschen, die in Begleitung von 5 Trainern zu ihrem ersten Fallschirmsprung aufgebrochen waren. Der Innenminister bestätigte, dass Angehörige der Opfer mit angesehen hätten, wie das Flugzeug abstürzte.
0: Im Erdbebengebiet in Venezuela hat ein Team des Technischen Hilfswerks mit Rettungsarbeiten begonnen. Die 48 Einsatzkräfte arbeiten in der Küstenstadt Caraballeda. Dort wurden heute, 4 Tage nach den verheerenden Erdstößen, noch eine 60-jährige Frau aus den Trümmern eines Hauses gerettet. Zuvor waren im selben Bundesstaat ein 11-Jähriger und mehrere weitere Menschen lebend gefunden worden. Aktuell werden noch rund 50.000 Menschen vermisst. Die Zeit 20.03 Uhr.
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4: Wir gehen rein mit Good News. Heute Abend kommen Schauer, teils auch kräftige Gewitter runter. Durch diese Temperaturen, die wir da aktuell aber noch draußen haben, wird das trotzdem eher eine tropische Nacht. Quasi so ein kleiner Saunaaufguss, den wir noch oben drauf bekommen. Aber immerhin, die Temperaturen gehen ein bisschen runter. 23 bis 17 Grad gibt es heute Nacht. Morgen dann teils Sonne, teils aber auch Schauer und auch immer wieder so Unwetter, die um die Ecke kommen. Es bleibt weiterhin heiß, aber nicht mehr ganz so heiß wie die letzten Tage. 23 bis 33 Grad werden's.
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4: Hallo zu euch auf die Straßen und Vorsicht bitte, es liegt ein Reifen und zwar auf der A72 Plauen Richtung Hof. Zwischen Dreieck Hochfranken und Hoftöpen, hier liegt ein Reifen auf der Fahrbahn. Die weiteren Meldungen. Die A3 Passau Richtung Nürnberg zwischen Metten und Schwarzach. Hier wird nach einem LKW-Unfall der Verkehr über den Standstreifen geleitet. Die Feuerwehr regelt hier den Verkehr. 2 Kilometer Stau sind's. Die A6 Nürnberg Richtung Heilbronn zwischen Schwabach West und Neuendettelsau. Hier haben wir 4 Kilometer Stau. 10 Minuten dauert es länger, sagt der Bayern 3 Stauzeitrechner. Und noch die A8 München Richtung Stuttgart. Die Ausfahrt Langwied ist wegen eines brennenden PKWs gesperrt. Dort herrscht schlechte Sicht durch den Rauch. Eine gute und vor allen Dingen sichere Fahrt euch allen unterwegs.
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4: Hello, nach diesem Ich sitze hier und schwitze aus jeder Pore und jeder Ritze Wochenende. Schön, dass ihr es mit mir ausklingen lasst. Wir lüften jetzt einmal gemeinsam die Wohnung und wir lüften auch gleich noch den Kopf eine Runde durch und gucken, was geht. Gleich bei neuen Sommerfilmromanzen. Davor gibt es erstmal eine Runde geile Musik. Das ist Kamrat und Be Mine hier in Bayern 3. 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

0: Hier ist Bahn 3 mit Was geht? Und Marina hat eine Nachricht ins Studio geschickt. Ich habe bei TikTok gesehen, dass der Film Voicemails for Isabel so gehypt wird. Könnt ihr den auch empfehlen? Ich habe ihn natürlich für euch ausgecheckt und er ist wirklich sehr emotional, romantisch und damit aber auch ein klein bisschen kitschig. Worum geht's? Jill versucht irgendwie mit dem Tod von ihrer Schwester Isabel klarzukommen und quatscht ihr deswegen jeden Tag auf die Mailbox. Und irgendwann wird diese Nummer aber neu vergeben und ihre ja sau intimen Voicemail landen auf einmal bei einem Immobilienmakler.
1: Yo-ho-ho, Isabel!
2: Da ist so eine fremde Frau, die mir Mailbox-Nachrichten auf das Arbeitshandy spricht und die sind für ihre Schwester.
1: Ich liebe Daten. Bis auf den Teil, bei dem du dich wie ein unliebenswerter Troll fühlst, der vielleicht mit Ted Bundy matcht. Warte, wie kann sie denn nicht wissen, dass ihre Schwester eine neue Nummer hat?
2: Ich muss kurz hören, was läuft.
1: Hey Is, ich wollte dich einfach nur kurz fragen, wie ich damit ohne dich zurechtkommen soll.
0: Hat ein bisschen was von E-Mail für dich, falls ihr den kennt und vielleicht ja auch liebt. Greifen die auch ganz lustig im Film auf, dass es da schon Parallelen gibt. Es ist auf jeden Fall ein Go-To-Film für alle, die Rom-Coms mit so ein bisschen Drama drin lieben. Voicemail for Isabel gibt's auf jeden Fall jetzt für euch zu streamen.
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1: Es ist kurz nach 8:30. Hallo zu euch auf die Straßen. Die A3 Passau Richtung Nürnberg zwischen Meppen und Schwarzach. Hier wird nach einem LKW-Unfall der Verkehr über den Standstreifen geleitet. Die Feuerwehr regelt hier den Verkehr. 2 Kilometer haben wir Stau. Die A6 Heilbronn Richtung Nürnberg zwischen

0: In Rot und Kreuz Nürnberg Süd, hier kommt es zu Behinderungen durch Bergungsarbeiten. Ortskundige Autofahrer werden darum gebeten, das Gebiet möglichst weiträumig zu umfahren. Und dann haben wir noch die A8 München Richtung Stuttgart. Die Ausfahrt Langwied ist nach einem PKW-Brand gesperrt. Dort herrscht außerdem schlechte Sicht durch den Rauch. Kommt mir gut und vor allen Dingen sicher an euer Ziel.
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1: Martin Garrix und Ed Sheeran. Repeated.

0: Martin Garrix und Ed Sheeran Repeated, ganz neu hier für euch in Bayern 3. Und die letzten Tage war es nicht nur verdammt heiß, so viele haben auch in den Flammen getanzt. Dancing in the Flames. The Weeknd war in München für 3 Konzerte. Und wie war's?
1: Total toll.
2: Die Show ist einfach mega. Alle sind total abgegangen.
3: Also mit den ganzen Lichtern und auch einfach sein Gesang.
2: Der hat alle seine Top-Hits gespielt.
4: So cool, oh mein Gott. Ich hab keine Stimme mehr.
5: Ich hab nach hinten geguckt, die Leute waren dabei. Ich hab nach vorne geguckt, die Leute waren dabei.
6: War ein extrem gutes Konzert. 10 von 10.
0: Weil es einfach so, so mega war. In der Allianz Arena. Vor über 50.000 Fans. 3-mal nacheinander. Also das ist eh schon krass. Lilly Tatschner aus der Bayern 3 Musikredaktion hat ein ganz besonderes Highlight trotzdem noch für sich entdeckt.
7: Die leuchtenden Armbänder, die am Eingang an das Publikum verteilt wurden, kennt man ja schon von anderen Artists, wie zum Beispiel Taylor Swift oder Lady Gaga. Die Armbänder, die blinken zum Beat und verwandeln die Arena in ein riesiges Lichtermeer. Und
0: geil.
7: Das sah schon echt cool aus. Als dann die Menge zu Hits wie Take My Breath gesprungen ist und sich die Lichter alle im Takt mitbewegt haben.
0: Mega. Hier ist der Mann, der die letzten Tage über 150.000 Bayern verzaubert hat. The Weeknd und I Can Feel My Face in Bayern.

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2: Um 21 Uhr mit Karl Spannenberger. Der Frankenschnellweg in Nürnberg kann weiter ausgebaut werden. In einem Bürgerentscheid stimmten 53% der Menschen dafür. Abgestimmt hatten knapp 152.000 der 380.000 Wahlberechtigten. Vorgesehen ist ein ampelfreier Verkehr durch den Bau eines 1,8 Kilometer langen Tunnels. Die Gegner des Projekts kritisieren die Kosten in Höhe von mehr als 1 Milliarde Euro, wobei der Freistaat einen Großteil trägt. 3 Tage in Folge gab es Temperaturrekorde in Deutschland. 41,7 Grad lautet der aktuelle, gemessen am Nachmittag im Osten von Brandenburg. Immer wieder zeigen sich die Folgen der tagelangen Hitze. In Nürnberg und Würzburg stehen die Trambahnen größtenteils still, wegen Hitzeschäden. Genauso wie auf der Strecke zwischen Cham und Bad Kötzing die Oberpfalzbahn. Und nicht nur auf der Schiene gibt es Probleme, weiß Miriam Scholz.
3: Nicht nur auf den Straßenbahnschienen kommt der Verkehr zum Erliegen. Hitzeschäden bremsen den Verkehr beispielsweise auch auf den Autobahnen aus, wie auf der A93 bei Weiden. Am Morgen war im Manteler Forst in der nördlichen Oberpfalz ein Brand ausgebrochen. Der konnte bis zum Mittag gelöscht werden. Bereits gestern brannte bei Pfreimd im Landkreis Schwandorf ein Waldstück auf einer Fläche von rund 8000 Quadratmetern. Allgemein waren die Rettungskräfte aufgrund der hohen Temperaturen stark gefordert. Meist wegen Kreislaufproblemen, Dehydrierung oder Erschöpfung.
2: Der russische Präsident Putin hat Probleme mit der Treibstoffversorgung im Land eingeräumt. Bei einer Krisensitzung mit mehreren Ministern und Erdölproduzenten sprach Putin von einer schwierigen Phase. Gleichzeitig versprach er, bald für Verbesserung zu sorgen. Bereits im Juli werde man die Produktion erhöhen. Offenbar wird auch eine Reduzierung der Exporte erwogen. Grund für den Spritmangel sind ukrainische Angriffe auf Erdölanlagen. Deutlich spürbar ist die Treibstoffkrise auf der Halbinsel Krim. Aber inzwischen auch in anderen Teilen Russlands. Ein 57-jähriger Österreicher ist gestern beim Klettern am Untersberg tödlich verunglückt. Es ist der 2. tödliche Bergunfall in den Berchtesgadener Alpen an diesem Wochenende.
4: Als der 57-jährige Österreicher von einer Klettertour am Untersberg nicht zurückkehrte, meldeten ihn seine Angehörigen als vermisst. Die alpine Einsatzgruppe Hallein im Salzburger Land sowie die Bergrettung und ein Hubschrauber der österreichischen Polizei machten sich daraufhin auf den Weg und fanden eine abgestürzte Person auf der deutschen Seite des Untersbergs. Die Notärztin konnte jedoch nur noch den Tod des Mannes feststellen. Bei dem Verunglückten handelt es sich laut Polizei um einen erfahrenen Bergsteiger, der alleine und ungesichert unterwegs war. Tobias Bönte, München.
1: Die FIFA-Fußball-WM 2026.
2: Und bei der hat vor wenigen Minuten die K.O.-Runde begonnen. Südafrika spielt in Los Angeles gegen Co-Gastgeber Kanada. Die Südafrikaner haben bei einer WM noch nie die Gruppenphase überstanden, aber seit dem überraschenden Sieg gegen Südkorea glaubt Trainer Hugo Broos an seine Mannschaft. Man werde kämpfen bis zum Schluss, hat der 74-Jährige versprochen. Die Zeit 21.03 Uhr.
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5: Die Wetter-K.O.-Runde, die geht dafür langsam ein bisschen zu Ende. Wir kriegen ein paar Schauer, teils auch kräftige Gewitter, die runterkommen heute Nacht. Gleichzeitig fühlt sich das eher wie eine tropische Nacht an, also wie so ein kleiner Saunaaufguss, der noch auf diese Temperaturen draufkommt. Es kommt trotzdem ein bisschen kühlere Temperaturen um die Ecke. 23 bis 17 Grad sind das heute Nacht. Morgen dann 23 bis 33 Grad an der Spitze, also wir knacken nicht mehr irgendwelche 40 Grad. Dazu wird es ein bisschen Mischmasch aus Sonne, teils aber auch Schauern und Unwetter, die runterkommen. Es bleibt aber weiterhin sommerlich.
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5: Hallo zu euch auf die Straßen, die A3 Passau Richtung Nürnberg zwischen Metten und Schwarzach. Hier wird nach einem LKW-Unfall der Verkehr über den Standstreifen geleitet. Die Feuerwehr regelt den Verkehr. 2 Kilometer stockenden Verkehr haben wir hier. Die A6 Heilbronn Richtung Nürnberg zwischen Rot und Kreuz Nürnberg Süd. Hier wird wegen Bergungsarbeiten der Verkehr ebenfalls über den Standstreifen geleitet. 3 Kilometer Stau sind es, eine halbe Stunde dauert es länger, sagt der Bayern 3 Stauzeitrechner. A8 München Richtung Stuttgart. Die Ausfahrt Langwied ist wegen eines defekten PKWs gesperrt. Und dann haben wir noch die A93 Kiefersfelden in Richtung Rosenheim zwischen Oberaudorf und Brandenburg. Hier haben wir einen Unfall. Eine gute und vor allen Dingen sichere Fahrt euch allen unterwegs.
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5: Hey, und gleich checken wir, was geht bei geiler neuer Musik aus Bayern. Unsere Newcomerin der Woche steht schon in den Startlöchern für euch. Davor gibt's sie ja. Das ist Unstoppable.

0: it again. Immer noch geil. Timbaland und Katy Perry hier für euch in Bayern 3. Und wir bringen unsere Bayern auf die ganz große Bühne hier im Radio in Bayern 3 mit unserem BR-Pop-Radar. Jede Woche wartet ein toller Newcomer, eine tolle Newcomerin auf euch. Quasi die Stars von morgen. Und ihr entdeckt sie aber schon heute. Diese Woche heißt unsere Newcomerin Katharina Engel. Sie kommt aus Mittelfranken und sie hat einen himmlischen Song mit einer wirklich ganz, ganz tollen Message vor allem.
1: In meinem Song geht es darum, den Zauber des Moments einzufangen und gar nicht mal so unbedingt ständig an morgen denken zu müssen und das Schöne im Alltäglichen zu sehen.
0: Wie schön. Einfach mal im Hier und Jetzt da sein. Machen wir wahrscheinlich alle viel zu wenig, mal in der Vergangenheit, mal in der Zukunft. Aber im Hier und Jetzt sein, das ist doch der schönste Reminder. Kurz zu nah heißt ihr Song und ist ganz neu hier für euch in Bayern 3. Unsere Newcomerin der Woche aus Nürnberg, Katharina Engel.

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1: Kurz nach 9:30, hallo zu euch auf die Straßen, die A3 Passau Richtung Nürnberg. Zwischen Metten und Schwarzach, hier wird nach einem LKW-Unfall der Verkehr über den Standstreifen geleitet. Die Feuerwehr regelt den Verkehr, 2 Kilometer stoppenden Verkehr haben wir. Die A6 Heilbronn Richtung Nürnberg zwischen Rot und Kreuz Nürnberg Süd. Hier wird auch wegen Bergungsarbeiten der Verkehr über den Standstreifen geleitet. 3 Kilometer Stau sind es. Eine halbe Stunde braucht ihr hier länger durch, sagt der Bayern 3 Stauzeitrechner. Und noch die A8 München Richtung Stuttgart. Die Ausfahrt Langwied ist wegen eines defekten PKWs gesperrt. Eine gute und vor allen Dingen sichere Fahrt.
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0: Connor Skinner, Find You hier in Bayern 3. Wir schauen kurz auf die Straßen, das Bayern 3 Verkehrsupdate. Schnell informiert, sicher unterwegs, Vorsicht bitte. Es sind nach einem Unfall Personen auf der Fahrbahn. Und zwar auf der A95 Garmisch-Partenkirchen Richtung München zwischen Seeshaupt und Wolfratshausen. Hier sind Personen auf der Fahrbahn nach einem Unfall. Eine gute und vor allen Dingen sichere Fahrt. Und hey, die Frage die letzten Tage, schlechthin, was anziehen, wenn es draußen 36 Grad hat. Ja, eigentlich am besten ein Hauch von nichts. In den meisten Berufen ist es aber gar nicht so einfach, ne? 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Was also tun? 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

Kurzes Bahn-3-Verkehrsupdate. Vorsicht bitte auf der B307. Gmund, Vorderriss zwischen Wildbad, Kreuth und Aachenpass. In beiden Richtungen sind Personen auf der Fahrbahn.

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1: Samba, Homewrecker.

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2: Wanting to be someone else is a waste of the person you are, soll Kurt Cobain gesagt haben. Und da hat der Sänger der Band Nirvana ja mal so richtig einen rausgehauen. Ein Spruch, der sehr gut in unsere Zeit passt. Es heißt übersetzt, jemand anderes sein zu wollen, ist eine Verschwendung der Person, die du bist. Ein Satz, der hängen bleibt. Denn heutzutage ist es so leicht, sich mit anderen zu vergleichen. In den sozialen Medien begegnen uns täglich Menschen, die vermeintlich schöner, erfolgreicher oder glücklicher wirken als wir selbst. Da entsteht schnell der Eindruck, man müsse anders sein, um anerkannt zu werden oder diesen Idealen nacheifern. Kurt Cobain erinnert uns daran, dass jeder Mensch etwas Eigenes mitbringt. Talente, Erfahrungen, Stärken und Schwächen. Genau das macht dich und mich unverwechselbar. Wer ständig anderen nacheifert, übersieht leicht den eigenen Wert. Das bedeutet aber nicht, dass wir uns nicht verändern oder weiterentwickeln sollen, sondern Entwicklung beginnt damit, die eigene Persönlichkeit anzunehmen und auf ihr aufzubauen. Vielleicht liegt genau darin die Botschaft dieses Satzes. Nicht der Vergleich mit anderen bringt uns weiter, sondern der Mut, den eigenen Weg zu gehen.
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3: Um 22 Uhr mit Karl Spannenberger. Nach der tagelangen Hitze müssen die Menschen in Bayern nun mit Gewittern und Unwettern rechnen. Das bedeutet wohl keine Pause für Rettungs- und Einsatzkräfte, die auch schon am Wochenende im Dauereinsatz waren, wie Miriam Scholz berichtet.
4: Allgemein waren die Rettungskräfte aufgrund der hohen Temperaturen stark gefordert. Meist wegen Kreislaufproblemen, Dehydrierung oder Erschöpfung. Im oberfränkischen Rödental wurde ein Baby versehentlich im Auto eingeschlossen. Einsatzkräfte schlugen die Scheibe ein und retteten das Baby. Am breiten Güßbacher Baggersee im Landkreis Bamberg gerieten zwei junge Frauen in Not. Zeugen eilten ihnen zu Hilfe und brachten sie ans Ufer. Die Arbeiten an den Straßenbahnen und den Schienen in Nürnberg dauern an. Morgen zu Betriebsbeginn werde noch keine Straßenbahn fahren können, heißt es. Solange läuft der Ersatzverkehr erstmal weiter.
3: Die Mehrheit der Nürnbergerinnen und Nürnberger ist für den geplanten Ausbau des umstrittenen Frankenschnellwegs. 53% stimmten beim Bürgerentscheid dafür. Die Beteiligung lag bei gut 40%. Nach den Plänen der Stadt soll ein Tunnel das momentane durch Ampeln begrenzte Nadelöhr auf der Strecke auflösen. Außerdem sollen im Westen Nürnbergs eine weitere Fahrspur und Lärmschutzwände gebaut werden. Die Kosten für den Ausbau werden aktuell auf gut 1 Milliarde Euro geschätzt. Der Iran soll die Gespräche mit den USA abbrechen. Das fordern einflussreiche iranische Geistliche in einer Erklärung. Auch iranische Medien, die den Revolutionsgarden nahestehen, fordern einen Abbruch der Verhandlungen. Trotz der vereinbarten Waffenruhe haben sich USA und Iran in den vergangenen Tagen gegenseitig angegriffen. Trotz der erneuten Spannungen meldet die US-Marine, dass es in der Straße von Hormus wieder mehr Schiffsverkehr gibt. Nach dem Absturz eines Kleinflugzeugs im Osten Frankreichs ist die Erschütterung groß. 11 Insassen, der Pilot, 5 Fallschirmsprungschüler und ihre 5 Trainer starben. Die Ursache für den Absturz ist noch unklar, wie Julia Borotta berichtet.
5: Frankreichs Innenminister Laurent Nunez, der zur Unglücksstelle gekommen war, bestätigte, dass die Maschine nur 300 Meter

0: hinter der Piste abgestürzt sei. Augenzeugen berichten davon, dass der Motor plötzlich nicht mehr zu hören gewesen sei. Doch Nunez wollte sich zu keinem der kursierenden Unfallszenarien äußern. Auch zu den 11 Opfern machte er keine genaueren Angaben. Medienberichten zufolge handelt es sich um Krankenpfleger und Pflegerinnen, überwiegend junge Menschen, die in Begleitung von 5 Trainern zu ihrem ersten Fallschirmsprung aufgebrochen waren. Der Innenminister bestätigte, dass Angehörige der Opfer mit angesehen hätten, wie das Flugzeug abstürzte.
1: Zur Formel 1. Mercedes-Pilot George Russell hat den Großen Preis von Österreich gewonnen. Zweiter wurde bei heißen Temperaturen in Spielberg Max Verstappen im Red Bull. Lena Bergmann.
2: Beim Heimrennen am Red Bull Ring feierte der Niederländer somit sein zweites Podium in dieser Saison und weckt neue Hoffnungen für seinen Rennstall. WM-Spitzenreiter Kimi Antonelli im Mercedes wurde Dritter. Ferrari konnte im angekündigten Duell der Giganten nicht mithalten. Hamilton und Leclerc wurden Fünfter und Achter. Der deutsche Fahrer Nico Hülkenberg verpasste erneut die Punkte. Er fuhr mit seinem Audi auf Rang 12.
1: Und noch zur Fußball-WM. Im ersten Spiel der K.O.-Phase zwischen Südafrika und Kanada steht es zur Halbzeit 0:0. Die Zeit 22:03 Uhr.
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4: Heute Nacht kommen Schauer und teils kräftige Gewitter runter und das sorgt für so ein bisschen tropisches Feeling, wie so ein kleiner Aufguss. Dann bei 23 bis 17 Grad. Morgen wird es dann ein bisschen wechselhafter. Teils haben wir Sonne, teils Schauer, teils richtige Unwetter, die um die Ecke kommen. Es bleibt aber weiterhin heiß, aber nicht ganz so heiß wie die letzten Tage. 23 bis 33 Grad kriegen wir.
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4: Hallo zu euch auf die Straßen. Die A3 Passau Richtung Nürnberg zwischen Metten und Schwarzach wird nach einem LKW-Unfall der Verkehr über den Standstreifen geleitet. Die Feuerwehr regelt hier den Verkehr. 2 Kilometer haben wir stockend. Die A6 Heilbronn Richtung Nürnberg zwischen Rot und Kreuz Nürnberg Süd wird ebenfalls wegen Bergungsarbeiten der Verkehr über den Standstreifen geleitet. 4 Kilometer Stau, 20 Minuten plus, sagt der Bayern 3 Stauzeitrechner. Die A8 München Richtung Stuttgart. Die Ausfahrt Langwied ist wegen eines defekten PKWs gesperrt. Und dann haben wir noch die B2 Nürnberg Richtung Weißenburg zwischen Pleinfeld und Ellingen. Hier haben wir eine Sperre durch den Durchgangsverkehr wegen eines Feuerwehreinsatzes. Eine gute und vor allen Dingen sichere Fahrt.
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4: Hello, und der Ohrwurm für diesen Sommer, der steht schon fest. Den habt ihr wahrscheinlich, den hab ich die ganze Zeit. Den haben auch ganz, ganz viele in Amerika, obwohl es ein deutscher Song ist. Kommt ihr schon drauf? Wir sprechen gleich drüber. Hier in

0: War 2012 schon so geil und ist immer noch so geil. Fun und Some Nights hier in Bayern 3. Und vielleicht macht ihr in letzter Zeit Instagram auf und der erste Song hat ihr den auch die ganze Zeit auf eurer For You-Page oder wann immer ihr in irgendeiner Form Social Media aufmacht. Das ist der Ultra-Ohrwurm. Gut genug von Kitschkrieg, Blumengarten und Shireen David. So krass, dass der sogar in den USA viral geht. Trotz ja deutschem Text. Unser Reporter Nils Dams ist in den USA. Du hast mal einen Test auf der Straße in San Francisco gemacht.
1: Ein paar so, hä, nie gehört?
2: Oh my God, no idea.
3: I'd never heard that song.
1: Dann gab es ein paar so, ja klar, kennen wir.
4: Du bist gut genug.
1: Ein paar kannten den Text nicht so richtig.
5: Irgendwas gu gu gu.
1: Aber es gab auch Leute, die den Song schon begriffen haben.
6: You are enough.
7: You're good enough.
8: You're good enough, that's what it is.
0: Warum ist der Song dann genau in den USA so abgegangen? Ist es halt einfach super catchy für ein paar Sekunden oder hat es andere Gründe?
1: Das ist natürlich wichtig, aber nicht alles. Christoph von Kitschkrieg hat mir erzählt, dass es dazu schon eine Strategie gab, um die Algorithmen von TikTok und Insta zu beeinflussen.
9: Das reicht ja nicht, wenn du ein Musikvideo machst und zwei, dreimal postest, hier Song draußen, sondern eigentlich musst du die ganze Zeit hochladen.
1: Gut genug ist ja auf dem neuen Kitschkrieg-Album und dazu gibt es einen 45-minütigen Film, der ist auch bei YouTube. Und der funktioniert natürlich, wenn man den am Stück anschaut.
9: Der aber auch die Möglichkeit bietet, dass du dir da 4000 kleine Schnipsel rausschneidest und diesen Zwang, ich muss hier jeden Tag was hochladen, bedienen kannst.
1: Er sagt, die posten eigentlich seit 4 Monaten ständig Schnipsel aus diesem Film und er sagt auch, es habe geholfen, dass die Band eine US-Fanbase hat. Die haben hier schon mal 2 Alben veröffentlicht, aber letztendlich gehört wahrscheinlich auch wirklich ein bisschen Glück dazu.
0: Absolut. Und zu Recht haben sie es aber geschafft. Auf die Nummer 1. Eure Nummer 1 in den Bayern 3 Charts gibt's jetzt natürlich hier für euch in Bayern 3. Kitschkrieg, Blumengarten und Shireen David. Das ist gut genug.

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1: Taylor Swift.

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1: Gleich haben wir es 10:30. Hallo zu euch auf die Straßen. Die A3 Passau Richtung Nürnberg zwischen Metten und Schwarzach. Hier ist nach einem LKW-Unfall nur eine Spur frei. Dadurch haben wir 2 Kilometer stockenden Verkehr. Und die A6 Heilbronn Richtung Nürnberg zwischen Roth und Kreuz Nürnberg Süd. Hier wird der Verkehr über den Standstreifen geleitet. Dadurch haben wir hier 5 Kilometer Stau. Eine gute und vor allen Dingen sichere Fahrt.
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0: That's what I want. Lil Nas X hier für euch in Bayern 3. 12. Mann, 12. Frau. Seid ihr schon on fire für morgen? 22:30 steht das nächste Deutschlandspiel an. Dann in der K.O.-Runde. Deutschland spielt gegen Paraguay. Oh, wir drücken alle Daumen. Und ich würde sagen, wir sind ready, oder? Klar. Anfeuern bei der Hitze, da braucht man...
1: Eier, wir brauchen Eier.
0: Mhm. Und danach, wenn es ein bisschen anstrengend war vielleicht...
2: 3 Tage in die Eistonne und...
0: Ja, und dann feiern wir hoffentlich zu diesem Banger. Peter Schilling, Major Tom, völlig losgelöst, einfach immer noch geil. Bringt uns schon mal in Stimmung für morgen. Hoffentlich, wenn Deutschland mit dem Sieg nach Hause geht. Ole, ole, hier ist Bayern 3.
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1: James Hype mit Sam Harper und Bobby Harvey. Waterfall.

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1: Um 23 Uhr mit Karl Spannenberger. 3 Tage in Folge gab es Temperaturrekorde in Deutschland. 41,7 Grad lautet der aktuelle, gemessen am Nachmittag im Osten von Brandenburg. Immer wieder zeigen sich die Folgen der tagelangen Hitze. In Nürnberg und Würzburg stehen die Trambahnen größtenteils still, wegen Hitzeschäden. Genauso wie auf der Strecke zwischen Cham und Bad Kötzing die Oberpfalzbahn. Und nicht nur auf der Schiene gibt es Probleme, weiß Miriam Scholz.
2: Nicht nur auf den Straßenbahnschienen kommt der Verkehr zum Erliegen. Hitzeschäden bremsen den Verkehr beispielsweise auch auf den Autobahnen aus, wie auf der A93 bei Weiden. Am Morgen war im Manteler Forst in der nördlichen Oberpfalz ein Brand ausgebrochen. Der konnte bis zum Mittag gelöscht werden. Bereits gestern brannte bei Pfreimd im Landkreis Schwandorf ein Waldstück auf einer Fläche von rund 8000 Quadratmetern. Allgemein waren die Rettungskräfte aufgrund der hohen Temperaturen stark gefordert. Meist wegen Kreislaufproblemen, Dehydrierung oder Erschöpfung.
1: 20 Euro für eine Schachtel Zigaretten. Das fordert Andreas Gassen, der Chef der Kassenärztlichen Bundesvereinigung. Außerdem macht er sich für höhere Preise von Alkohol stark. Nur so könne man Jugendliche vom Rauchen und Trinken abhalten, sagt er. Die Bundesregierung plant ebenfalls eine Verteuerung, aber nicht so drastisch, wie Gassen das will. Finanzminister Klingbeil will hochprozentigen Alkohol um 20% verteuern. Bei Bier und Wein soll sich aber nichts ändern. Der Preis von Zigaretten soll in den kommenden 4 Jahren auf etwa 11 Euro steigen. Der russische Präsident Putin hat Probleme mit der Treibstoffversorgung im Land eingeräumt. Bei einer Krisensitzung mit mehreren Ministern und Erdölproduzenten sprach Putin von einer schwierigen Phase. Gleichzeitig versprach er, bald für Besserung zu sorgen. Bereits im Juli werde man die Produktion erhöhen. Offenbar wird auch eine Reduzierung der Exporte erwogen. Grund für den Spritmangel sind ukrainische Angriffe auf Erdölanlagen. Deutlich spürbar ist die Treibstoffkrise auf der Halbinsel Krim, aber inzwischen auch in anderen Teilen des Landes. Der Frankenschnellweg in Nürnberg kann weiter ausgebaut werden. In einem Bürgerentscheid stimmten 53% der Menschen dafür. Abgestimmt hatten knapp 152.000 der 380.000 Wahlberechtigten. Vorgesehen ist ein ampelfreier Verkehr durch den Bau eines 1,8 Kilometer langen Tunnels. Die Gegner des Projekts kritisieren die Kosten in Höhe von mehr als 1 Milliarde Euro, wobei der Freistaat einen Großteil trägt. Nach Oberbayern. Auf der Landstraße in der Nähe Stammham im Landkreis Eichstätt hat gestern Abend ein Fahrer eines Transporters eine 13-jährige Radfahrerin angefahren und ist dann geflüchtet. Polizeireporter Tobias Bönte mit den Details.
3: Laut Augenzeugen soll der Transporterfahrer zwar zunächst eine Vollbremsung durchgeführt haben, anschließend aber weitergefahren sein. Um das schwer verletzte Mädchen kümmerte er sich nicht. Dies übernahmen die Augenzeugen und setzten einen Notruf ab. Ein Rettungswagen brachte die schwer verletzte 13-Jährige schließlich ins Klinikum Ingolstadt. Die Polizei sucht nun den flüchtigen Unfallfahrer. Hierbei sollen mehrere weiße Karosserieteile helfen, die durch den Zusammenstoß vom Fluchtfahrzeug abgerissen und an der Unfallstelle sichergestellt wurden. Zudem werden Zeugen gebeten, sich bei der Verkehrspolizei Ingolstadt zu melden.
4: Die FIFA-Fußball-WM 2026.
1: Gastgeber Kanada hat gerade eben das Achtelfinale der Fußball-WM erreicht. Mit einem Treffer in der Nachspielzeit gewannen die Kanadier gegen Südafrika mit 1:0. Die Zeit gleich 23.04 Uhr.
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5: Da kommen noch Schauer und teils auch kräftige Gewitter heute Nacht runter. Und die Temperaturen gehen auf 23 bis 17 Grad. Das wird heute trotzdem eher so eine bisschen tropische Nacht, die uns da erwartet. Morgen dann teils Sonne, mit der wir in den Tag starten. Teils kommen dann aber auch wieder Schauer und auch ordentliche Gewitter und Unwetter um die Ecke. Es bleibt weiterhin heiß, 23 bis 33 Grad.
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5: Hallo zu euch auf die Straßen. Und da haben wir normalen Verkehr auf den Fernstraßen in Bayern. Nichts Großartiges mehr los. Eine gute und vor allen Dingen sichere Fahrt.
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5: Hello. Jetzt lohnt sich das Lüften langsam so richtig. Das kleine... Einmal durchatmen, einmal aufatmen, bevor es ins Bettchen geht. Oder vielleicht ihr in die nächste Nachtschicht startet. Wir sind auf jeden Fall bei euch bei diesem kleinen Durchschnaufmoment am Sonntagabend. Und extra Unterstützung gibt's jetzt von Michael Schulte. Das ist 5 a.m.

Lucent So hier für euch in Bayern 3. Und es gibt gerade so ein paar Künstlerinnen und Bands, die gehen richtig steil wegen einer Serie. Die heißt Off Campus, ist eine Buchreihe, die da verfilmt wird. Und da geht es im Endeffekt um einen erfolgreichen Eishockeyspieler im College. Der verliebt sich ausgerechnet in die Streberin mit Musikstipendium. Ein bisschen kitschig, ein bisschen Klischee, aber eine wirklich mega, mega Serie, die auch auf Instagram, auf TikTok komplett viral geht. Unter anderem auch wegen der mega Musikauswahl, was ich sehr feier. Wir hatten so in den 2000ern so ein paar Serien, die haben auch ganz doll unseren Musikgeschmack geprägt. Zum Beispiel OC California. Da haben wir ganz viele Hits rausgezogen, wo wir gesagt haben, oh, wow, toll, toll, toll. Und Off Campus ist genauso eine Serie. Und da kommt jetzt G Flip um die Ecke. Die ist Australierin, wohnt mittlerweile in den USA und startet gerade eben wegen genau dieser Serie mit ihrem Hit Bad on Fire durch. Das ist hier ganz neu für euch in Bayern 3. G

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1: Heute mit 12 Uhr haben wir's.
2: Hallo zu euch auf die Straßen. Normaler Verkehr auf den Fernstraßen in Bayern. Nichts Großartiges mehr los. Eine gute und vor allen Dingen sichere Fahrt.
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1: Bring Your Love, Madonna und Sabrina Carpenter. Was für eine geile Kombi, oder? Die zwei hier für euch in Bayern 3. Und wie geht's euch so am Sonntagabend, kurz bevor die neue Woche startet? Würden wir alle ganz gerne das Wochenende vielleicht noch ein klein bisschen, klitzeklein bisschen länger ziehen. Und das geht mit unseren Samstags-Crashern. 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
3: Weil Stefan Kreuzer zu Hause im Krankenbett liegt, die Sommergrippe, er leidet.
4: Moi.
3: Damit jetzt die Leute erstmal so ein bisschen auch was über dich erfahren, ich habe einen Lebenslauf geschrieben.
4: No way.
3: Und bitten ihn einfach so vorzulesen, wie er da steht.
4: Hallo, mein Name ist Lilly Tatschner. Ohne meinen Morgenkaffee bin ich genauso funktional wie eine Klimaanlage im ICE bei 30 Grad Außentemperatur. Mein Italian Signature Move ist meine Parmigiana di Melanzane. Wenn ich den Auslauf...
3: Steht da Auslauf? Da ist ein S reingekommen, das gehört da nicht hin, ja.
4: Hubbele, schwubbele, das haben wir nicht gelesen.
3: Wenn ich den Auflauf...
4: Das ist klar.
3: Was glaubst du, warum die Polizei das Auto gestoppt hat?
5: Weil der Typ auf seinem Pickup eine knapp 7 Meter lange Banane gebaut hat. Aber nicht die Länge ist entscheidend, sondern das Kennzeichen war teilweise verdeckt. Und deswegen hat er eine kleine Strafe zahlen müssen.
3: Wo wir dich als Fahrlehrer schon dran haben, wenn ich jetzt auch spontan Bock hätte, auf mein Auto eine 7 Meter lange Banane zu schrauben, wäre das machbar mit der deutschen Straßenverkehrsordnung oder würde ich da auch Probleme kriegen?
5: Vorne nicht über die Abmessung des Fahrzeugs, hinten maximal 3 Meter Länge rüber raus, bei weniger als 100 Kilometer Fahrleistung im Umkreis absichern, Höhe beachten, Gewichte beachten, das war alles am Dienstag unser Thema.
3: Okay, ich werde mir das notieren und weiß jetzt endlich, wie ich mit der 7 Meter Banane durch Deutschland fahren kann. Die Hitze-Witze-Gag-Challenge von Stefan Kreuzer aus dem Krankenbett. Bitteschön.
6: Wie heißt Hitzewelle auf Japanisch? Tsuwarmi. Apropos, was ist das Wichtigste beim Schweißausbruch? Das Weh. Hab gestern Kevin getroffen in der prallen Sonne mit einer Autotür unterm Arm. Frag ich, sag mal, was machst du mit der Tür unterm Arm? Sagte, naja, wenn es mir zu heiß wird, kann ich das Fenster runterkurbeln. Übrigens, für alle, die die Tiere so süß finden, Störche kacken sich auf die Füße, um sich abzukühlen.
4: Pipi-Kacka-Humor, das, ich kann einfach nicht.
6: Ernsthaft, die Störche?
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1: Olivia Dean. So easy to fall in love.

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1: Um 0 Uhr mit Heike Lüttich. Knapp 4 Tage nach den verheerenden Erdbeben in Venezuela sind ein Vater und sein Sohn lebend aus den Trümmern gerettet worden. Rettungsteams haben sie aus einem Trümmerberg befreit. Im selben Gebiet nördlich von Caracas sind auch 48 Helfer des THW auf der Suche nach Überlebenden. Die venezolanischen Behörden haben bisher 1450 Tote und rund 50.000 Vermisste bestätigt. Die Weltgesundheitsorganisation sieht in Europa großen Nachholbedarf beim Hitzeschutz. WHO-Chef Tedros schrieb in einer Internetbotschaft, Europa sei der Kontinent, der sich weltweit am schnellsten erwärme. Darauf sei man aber nicht eingerichtet. Tedros forderte die europäischen Länder auf, mehr für die Gesundheitsvorsorge zu tun. In vielen Ländern sind an diesem Wochenende neue Höchsttemperaturen gemessen worden. In Deutschland gab es den 3. Tag in Folge einen Rekordwert. Im brandenburgischen war es 41,7 Grad heiß. Die USA und der Iran einigen sich einem Medienbericht zufolge auf ein Ende ihrer gegenseitigen Angriffe. Beide Seiten planen laut dem US-Nachrichtenportal Axios für morgen ein Treffen in der katarischen Hauptstadt Doha, um ihren Streit um die Straße von Hormuz beizulegen. Die deutsche Presseagentur schreibt, es seien technische Gespräche geplant. Stellungnahmen der beiden Länder liegen zunächst nicht vor. Bei der Fußball-Weltmeisterschaft in Nordamerika steht der erste Achtelfinalist fest. Kanada hat in Los Angeles Südafrika mit 1:0 besiegt und ist eine Runde weiter. Südafrika ist ausgeschieden. Florian Winkler.
2: Kanada schreibt weiter an seiner Fußballgeschichte. Der Co-Gastgeber dieser WM, der zum ersten Mal in der K.O.-Phase dabei ist, mühte sich in einem Spiel auf sehr überschaubarem Niveau gegen defensiv unangenehme Südafrikaner und vergab vor allem in der zweiten Hälfte gute Möglichkeiten. Als sich die 70.000 Fans im Stadion von Los Angeles schon auf die Verlängerung eingestellt hatten, traf Kanadas Kapitän Ustak sehenswert in der zweiten Minute der Nachspielzeit zum Sieg und löste damit das Ticket für das erste WM-Achtelfinale der Canucks. Dort wartet dann am 4. Juli der Gewinner der Partie, die Niederlande gegen Marokko.
1: Bei der Fußball-WM ist erneut eine Drohne gesichtet worden, diesmal über dem Camp von Co-Gastgeber Mexiko. Das berichtet ein örtlicher Fernsehsender. Das mexikanische Team bereitet sich in Mexiko-Stadt auf das 16-Finale gegen Ecuador vor. Auch in der Nähe des Trainingslagers der ausgeschiedenen Südkoreaner waren bereits Drohnen gesehen worden. Das Wetter für Deutschland. In der Nacht vor allem von Südwest nach Nordost ziehende Schauer, teils kräftige Gewitter mit Hagel- und Sturmböen, sonst aufgelockert. Tiefstwerte 24 bis 17 Grad. Tagsüber im Nordwesten zeitweise bewölkt, vereinzelt Schauer. Im Südosten kaum Sonne, Schauer und teils kräftige Gewitter mit Hagel. Schwacher bis mäßiger in Gewitternähe, teils stürmischer Nordwestwind, 25 bis 32 Grad, 0:03 Uhr.
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3: Normaler Verkehr auf den bayerischen Straßen. Wir wünschen weiterhin gute Fahrt.
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2: Ganz viele Eltern schauen auf die Kita-Gebühren und denken sich, hoffentlich ist der Kita-Rabatt nicht bald zu Ende. Im Moment ist es ja so, wenn du ein Kind in der Kita hast, bekommst du 100 Euro vom Freistaat, aber nicht direkt. Das wird an die Kitas gezahlt, die Kitas sind verpflichtet, das an die Eltern weiterzugeben. So ist es. Und diese Pflicht der Weitergabe, die soll jetzt wegfallen. Und da sagen viele Eltern, ja Moment mal, aber wer garantiert uns denn, dass wir das Geld noch bekommen? Könnte ja auch sein, dass der Kita-Platz dann vielleicht teurer wird als bisher. Unsere Reporterin Katrin Bohlmann hat sich bei Kita-Trägern und Eltern im Kinderhaus in Polling in Oberbayern umgehört. Und zum Beispiel Mama Ilona sieht das Ganze sehr kritisch gerade.
3: Ich denke sicher, dass es für einige Frauen eine Entscheidung sein wird, gehe ich in den Beruf oder leiste ich mir die Betreuung der Kinder weiterhin. Und das wäre dramatisch aus meiner Sicht.
4: Die Eltern seien verunsichert, erzählt Vater Herbert Leistner, Vorsitzender im Elternbeirat der Kita in Polling. Er und seine Frau müssten dann für den Kita-Platz ihrer Tochter Antonia statt jetzt 110 210 Euro zahlen plus 40 Euro Mittagessen. Sie könnten das noch stemmen, so der Bankkaufmann.
5: Grundsätzlich fände ich es aber problematisch, wenn die 100 Euro jetzt mehr kosten kommen. Viele Familien wird es treffen, weil 100 Euro wären es ja dann pro Kind. Also die, die zwei Kinder, drei Kinder haben im Kindergarten, sind es dann auf einmal 200, 300 Euro. Und gerade bei den jetzigen spürbaren Lebenshaltungskosten, die ja auch dauernd nach oben schnellen, ist das dann schon merklicher Beitrag.
4: Auch die AWO kennt die Pläne, Rechenspiele und Augenwischerei. Einige Kitas werden gezwungen sein, die Elternbeiträge zu erhöhen. Die Diakonie betreibt knapp 40 Kitas allein in München und Oberbayern. Dazu gehört auch das Kinderhaus in Polling. Ob die Beiträge erhöht werden, kann Kita-Geschäftsleiterin Sarah Weiß noch nicht absehen.
6: Hier sind zum Beispiel 60 Kindergartenkinder hier in diesem Kinderhaus. Das heißt, es sind im Monat 6.000 Euro, die über diesen Beitragszuschuss in die Förderung fließen. Und da müssen wir einfach dann am Schluss ausrechnen mit den verschiedenen anderen Bausteinen der Förderung, welches Defizit dann am Ende noch übrig bleibt oder ob das dann kostendeckend ist.
2: Das Gute an der Sache ist, wir haben ja alle noch ein bisschen Zeit. Der Sozialausschuss des Bayerischen Landtags sitzt zwar heute zusammen mit Kita-Sachverständigen, die kauen das Thema mal durch, aber es wird sich dann erst im kommenden Jahr zeigen, ob es wirklich mit dem Kita-Zuschuss direkt für die Eltern weitergeht, ob der vielleicht nur indirekt ausgezahlt wird, mit Fragezeichen.
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1: Normaler Verkehr auf den bayerischen Straßen. Wir wünschen weiterhin gute Fahrt.
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2: Weiter geht's mit richtig viel Musik.

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2: München hat eine neue starke Stimme. Und Bayern 3 hat sie entdeckt. Ihr Name? Wings.

0: obwohl sie als Kind einen ganz anderen Berufstraum hatte.
1: Eigentlich wollte ich tatsächlich immer Olympiaturnerin werden. Und dann hatte ich meinen Unfall und hatte als kleines Kind so viele wilde Gefühle, mit denen ich nicht umgehen konnte, und habe dann gesungen und habe darin so viel Halt gefunden, dass ich so zur Musik gekommen bin.
0: Eine goldrichtige Entscheidung. Heute ist Melly, wie Wings im richtigen Leben heißt, 22 Jahre. Sie möchte Songs schreiben, die, Zitat, mit den Menschen etwas machen. In jedem meiner Songs steckt ein Teil von mir drin, sagt sie. Meine tiefsten Wunden, meine ehrlichsten Gedanken. Genau das erklärt auch ihren Künstlernamen Wings, die Flügel.
1: Mein Name Wings kommt daher, ich bin jetzt 22, also ich bin echt noch jung und kann aber Ewigkeiten darüber reden, wie viel mir schon in meinem Leben passiert ist. Ich bin schon super oft auf die Fresse gefallen, aber genau aus dem Grund musste ich auch irgendwann fliegen lernen und daher kommt der Name.
0: Die Musik hilft Wings auch, ihre Legasthenie zu überwinden. Und?
1: Dass ich jetzt bei Bayern 3 gespielt werde, ist natürlich so surreal, weil ich als kleines Kind, als wir in Urlaub gefahren sind im Auto, einfach immer schon Bayern 3 lief und wir dazu gesungen haben. Und jetzt höre ich einfach meinen eigenen Song da dran. Das ist einfach nur komplett verrückt.
0: Und so klingt ihre erste Single, Fuck It Up.

0: fuck it up. Ja, da geht es darum, dass ich Liebe will und ich will Nähe, aber ich kann sie einfach nicht zulassen. Ich habe in meiner toxischen Beziehung irgendwie gelernt, dass ich das Problem bin und habe so oft gehört, dass ich es selbst geglaubt habe. Und mittlerweile möchte ich einfach niemanden mehr an mich ranlassen, weil ich Angst habe, es zu verkacken.
1: Wings will ihre Emotionen mit dem Publikum teilen. Herausgekommen ist eine traumhaft schöne Ballade, die Wings

0: garantiert eine große Fangemeinde bescheren wird. Wings, ein Musiktipp von Dagmar Golle.
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1: Wings aus München. Fuck it up.
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1: Um 1 Uhr mit Heike Lüttich. Knapp 4 Tage nach den verheerenden Erdbeben in Venezuela sind ein Vater und sein Sohn lebend aus den Trümmern gerettet worden. US- und französische Rettungsteams haben sie befreit. In dem Gebiet nördlich von Caracas sind auch 48 Helfer des THW im Einsatz. Jenny Barke.
2: Eine große Unterstützung bei der Suche sind die ausländischen Teams. Laut der venezolanischen Übergangspräsidentin Daisy Rodriguez entsandten inzwischen 24 Länder Rettungsteams in das südamerikanische Land. Insgesamt hätten diese Länder mehr als 2.700 Helfer und 521 Tonnen an Hilfsgütern geschickt. Offiziell liegt die Zahl der Todesopfer bislang bei 1.430. Mehr als 3.200 Menschen sind verletzt worden, Zehntausende werden weiter vermisst, Hunderttausende gelten als langfristig obdachlos.
1: Im Westen der USA sind 3 Feuerwehrleute beim Löschen von Waldbränden ums Leben gekommen. Der zuständigen Bundesbehörde zufolge sind sie bei ihrem Einsatz von den Flammen eingeschlossen worden und konnten nicht mehr fliehen. Im Bundesstaat Utah hat sich das sogenannte Cottonwood Fire auf einer Fläche von über 37.000 Hektar ausgebreitet. Im benachbarten Colorado sind mehr als 11.000 Hektar betroffen. Mitarbeiter eines privaten Rettungsdienstes in Duisburg sollen Patienten verhöhnt und sogar gefährdet haben. Das haben Recherchen des WDR ergeben. Demnach geht es um Mitarbeiter der dänischen Firma Falk, die im Auftrag der Stadt Notfalleinsätze fahren. 5 von ihnen sollen laut Bericht unter anderem Fotos von bewusstlosen Patienten gemacht und geteilt haben. Falk betont, man gehe den Vorwürfen nach. Sie hätten sich aber nicht ausreichend erhärten lassen. Ein Mitarbeiter wurde nach der Anfrage des WDR entlassen. Bei der Fußball-Weltmeisterschaft in Nordamerika steht der erste Achtelfinalist fest. Co-Gastgeber Kanada hat in Los Angeles Südafrika mit 1:0 besiegt und ist eine Runde weiter. Südafrika ist ausgeschieden. Hendrik Lückhoff.
3: Kanada und Südafrika hatten beide zum ersten Mal die K.O.-Phase einer WM erreicht und bis in die Nachspielzeit stand es 0:0. Dann aber traf Steffen Ölstack zum 1:0 Siegtreffer für die Kanadier, bei denen zuvor auch erstmals Bayern-Profi Alfonso Davies bei dieser WM nach seiner Verletzung eingewechselt worden war. Im Achtelfinale bekommen es die Kanadier mit den Niederlanden oder Marokko zu tun. Für die deutsche Mannschaft steht am heutigen späten Montagabend deutscher Zeit ihr 16-Finale gegen Paraguay an.
1: Das Wetter für Deutschland. In der Nacht vor allem von Südwest nach Nordost ziehende Schauer. Teils kräftige Gewitter mit Hagel- und Sturmböen, sonst aufgelockert. Tiefstwerte 24 bis 17 Grad. Tagsüber im Nordwesten zeitweise bewölkt, vereinzelt Schauer. Im Südosten kaum Sonne, Schauer und teils kräftige Gewitter mit Hagel. Schwacher bis mäßiger in Gewitternähe, teils stürmischer Nordwestwind. Maximal 25 bis 32 Grad. 1:03 Uhr.
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4: Normaler Verkehr auf den bayerischen Straßen. Wir wünschen weiterhin gute Fahrt.
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0: Richtig. Marie Kobilka ist die Stimme der Münchner Elektropop-Band Cosby. Parallel ist Marie seit vorigem Jahr auch solo unterwegs, unter dem Künstlernamen She.
1: Ich hatte einfach letztes Jahr einen krassen Output, habe super viel geschrieben und hatte einfach bei vielen Songs das Gefühl, das fühlt sich irgendwie nicht nach Cosby an, das fühlt sich irgendwie anders an. Das braucht irgendwie seinen eigenen Platz, seine eigene Plattform, seine eigene Erzählung. Also es war einfach das Gefühl der Songs, das mir den Eindruck gegeben hat,

0: nutzen wir die Gelegenheit und stellen die Solokünstlerin Ski ein bisschen näher vor. Mit 5 Jahren hat sie Klavierspielen gelernt. Eher schlecht als recht, wie sie selbst zugibt. Aber sie hat auch ihre schöne Stimme trainiert.
1: Ich habe Gesangsunterricht gehabt, aber nicht oft. Aber es hat wirklich krass geholfen. Ich habe mich in meiner jugendlichen Dummheit immer dagegen geweigert, weil ich immer gesagt habe, ich möchte nicht, dass meine Stimme sich verändert. Aber wenn man nach 2 Takes schon heiser ist, dann ist Gesangsunterricht schon eine gute Sache. Insofern kann ich das nur empfehlen. Und alles Weitere habe ich einfach nach dem Motto Learning by Doing gemacht.
0: In dem Song Unlovable beschrieb Ski mit energiegeladenem Elektropop ihre Neigung zu emotionalen Wechselbädern und die Sorge darüber, dass andere Menschen sie deshalb vielleicht nicht mögen. Auf ihrer neuen Single Echo geht's um das Thema Erwachsenwerden und warum das nicht immer so einfach ist.
1: Ich finde, Erwachsenwerden ist eine Frechheit, weil als Kind dachte man die ganze Zeit, wow, Erwachsensein ist so cool, endlich darf ich selbst Entscheidungen treffen, endlich weiß ich, wo es lang geht, endlich bin ich selbstbewusst und nichts davon stimmt. Ich weiß überhaupt nicht, wo es lang geht. Ich bin mal selbstbewusst und mal nicht. Ich dachte früher, irgendwann kommt so ein Moment, wo man alles versteht. Echo ist die Erkenntnis, kommt nicht. Aber klingt ganz gut.
0: Und trotzdem, oder vielleicht gerade ja deshalb, ist Echo ein richtig positiver Song. Egal ob mit Cosby oder als Solokünstlerin Ski. Wir finden Marie Kobilka toll. Ski, ein Tipp von Dagmar Golle.
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1: 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Echo.
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1: Normaler Verkehr auf den bayerischen Straßen. Wir wünschen weiterhin gute Fahrt.
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1: David Guetta, Andrea Bocelli, EJ und Megan Thee Stallion. DNA, More Than a Game, die offizielle WM-Hymne der FIFA.

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2: Und auch unsere Songs feiern mit. Ihr habt zwei so schöne Fußballverhörer immer entdeckt. Also so Textstellen in den Hits, die so nie gesungen wurden, aber halt so klingen und auch noch zur WM passen.
3: Das ist wirklich sehr witzig. Wie zum Beispiel bei den Black Eyed Peas. Da hört die Corinna aus Passau immer, da liegt der Ball. Da liegt der Ball rum.
2: Genau, nicht nur, da liegt der Ball, sondern
3: da liegt der Ball rum.
2: Ich finde es auch so schön, wie er rum sagt, da liegt der Ball rum. Und der Matthias aus Würzburg bei Madonna, hier bei dem Song, bei American Pie, versteht der Matteo? Flankengott, hört nochmal. Flankengott. Den hatten wir gestern auch, die Ecke da und dann Schlotterbecktop. Flankengott. Vielen Dank für diese Verhörer. Neue. Gerne. Immer her zu uns.
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1: Um 2 Uhr mit Heike Lüttich. Wegen der Hitze und Trockenheit der letzten Tage sind an mehreren Stellen in Deutschland Waldbrände ausgebrochen. An mindestens 3 Stellen erschwert im Boden liegende Munition die Löscharbeiten. So wurde gestern ein Ort mit 650 Einwohnern im rheinland-pfälzischen Kreis Bad Kreuznach komplett geräumt, weil sich ein Feuer in einem schwer zugänglichen Waldgebiet ausgebreitet hat, in dem früher Munition entsorgt wurde. Auch in der munitionsbelasteten Gorischheide in Sachsen brennt es seit Samstag. In Mecklenburg-Vorpommern ist unter anderem ein ehemaliger Panzerschießplatz der Sowjets bei Neustrelitz betroffen. Die israelische Armee hat im Süden des Libanon einen Tunnel der Hisbollah-Miliz zerstört, in dem hunderte Waffen und Abschussrampen versteckt waren. Das teilten Ministerpräsident Netanyahu und Verteidigungsminister Katz mit. Die USA habe man vorab über die Aktion informiert. Israel und der Libanon haben am Freitag ein Rahmenabkommen unterzeichnet, mit dem auf lange Sicht Frieden zwischen den Nachbarländern erreicht werden soll. Die Hisbollah war nicht an den Verhandlungen beteiligt. Knapp 4 Tage nach den verheerenden Erdbeben in Venezuela sind ein Vater und sein Sohn lebend aus den Trümmern gerettet worden. US- und französische Rettungsteams haben sie befreit. Allerdings gehen Experten davon aus, dass kaum noch weitere Überlebende gefunden werden. Das kritische Zeitfenster sei verstrichen. Nach offiziellen Angaben sind mindestens 1.450 Menschen gestorben. Zehntausende werden noch vermisst. Mittlerweile sind mehr als 2.600 ausländische Einsatzkräfte in Venezuela, um bei den Rettungsarbeiten zu helfen. Im Londoner Stadtteil Wimbledon beginnt heute das Grand Slam Tennisturnier. Auf dem Center Court tritt Titelverteidiger Jannik Sinner am Mittag gegen den Serben Miomir Kecmanovic an. Im Turnier sind auch 9 deutsche Tennisprofis. 3 spielen schon heute. Matthias Kammann.
2: 3 von 9 Deutschen sind im Einsatz. Die härteste Aufgabe hat Tamara Korpatsch aus Hamburg. Sie spielt auf Court Number 2 gegen die Nummer 7 der Welt, gegen Coco Gauff aus den USA. Deutlich bessere Chancen auf ein Weiterkommen haben Tatjana Maria und Jan-Lennard Struff. Rasenspezialistin Maria spielt gegen die Kasachin Julia Putintseva und wird ihren Lauf vom Vorbereitungsturnier in Eastbourne, bei dem sie das Finale erreichte, fortsetzen. Struff steht in der Weltrangliste zwar hinter seinem argentinischen Gegner Sebastian Baez, auf Rasen allerdings ist Struff leicht favorisiert.
1: Das Wetter für Deutschland. In der Nacht vor allem von Südwest nach Nordost ziehende Schauer, teils kräftige Gewitter mit Hagel- und Sturmböen, sonst aufgelockert bei 24 bis 17 Grad. Tagsüber im Nordwesten zeitweise bewölkt, vereinzelt Schauer, im Südosten kaum Sonne, Schauer und teils kräftige Gewitter mit Hagel, dazu schwacher bis mäßiger, teils auch stürmischer Nordwestwind. 2:03 Uhr.
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3: Normaler Verkehr auf den bayerischen Straßen. Wir wünschen weiterhin gute Fahrt.
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